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1: Ich bin Tina Golatrella. Guten Morgen. Die umstrittene Waadtländer-Mitte-Regierungsrätin Valérie Dittli tritt aus der Waadtländer-Mitte-Partei aus. Sie werde ihre eigene Partei namens Mouvement Liberal gründen, gab sie gestern bekannt. Unter dem neuen Label kandidiert Valérie Dittli im Februar erneut für die Kantonsregierung, wie sie gegenüber Kissen SDA sagte. Dittli hat kurz zuvor die Unterstützung der Leitung der Kantonalpartei verloren. Frühaufsteherinnen und Frühaufsteher können heute Morgen in der Schweiz eine partielle Mondfinsternis beobachten. Das Ereignis begann um 4.33 Uhr. Kurz nach 6 Uhr werden rund 94% des Mondes im Schatten der Erde liegen. Da sich der Mond dann nur knapp über dem Horizont befindet, braucht es freie Sicht in Richtung Südwesten. In einem Wiener Museum ist ein wertvolles Diamantenkollier gestohlen worden. Wie die Polizei mitteilt, schlugen während der Besucherzeit zwei unbekannte Männer eine Vitrine ein, stahlen das Ausstellungsstück und flohen. Es handelt sich vermutlich um den Halsschmuck der ägyptischen Königin Nasli im Wert von umgerechnet 3,7 Millionen Euro. US-Präsident Donald Trump hat den Grenzsee Lake Ontario in Lake America umbenannt. Der 80-Jährige unterschrieb im Oval Office eine entsprechende Verfügung, die sofort gelten soll. Kanadas Premierminister Mark Carney konterte, dass der See immer Lake Ontario heißen werde. Hintergrund der Umbenennung ist der Zollstreit mit Kanada. In der Fußball-Europa League trennen sich der FC Thun und Lech Posen 2:2 unentschieden. Damit nimmt Thun neu an der Ligaphase der Conference League teil. Der FC Lugano sichert sich seinen Platz in der Conference League nach dem 1:1 Unentschieden auswärts gegen Maccabi Tel Aviv. St. Gallen ist nach dem 2:3 gegen Noah Schellen ausgeschieden und auch Sion nach der 3:5 Niederlage auswärts gegen Ajax Amsterdam.
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1: Am Morgen ist es noch ziemlich sonnig. Am Nachmittag ziehen Wolken auf und es kann regnen und teils kräftig gewittern. Temperaturen sind am Morgen um die 20 Grad und am Nachmittag um die 24 Grad.
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1: Es gibt zurzeit keine Meldungen im Sendegebiet. Wir wünschen euch eine gute und eine sichere Fahrt.

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1: Frei-Tag wäre auch schön, aber es ist einfach der Freitag. Das ist schon fast gleich Freitag.
2: Dass ich nach 41 Jahren mal das höre, das stimmt eigentlich. Das passt dann eher zu einem Wochenende.
1: Nein, weißt du, du musst wissen, ich Robinson, du Freitag.
2: Du früher am Samstag in die Schule, so ist es doch. Ja, genau. Aber es spricht eigentlich dafür, dass wir uns für ein dreitägiges Wochenende aussprechen würden. Jetzt aber noch schnell, falls Sie da aussen den Schlafschuss der Äugle gerieben haben und in der Nacht immer raufschauen und es dann aber auch nicht allzu bewölkt ist, werden Sie Teil vom weiteren Naturspektakel, der Himmelsspektakel dieser Mondfinsternis. Sie sind 4:34 und Höhepunkt dann noch, also dauert noch über eine halbe Stunde.

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1: Heute ein Zitat verbunden mit einem kleinen Rätsel. Du musst herausfinden, wer das gesagt hat, lieber Donny. Aber wer es eigentlich herausfinden kann, der Donny. Wenn du nicht an dich glaubst, wird es auch keiner sonst tun.
2: Ah, ein Sportler?
1: Ja. Wahr.
2: Wenn du jetzt mit. Wenn du jetzt, dann ist es ein Basketballer.
1: Ja, wahr.
2: Warum denn? Denn Jordan?
1: Nein.
2: Wenn du nicht. Magic Johnson?
1: Nein.
2: Larry Bird hat nie etwas gesagt.
1: In Philadelphia ist er auf die Welt gekommen. Und leider schon gestorben.
2: Schon gestorben?
1: Noch nicht so lange, 2020.
2: Oh nein, Kobe Bryant.
1: Ja. Yeah.
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1: Und zum letzten Mal unser Morgenmensch, der Philipp Robinson von der Kantakopa-Stiftung
2: in Kambodscha.
1: Genau, die Kinderspitäler. Und es ist sehr beeindruckend, was wir da erfahren haben diese Woche, dass da wirklich jeden Tag Tausende von Kindern gratis medizinisch versorgt
2: werden. Das ist ein Peak mit 3000 Kindern am Tag, wegen dem Dengue-Fieber auch. Übrigens, kurze Nacht für den Marc, wegen Weltklasse Zürich,
1: Main-Event im letzten Grund. Ich meine, ich mache fit nicht.
2: Ja, unglaublich. Und jetzt, ja, du hast ja nicht müssen mitmachen, sondern noch zuschauen. Aber es hat einen Stabhochsprung gegeben von den Männern. Kugelstoßen, 400 Meter, 110 Meter Hürde, 200 Meter Frauen, 1500 Meter Rollstuhl, was hat es denn noch? 3000 Meter Weitsprung. Ich sehe, weißt du, die ganze Übersicht. Aber wir fassen die Highlights dann auch heute Morgen zusammen.

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1: Guten Morgen, ich bin Daniel Schmucki. Der Hitzesommer hat einen Großteil der Schweizer Bevölkerung stark belastet. Das zeigt eine Umfrage von Tamedia. Tina Colatrilla.
2: Mehr als ein Drittel der Befragten hat wegen der Hitze nicht schlafen oder hat Kreislaufprobleme gehabt. Die Frauen haben stärker darunter gelitten als die Männer. Auch politisch gibt es Unterschiede. Die Wählerinnen und die Wähler der Grünen haben den Sommer als belastend empfunden, die SVP-Sympathisanten als angenehm. Aber fast alle machen sich wegen der Hitze und der Trockenheit Sorgen um die Natur und die Landwirtschaft.
1: Viele befürchten zudem, dass in den kommenden Jahren das Trinkwasser knapp werden könnte. Die umstrittene Waadtländer Regierungsrätin Valérie Dittli tritt aus der Mittepartei aus. Sie werde ihre eigene Partei namens Mouvement Liberal gründen. Mit dieser will Dittli im Februar erneut für die Kantonsregierung kandidieren, bestätigt die 33-Jährige. Erst vor wenigen Tagen hatten die Parteispitze und der Kantonalvorstand der Mitte Waadt Valérie Dittli die Unterstützung entzogen. Die Waadtländer Regierungsrätin steht seit Monaten unter Druck. Gegen Dittli laufen zwei Verfahren. In einem Wiener Museum ist ein wertvolles Diamant-Collier gestohlen worden. Laut Polizeiangaben schlugen zwei unbekannte Männer während der Besucherzeit eine Vitrine ein, stahlen das Ausstellungsstück und flohen. Es dürfte sich vermutlich um einen königlichen Halsschmuck mit 673 Diamanten und mehr als 200 Karat handeln. Das Collier erzielte vor 11 Jahren bei einer Versteigerung knapp 4,3 Millionen Dollar. Das Leichtathletik-Meeting Weltklasse Zürich gestern Abend hat mit mehreren Rekorden aufgewartet. Schweizer Rekord rannte beispielsweise die frisch gebackene 800 Meter Europameisterin Audrey Vero. Sie genoss den Auftritt sehr.
3: Ja, es war wunderbar mit das Publikum. Ich bin sehr stolz mit meiner Performance.
1: Über 100 Meter Hürden der Frauen und 400 Meter Hürden der Männer wurden im letzten Rund gar zwei neue Weltrekorde aufgestellt. Lugano und Thun vertreten die Schweiz in der Fußball-Conference League. Die beiden haben sich definitiv für die Ligaphase qualifiziert. Lugano reichte im Rückspiel ein 1:1 gegen Maccabi Tel Aviv. Thun stand bereits vor dem gestrigen 2:2 gegen Lech Posen mindestens in der Conference League. Die Europacup-Träume begraben müssen dagegen St. Gallen und Sion. St. Gallen verlor gegen Nordsjælland mit 2:3, Sion gegen Ajax Amsterdam mit 3:5.
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4: An der New Yorker Wall Street schließt der Dow Jones bei 53'569 Punkten im Plus, 0,2%. In Tokio steht der Nikkei Index ebenfalls im Plus bei 66'500. Das ist ein Plus von 0,56%. Zu den Devisen 1 Euro gibt es für 93,73 €. 1 US-Dollar gibt es für 80,48 €.
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5: Hedwig, guten Morgen.
6: Guten Morgen miteinander. Der heutige Freitag hat zuerst noch föhnige Aufhellungen. In den Bergen hinein, die Blasen noch einen starken Föhn. Temperatur im Glanerland zum Teil bis 25 Grad aktuell. Sonst haben wir zwischen 17 und 19 Grad. Im Laufe vom Vormittag im Unterland die ersten Regengüsse, am Nachmittag dann überall verbreitet, gewitterige Regengüsse. Gegen den Abend wird sich das Wetter langsam ein bisschen am Rhein schon mal beruhigen. Die Temperaturen, die steigen maximal bis auf 20 bis 23 Grad und wenn die Front durchgeht, gibt es auch einen kräftig auffrischenden Westwind mit Böenspitzen von 40 bis 70 km pro Stunde.
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4: Es betrifft den Nordring und zwar vor dem Gubrisch-Tunnel Richtung St. Gallen stockt. Bekanntlicherweise ab dem Limmataler Kreuz, dann bis Affolter, also durch den Gubrisch-Touren. Und wenn es dort stockt, stockt es bald auch auf dem Westring. Wir behalten sie auf dem Laufenden.

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1: 4 ab 6, guten Morgen.
2: Das ist mir schon ein bisschen neidisch. Oder man hat das Gefühl, der Marc macht vieles richtig im letzten Grund gestern Abend. Wenn alle Stars nachher noch erzählen, was das für Atmosphäre ist.
3: Aber 17 Jahre hat es gebraucht, bis ich mal Weltrekorde gegeben und gedoppelt.
2: Und zweimal in Hürden. Wir fassen es dann zusammen ab 6:30. Und die Amerikanerin bei 100 Meter Hürden hat ja auch gesagt, außerhalb von Olympischen Spielen hätte sie so eine Atmosphäre noch nie erlebt. Und das sagt ja schon alles über die Weltklasse Zürich.
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2: Ihr denkt wieder mal ein bisschen Italo-Power von der Italo-Rockröhre Gianna Nannini. «America», ein Song, der 1979 ziemlich für Aufregung gesorgt hat, weil mit «America» hat Gianna Nannini wirklich das Land gemeint, sondern hat es ganz einfach unverblüfft als Metapher für Selbstbefriedigung benutzt. Aber ein schöner Song, bitte.

0: kennen auch meine Teammark.
1: Wir kennen ja alle Blurred Lines von Robin Thicke und dem Pharrell Williams. Das war 2013 durch die Decke weltweit der Nummer 1 Hit, auch bei uns in der Schweiz. Und bedient haben die sich ja bei Marvin Gaye, wo ja sowieso einfach den Groove hatte, egal ob beim Rhythm and Blues so in den 60ern, bei Motown später, gesellschaftskritisch so mit What's Going On. Da ist Got to Give It Up aus dem 77.

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0: eines der schönsten Lieder überhaupt, James Taylor, Fire and Rain. Das zu der Mondfinsternis. Aber es ist halt der Nachteil, wenn du dann wieder in der Stadt ankommst und musst arbeiten und umgeben bist von Häusern, wo du dann einfach nicht richtig Westen siehst. Also keine Chance. Als ich unterwegs war heute Morgen früh, habe ich den Mond schon gesehen, aber da hat es noch nicht angefangen. Aber wir haben ein Bild bekommen von Amsterdam, vom Hardy, wo man da ein Bild sieht mit der Mondfinsternis. Also vielen Dank.
1: Lächeln. Ja, sehr schön, sehr schön.
0: Vom Flughafen Amsterdam. Merci vielmals, es ist 19 ab 6.
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0: Merci vielmals, ich habe 18. Aber das lange nicht, gell? Nein. Danke, Didi. Der Esther, Edgar, Catalina, Dombina, Barbara, Gordula, Natascha, Daniela, Beatrice, Sindli und Isabella für eure Stimmen zu Got to Give It Up vom Marvin Gaye.
1: Ja, 20. Also ist knapp. Karin, Thomas, Gomo, Catherine, Verni, Iris, Damian, Angelo, Harry, Brigitte, Sandra, Sarah, Mike, Barbara, Silvi, Bruno, Christoph, Charles, Markus und James, Channel Anini, Amerika.

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10: 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Es ist 6:30 Uhr. 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
11: Guten Morgen, ich bin der Daniel Schmucki. Der Hitzesommer hat einen Großteil der Schweizer Bevölkerung stark belastet. Fast drei Viertel empfanden die hohen Temperaturen als unangenehm, wie eine Umfrage von Tamedia zeigt. Frauen litten dabei stärker unter der Hitze als Männer. Die Hitze verursachte bei den Menschen auch gesundheitliche Probleme wie Schlafstörungen oder Kreislaufprobleme. Die umstrittene Waadtländer Regierungsrätin Valérie Dittli tritt aus der Mitte-Partei aus. Sie werde ihre eigene Partei namens Mouvement Liberal gründen. Mit dieser will Valérie Dittli im Februar erneut für die Kantonsregierung kandidieren, bestätigt die 33-Jährige. Erst vor wenigen Tagen hatten die Parteispitze und der Kantonalvorstand der Mitte-Waadt Valérie Dittli die Unterstützung entzogen. In einem Wiener Museum ist ein wertvolles Diamant-Collier gestohlen worden. Laut Polizeiangaben schlugen zwei unbekannte Männer während der Besucherzeit eine Vitrine ein, stahlen das Ausstellungsstück und flohen. Es dürfte sich vermutlich um einen königlichen Halsschmuck mit 673 Diamanten und mehr als 200 Karat handeln. Das Leichtathletik-Meeting Weltklasse Zürich gestern Abend hat mit mehreren Rekorden aufgewartet. Über 100 Meter Hürden der Frauen und 400 Meter Hürden der Männer wurden neue Weltrekorde aufgestellt. Aus Schweizer Sicht stach 800 Meter Läuferin Audrey Vero heraus. Die frischgebackene Europameisterin gewann ihr Rennen klar und stellte dabei einen neuen Schweizer Rekord auf.
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12: Heute Morgen ist es noch föhnig aufgehellt, in den Alpen sogar zum Teil sonnig. Im Verlauf des Vormittags geht aber dann der Föhn zusammen und dann kommt eine Kaltfront. Die bringt Regen und Gewitter und scharfen Westwind gegen Abend und in der Nacht auf morgen beruhigt sich das Ganze wieder ein bisschen. 17 Grad haben wir jetzt im Moment. Tageshöchstwert 20 bis 22 Grad.
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13: Vor dem Gubrist Richtung St. Gallen. Es stockt ab Dietikon bis Affoltern. Dann von St. Gallen her Richtung Zürich. Und zwar ab dem Brütisellenkreuz bis Wallisellen.
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12: Zwei am halben Sitten, Freitag, 28. August. Ein guter Start.
13: Ja, Tag. Guter Start. Und nach 17 Jahren ist man endlich erlöst worden im letzten Grund an der Weltklasse Zürich.
12: Was ist das? Lang müssen warten.
13: Das ist für einen Moment
12: unglaublich gewesen. Es ist explodiert. Diesmal stimmt es wirklich. Das Stadion war gespannt. Der hat die Leistung sowieso schon angeführt. Und er im Ziel, wenn es aufblinkt, ja. Weltrekord oder Stadionsprecher überschlägt und das Publikum durchdreht. Das sind Momente, die kannst du nicht kaufen.
13: Und du bist praktisch seit 17 Jahren jährlich vor Ort.
12: Ja, viel das länger.
13: Das 17 Jahre. Also, man fasst die Weltklasse Zürich mit zwei neuen Welten gehört und einem Schweizer Rekord von André Vero gerade als nächstes zusammen.
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0: Guten Morgen, 6 ab halb 7.
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2: Ja, wortwörtlich Weltklasse. Nach 17 langen Jahren hat es gestern gerade zwei Weltrekorde gegeben. Einmal über 400 Meter Hürde vom Brasilianer Malisson Dos Santos.
3: Dos Santos sehr, sehr schnell unterwegs. Die Zeit von Dos Santos, 45,81. Weltrekord! Malisson Dos Santos pulverisiert den Weltrekord über die 400 Meter Hürden. Was ist das für ein Wahnsinn!
4: It's amazing, it's amazing. The weather here was amazing. The atmosphere, the people, amazing. I love the stadium, I love the competition. I'm happy to be here. And excited to just broke the world record over here.
0: Überglücklich über den Weltrekord und er liebt das Stadion. Ein Stadion, das ihm das Gefühl gibt, als ob mal der Olympische Spiel wäre, hat Masai Russell gesagt. Der Amerikaner hat über 100 Meter Hürde den Weltrekord geknackt. Und abgesehen von den Olympischen Spielen hat sie noch nie so eine grossartige Atmosphäre erlebt wie im letzten Grundstadion vor 25.000 Zuschauern.
3: Russell ist enorm schnell und sie zieht durch und sie läuft 12.09. Wieder Weltrekord! Masai Russell! Weltrekord! Halterin!
5: Insane. It was a crazy race, so I'm just over the moon right now. This atmosphere is probably the best atmosphere I've ever run in outside of the Olympics. And then when I see Allison break the world record, I was like, ooh, what is about to happen tonight? You know what I'm saying? So hearing the crowd, I was over the moon. It was lit. I was like, all right, it's gonna be a good night.
2: Einen guten Abend hat auch Dottrich Vero gehabt. Die Schweizerin dominiert ja aktuell die 800 Meter Disziplin, auch gestern Abend.
3: Jetzt diese grünen Lichter überholen, wenn sie diesen Weltrekord schaffen will, diesen Uralt-Weltrekord. Und Rivero ist so nahe dran, sie kommt ins Ziel. 1,53,71. Es ist kein Weltrekord, aber es ist unfassbar schnell. Und Rivero bleibt unschlagbar in der Diamond League.
0: Kein Weltrekord, dafür aber ein neuer Schweizer Rekord mit 1,53,70. Obwohl Freiburger eigentlich das Gefühl hatte, dass sie auf Weltrekordkurs sind. Schweizer Publikum aus ist nämlich neben dem grünen Licht gelaufen und immer auf Augenhöhe gewesen mit dem Licht, das die Weltrekordzeit anzeigt.
6: Ja, es war wunderbar mit das Publikum. Und es war eine große Überraschung am Ende, weil ich war mit die Wavelight. Aber am Ende ist auch zu klapp. Aber ich bin sehr stolz mit meiner Performance.
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0: Schweiz liebt verregnete Nacht. Es ist Freitagmorgen, 6:45.
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0: Ja, Peter, morgen.
2: Guten Tag.
3: Hey, guten Morgen miteinander. Hallo zusammen.
0: Hast du von diesem Naturspektakel etwas mitbekommen, hier in der Nacht? Wir haben es eben
3: verpasst. Nein, leider nicht. Ja. Ich bin jetzt ein bisschen wurschig.
0: Genau. Ja,
3: nein, ich habe es leider nicht gesehen. Aber ich habe Fotos gesehen und es sieht also schön aus.
4: Es sieht schon schön aus. Aber eben, ich bin dann da ausgestiegen und dachte, okay, die vielen Häuser hier in der Stadt Zürich verdecken einem die Sicht schon auch. Also von dem her,
3: leicht verschmutzt.
4: Ja, wir das mal. Ja, ja. Wir reden noch darüber, um 10 ab 7 ausführlich. Jetzt das erste Mal, teils bewölkt wäre es ja, oder nicht? Das ist jetzt nicht so klar.
3: Ja, also es hat zum Teil schon Wolken gehabt, aber man hat erahnen oder manchmal gesehen, es ist ein bisschen darauf angekommen, wo man gestanden ist, aber das geht ein bisschen so wechselbewölkt weiter jetzt im Laufe vom Vormittag. Wir haben einen Föhn drin, wo man eigentlich gehofft hat, dass der Föhn richtig gute Fenster reinblasen, aber auch da hat es halt nicht ganz gelangt überall. Und eben, der Föhn, das Thema, möchte ich auch noch kurz erwähnen, Vaduz, aktuell 30,2 Grad. Man muss sich einmal auf die Zunge vergehen. Und es hat über die ganze Nacht dort keine Temperatur unter 30 Grad gegeben. Jetzt, wenn es schafft, bis um 8 Uhr jetzt die 30 Grad zu heben, dann könnte man vorstellen, dass das eine der wärmsten Nächte ist oder die heißeste Nacht, die es, glaube ich, gegeben hat in der Schweiz jemals. Aber das müsste ich noch verifizieren. Aber einfach das als Bemerkung. Im Glanerland sind die Temperaturen nicht unter 25 Grad. Und im Laufe vom Vormittag bleibt der Föhn uns noch erhalten. Nur einzelne Regengüsse gibt es da. Dann am Nachmittag allerdings bricht er zusammen und dann kommt es dann mit einer Kaltfront mit Regengüsse. Und Gewitter daher, die sind ziemlich verbreitet und örtlich auch ziemlich kräftig, auch punktuell mit Hagel und Sturmböen ganz ausgeschlossen. Temperaturen entsprechend machen keine grossen Gümpereiche bei uns im Flachland, so 22 Grad.
0: Wie geht es weiter, Peter, die nächsten Tage?
3: Ja, es wird am Samstag und Sonntag ein Mix geben aus Sonne und Wolken. Ich denke, das sieht gut aus. Morgen und morgen ein paar Restwolken und ein paar Nebelfelder im Unterland. Sonst ziemlich sonnig, so um die 24 Grad. Und am Sonntag auch dort recht sonnig. Erst am Abend vielleicht in den Bergen oder in der Nacht dann im Flachen. Einzelne Regengüsse und Gewitter möglich. Und die Temperaturen sind bar um 25 bis 26 Grad.
4: Das ist schon krass. Vaduz 30 Grad in der Nacht.
3: Das ist unglaublich.
4: Das ist jetzt wirklich das Föhngebiet, das sich dort dann nachher stellt, oder? Also schlussendlich.
3: Nein, ich meine, auch im Land hat es 29 Grad aktuell. Es ist einfach wirklich eine unglaublich warme Nacht. Also wie gesagt, ich müsste es statistisch verifizieren zuerst, aber es ist sicher eine der heißesten Nächte.
4: Überlegen wir schon eine Namensumbenennung. Fadhitz oder wie sagen wir Vaduz? Flamduz.
3: Ja, wenn einfach heiß.

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7: Guten Morgen, ich bin Daniel Schmucki. Der Hitzesommer hat einen Großteil der Schweizer Bevölkerung stark belastet. Das zeigt eine Umfrage von Tamedia. Tina Colatrilla.
8: Mehr als ein Drittel der Befragten hat wegen der Hitze nicht schlafen oder hat Kreislaufprobleme gehabt. Die Frauen haben stärker darunter gelitten als die Männer. Auch politisch gibt es Unterschiede. Die Wählerinnen und die Wähler der Grünen haben den Sommer als belastend empfunden, die SVP-Sympathisanten als angenehm. Aber fast alle machen sich wegen der Hitze und der Trockenheit Sorgen um die Natur und die Landwirtschaft.
7: Viele befürchten zudem, dass in den kommenden Jahren das Trinkwasser knapp werden könnte. Die umstrittene Waadtländer Regierungsrätin Valérie Dietli tritt aus der Mittepartei aus. Sie werde ihre eigene Partei namens Mouvement Liberal gründen. Mit dieser will Dietli im Februar erneut für die Kantonsregierung kandidieren, bestätigt die 33-Jährige. Erst vor wenigen Tagen hatten die Parteispitze und der Kantonalvorstand der Mitte Waadt Valérie Dietli die Unterstützung entzogen. Die Waadtländer Regierungsrätin steht seit Monaten unter Druck. Gegen Dietli laufen zwei Verfahren. In einem Wiener Museum ist ein wertvolles Diamant-Collier gestohlen worden. Laut Polizeiangaben schlugen zwei unbekannte Männer während der Besucherzeit eine Vitrine ein, stahlen das Ausstellungsstück und flohen. Es dürfte sich vermutlich um einen königlichen Halsschmuck mit 673 Diamanten und mehr als 200 Karat handeln. Das Collier erzielte vor 11 Jahren bei einer Versteigerung knapp 4,3 Millionen Dollar. Das Leichtathletik-Meeting Weltklasse Zürich gestern Abend hat mit mehreren Rekorden aufgewartet. Schweizer Rekord rannte beispielsweise die frisch gebackene 800 Meter Europameisterin Audrey Vero. Sie genoss den Auftritt sehr.
9: Ja, es war wunderbar mit das Publikum. Ich bin sehr stolz mit meiner Performance.
7: Über 100 Meter Hürden der Frauen und 400 Meter Hürden der Männer wurden im letzten Rund gar zwei neue Weltrekorde aufgestellt. Lugano und Thun vertreten die Schweiz in der Fußball-Conference League. Die beiden haben sich definitiv für die Ligaphase qualifiziert. Lugano reichte im Rückspiel ein 1:1 gegen Maccabi Tel Aviv. Thun stand bereits vor dem gestrigen 2:2 gegen Lech Posen mindestens in der Conference League. Die Europacup-Träume begraben müssen dagegen St. Gallen und Sion. St. Gallen verlor gegen Nordsjælland mit 2:3, Sion gegen Ajax Amsterdam mit 3:5.
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10: In Tokio steht der Nikkei-Index bei 66.559 Punkten im Plus, 0,65%. Zu den Devisen, 1 Euro gibt es für 93,72 und 1 US-Dollar gibt es für 80,47.
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11: Hedwig, guten Tag.
12: Guten Morgen miteinander. Heute Freitag der bringt uns zuerst noch den Föhn, vor allem in den Bergen, zum Teil ein bisschen Sonne. Allerdings lässt der Föhn dann noch im Laufe vom Vormittag quasi den Bergen und im Unterland auch schon einen ersten einzelnen Gutschrecken geben und dann im Laufe vom Nachmittag verbreitet wird es dann auch mit kräftigen Gewitter, die reinziehen und auch stürmischer Wind, der auf den Frischstein Flachland aus Westen. Temperaturen aktuell zwischen 19 und 21 Grad, sehr warm und Nachmittag 22 Grad maximal. In den Föhngebieten wird es vorübergehend noch bis 27 Grad warm.
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10: Ja, zusammengefasst überall auf bekannten Strecken der stockende Morgenverkehr, egal ob Gubrist oder dann auch Westring oder Nordring von St. Gallen her, vom Brütisellenkreuz stadteinwärts.

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1: 4 ab 7, guten Tag.
2: Ja, willkommen Freitag. Ja,
3: so heisst der Tag. Wichtig, weil es ist ja auch ein bisschen Kilbe-Zeit. Darum gibt es eine Kilbe-Übersicht von uns beiden hier aus dem Sendegebiet oder fürs Sendegebiet. Und zwar um 20 Uhr. Zuerst aber bedarf es einer erneuten Erklärung, was da jetzt heute am frühen Morgen am Himmel stattgefunden hat. Die sogenannte Mondfinsternis, mehr dazu gerade nach den Beach Boys.
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0: Guten Morgen, um 8 ab 7 Uhr.
1: Ja, heute am frühen Morgen hat ja da von 4:30 bis halb 6 jetzt eine Mondfinsternis gegeben.
2: Wow!
0: Und nach der Sonnenfinsternis sind wir vielleicht ein bisschen verwirrt. Das kann natürlich passieren. Ja. Was ist jetzt genau bei der Mondfinsternis passiert?
3: Die Sonne geht von dem Mond?
4: Der Mond geht hinter die Erde. Man sieht den Schatten von der Erde auf dem Mond.
5: Ich glaube immer, dass auf dem Mond Menschen leben. Das glaube ich sicher, aber auf der anderen Seite.
6: Ich habe gemeint, die Sonne schiebt sich vor dem Mond. Oder der Mond vor der Sonne.
1: Nein. Die Erklärung jetzt noch einmal für alle.
7: Die Mondfinsternis. Nun befindet sich die Erde zwischen der Sonne und dem Mond. Die Erde verdeckt fast das gesamte Sonnenlicht. Aber etwas Licht gelangt doch zum Mond und lässt ihn hübsch rot leuchten.

0: ab 7. Guten Morgen in der Fest heute Morgen schon.
1: Ja, Kilbizeit. Letzte Woche bin ich ja an dieser ganz kleinen Lindauer Kilbi gewesen. Es ist wirklich die Nachbargemeinde von Frezig. Wirklich sehr, sehr herzig, übersichtlich, mit feinem Knoblauchbrot gegeben. Verschiedensten Vereinen, die da mitarbeiten.
0: Genau, und ab geht's zu Rümlang. Da geht's ab mit dem Rümlanger Dorffest von heute Freitag bis zum Sonntag. Mit Festzelt, es hat Stände, es hat einen wunderbaren Lunapark, Bars, Musik und zum allerersten Mal ein Riesenrad.
1: Oder dann am Sonntag bis und mit Montag mit der Kilbi Eisittl oder der nächste Woche die Schwammendinger Kilbi zum 51. Mal.
0: Oh, nächste Wochenende die Lachener Kilbi vom Freitag bis Montagabend. 4 Tage Jubel, Trubel und Heiterkeit vom 11. bis 13. September. Dorf Kilbi zu Ilnau. Oder wie sagt ihr die Gebori?
1: Ilau.
0: Ilau, genau. Wir werden korrekt bleiben. Und Kilbi in Mönchaldorf oder das Knabenschiessen natürlich.
1: Also Kilbi zieht mit vielen Vereinen, Autoscooter, Schiessstände, Raclette, Brändimandeln, Magenbrot und natürlich M. Kilbibahn Animateure.
2: EU! Aber das geht nicht, da können wir nicht schlafen. EU! Gato! Und da geht's! Geh mal! So, bitte auf der rechten Seite aussteigen, Dankeschön.

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5: Guten Morgen, ich bin der Daniel Schmucki. Der Hitzesommer hat einen Großteil der Schweizer Bevölkerung stark belastet. Fast drei Viertel empfanden die hohen Temperaturen als unangenehm, wie eine Umfrage von Tamedia zeigt. Frauen litten dabei stärker unter der Hitze als Männer. Die Hitze verursachte bei den Menschen auch gesundheitliche Probleme wie Schlafstörungen oder Kreislaufprobleme. Frühaufsteher sind am Morgen in der Schweiz in den Genuss einer partiellen Mondfinsternis gekommen, sofern Wolken nicht die Sicht versperrt haben. Das Ereignis begann kurz nach 4:30 Uhr mit dem Eintritt des Mondes in den Kernschatten der Erde. Kurz nach 6 Uhr lagen dann rund 94% des Mondes im Schatten der Erde. Nach der Sturzflut in Nepal und Tibet wächst die Sorge vor einer möglichen zweiten Flutwelle. Durch Schutt hat sich ein Fluss aufgestaut und einen großen See gebildet. In den nächsten Tagen könnten rund 3 Millionen Kubikmeter Wasser in den bereits überlasteten See fließen. Bei der Sturzflut vorgestern sind mindestens 472 Menschen ums Leben gekommen. Das Leichtathletik-Meeting Weltklasse Zürich gestern Abend hat mit mehreren Rekorden aufgewartet. Über 100 Meter Hürden der Frauen und 400 Meter Hürden der Männer wurden neue Weltrekorde aufgestellt. Aus Schweizer Sicht stach 800 Meter Läuferin Audrey Vero heraus. Die frischgebackene Europameisterin gewann ihr Rennen klar und stellte dabei einen neuen Schweizer Rekord auf.
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6: Spürt noch ein bisschen der Föhn, ist noch ein bisschen aufgehellt. In den Alpen ist zum Teil sogar noch sonnig. Im Verlauf des heutigen Vormittags lädt der Föhn aber nach. Und dann kommt eine Kaltfront, die Regengüsse und Gewitter bringt, begleitet von starkem Westwind. Gegen Abend und in der Nacht auf morgen wird das Wetter wieder ein bisschen ruhiger. Wir haben Temperatur um die 17 Grad, heute am Nachmittag 22.
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7: Stockt überall wegen Verkehrsüberlastung, unter anderem auf der A4 Schaffhausen Richtung Winterthur zwischen Hengert und dem Ried-Hölzli-Tunnel oder auf der Oberland-Autobahn ab Hegnau bis zum Brüdiseller Kreuz oder Silochstrasse statt einwärts, auch vor dem Schöneich-Tunnel statt einwärts und natürlich auch vor dem Kubrist-Tunnel Richtung St. Gallen.
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6: Es ist 7:30 Uhr. Wir wünschen einen guten Freitag, den 28. August.
7: Freitag, das heisst, das letzte Mal Gespräch mit unserem Morgenmensch, wo wir jeweils von Montag bis Freitag um diese Zeit führen. Es ist der Dr. Philipp Robinson von der Stiftung Kanta Poppa in Kambodscha mit den Kinderspitälern. Und da blicken wir mal ein bisschen in die Zukunft, wie Kanta Poppa in 10 Jahren aussieht.
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0: ist Zügeltermin. Es steht Gefahr durch diverse Möbelstücke auf der Straße. Betrifft Aarau Ost Richtung Rohr. Zwischen Hunzenschwil und Buchs besteht der Gefahr Gegenstand auf an diverse Möbelstücke. 7:36.
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2: Diese Woche ist der Dr. Philipp Robinson, unser Morgenmensch. Er ist der Präsident vom Stiftungsrat der Kinderspitäler Kantabopa in Kambodscha. Guten Morgen.
0: Morgen.
3: Guten Morgen miteinander.
0: Wie sieht Kantabopa in 10 Jahren aus?
3: Das ist ganz einfach zu sagen, was wir möchten. Die Spitäler werden von einer neuen Generation von Chefärztinnen und Chefärzten geleitet, weil die jetzige Generation, die das leitet, die sind noch unter dem Beat Reichner gross geworden. Die Spitäler werden in der gemeinsamen Verantwortung sein von unserer Schweizer Stiftung und der kambodschanischen Stiftung, die es gibt. Und hier in der Schweiz werden wir eine neue Generation von Spenderinnen und Spender haben, die uns treu unterstützen.
2: Wie wichtig ist eigentlich, du hast es angesprochen, die Verantwortung der kambodschanischen Ärztinnen und Ärzte?
3: Die führen die Spitäler. Also ich habe schon mal erwähnt, wir haben etwa 2800 Mitarbeiterinnen und Mitarbeiter. Das sind alles Kambodschanerinnen und Kambodschaner, auch eben Chefärztinnen und Chefärzte und alle anderen Ärztinnen und Ärzte.
0: Und eben angewiesen auf treue Spenderinnen und Spenderinnen aus der Schweiz, aber ist vielleicht irgendwann mal das Ziel oder irgendwann mal der Fall, dass man Kantabopa ohne Finanzierung aus der Schweiz kann weiterleiten kann?
3: Die Gewichtung von der Finanzierung verschiebt sich allmählich. Immer mehr wird auch von der kambodschanischen Seite aufgebracht. Allerdings steigen auch die Kosten. Das hat damit zu tun, dass der Lebensstandard in diesem Land steigt und die Löhne, der grösste Ausgabenposten, auch steigt, was ja an sich positiv ist. Es wird schon mal der Zeitpunkt kommen, wo die schweizerische Finanzierung weniger wichtig ist, aber der Know-how-Transfer aus der Schweiz raus zum medizinischen Know-how in das Land hineinbringen, das wird weiterhin ganz wichtig bleiben.
2: Man hat ganz viel gehört die ganze Woche und wenn jetzt jemand das Gefühl hat, doch, das ist eine gute Sache, da will ich finanziell unterstützen. Wie kann man das am besten machen?
3: Wir haben eine Webseite www.beat-reichner.ch. Dort gibt es ganz viele Informationen, dort gibt es auch Geschichten von Patientinnen und Patienten und dort gibt es auch eine Möglichkeit, wo man spenden kann. Wir sind dankbar um jede Spende. Jeder Franken hilft uns, Kinder heilen, retten und auch Krankheiten und Verletzungen vorbeugen.
0: Ist Denguefieber aktuell die grösste Sorge?
3: Im Moment ist Denguefieber, sagen wir, der grösste Posten. Da kommen am meisten Kinder mit dieser Krankheit rein. Aber auch ganz viele andere schwere Krankheiten und Verletzungen werden in unseren Spitälern behandelt. Dutzende bis Hunderte pro Tag und pro Jahr.
2: Sehr viel Leid. Natürlich, eben, wenn man helfen kann, ist natürlich der auch schön. Aber was macht das Ganze mit dir persönlich?
3: Ich mache das natürlich sehr gerne. Am Anfang der Woche hast du mich gefragt, ob das ein bisschen Egoismus-Trip ist, dass man so etwas macht als ehemaliger Manager. Selbstverständlich nimmt man selber auch etwas raus. Ich sehe aber auch ganz viel Gutes. Oder ich sehe, wenn ich dort bin, sehe ich schöne Geschichten von Kindern, die wegen der Arbeit von unseren Spitälern ein normales Leben können führen nach einer schweren Verletzung oder einer schweren Krankheit.
0: Abschliessend, Philipp, was würdest du an Beat Reichner sagen, wenn das könntest, wenn es das nicht... Also einfach in der Vorstellung, klar, ist glaube, ja, 2018 immer unter uns, das wissen
3: ich
0: wir
3: Ich würde ihm dafür danken, dass er einen grossen Teil von seinem Leben sich persönlich engagiert hat, auch unter dem Erbringen von persönlichen Opfern, um das grossartige Werk herzubringen, das jetzt auch 8 Jahre nach seinem Tod in voller Kraft weitergeführt werden kann.
2: Und wer noch mehr möchte wissen, vielleicht sogar mit dir ein paar Worte wechseln, der hat Gelegenheit am nächsten Mittwoch, das ist der 2. September, dann bist du, Philipp Robinson, zusammen mit dem Professor Oliver Kretschmar vom Kinderspital Zürich, bist du zu Gast im Leuengebrüll im Landgasthof Leuen in Uitikon-Waldeck. Dort hat es, glaube ich, noch ganz wenige Plätze frei, die man kann reservieren auf leuen.ch. Danke vielmals für die Woche.
0: Dankeschön.
3: Danke euch für ein interessantes Gespräch.
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0: Viertel vor 8 Uhr.
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2: Peter, ich habe da von einer Hörerin oder Hörer gesehen, ich habe keinen Namen, irgendwie Messdaten bekommen. Ich sehe aber auch nicht von welcher Station, aber einfach Bemerkung, die wärmste Nacht des Sommers.
3: Ja, also wir nicht zum Teil schon, nicht überall, wir haben nicht an allen Orten wärmste Nacht, zum Beispiel auch bei uns im Flachland ist es eigentlich auch da und dort mal wärmer gewesen, bei dieser absoluten Spitzenzeit, wo wir gerade im Hochsommer, aber in Vaduz, wo ich jetzt schaue, oder zum Teil auch der Föhnteller, da ist es unglaublich warm, Vaduz aktuell 29,6 Grad, ein bisschen gefiebert, ob es den Tiefstwert schafft, über 30 Grad, muss man sich einmal irgendwie nur schon auf der Zunge vergehen lassen, das ist ja absurd, oder? Aber jetzt 29,6 Grad und ich würde jetzt mal sagen, es ist sicher eine der heißesten Nächte, die es überhaupt gegeben hat in dieser Region. Also sowieso, also unglaubliche Temperaturen dort. Der Föhn hat also zugeschlagen, der bläst nach wie vor. Er kutet auch, der Sahara-Staub ist noch drin in dem Föhngebiet, wird sich aber natürlich alles legen. Der Föhn bricht dann zusammen im Laufe vom Vormittag gegen den Mittag und dann kann es die ersten paar Regengüsse schon mal gehen, Richtung Unterland, wodurch ziehend und im Laufe des Nachmittagabends gibt es einen ziemlich verbreiteten Regengüsse und Gewitter mit kräftigen Windböen und punktuell Hagel nicht ganz ausgeschlossen. Also es gibt einen unruhigen Wettertag mit maximal 22 Grad.
4: Was gibt es denn für ein Wochenende, Peter?
3: Ein ruhigeres. Also können wir da ein bisschen oben runterkommen. Der Wick kommt dann ein bisschen oben runter in Sachen Wetter. Es ist grundsätzlich ein Mix aus Sonne und Wolken. Wir haben morgen noch ein paar Restwolken, vor allem so Richtung Alpen und Ost dazu, ein paar Nebelbänke im Unterland. Und dann wird es eigentlich recht sonnig sein. Das sieht wirklich angenehm aus. Und auch am Sonntag ein freundlicher Mix aus Sonne und Wolken. Ist trocken, vielleicht erst am Abend oder in der Nacht auf den Montag könnte es mal in den Gutschrecken oder ein Gewitter geben, vor allem in den Bergen. Aber grundsätzlich eben der Sonntag sehr passabel und äußerst angenehm warm mit 25 bis 26 Grad.

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14: Guten Morgen, ich bin Daniel Schmucki. Der Hitzesommer hat einen Großteil der Schweizer Bevölkerung stark belastet. Das zeigt eine Umfrage von Tamedia. Tina Colatrella.
15: Mehr als ein Drittel der Befragten hat wegen der Hitze nicht schlafen oder hat Kreislaufprobleme gehabt. Die Frauen haben stärker darunter gelitten als die Männer. Auch politisch gibt es Unterschiede. Die Wählerinnen und die Wähler der Grünen haben den Sommer als belastend empfunden, die SVP-Sympathisanten als angenehm. Aber fast alle machen sich wegen der Hitze und der Trockenheit Sorgen um die Natur und die Landwirtschaft.
14: Viele befürchten zudem, dass in den kommenden Jahren das Trinkwasser knapp werden könnte. Zwei falsche Dachdecker haben in der Schweiz gezielt ältere Menschen bestohlen. Die beiden Deutschen erbeuteten in 18 Haushalten Schmuck und Bargeld im Wert von mindestens 260'000 Franken, berichtet der Tagesanzeiger. Der mutmaßliche Anführer wurde nun vom Bezirksgericht Zürich zu 4 Jahren Gefängnis verurteilt. Frühaufsteher sind am Morgen in der Schweiz in den Genuss einer partiellen Mondfinsternis gekommen, sofern Wolken nicht die Sicht versperrt haben. Das Ereignis begann kurz nach 4:30 Uhr mit dem Eintritt des Mondes in den Kernschatten der Erde. Kurz nach 6 Uhr lagen dann rund 94% des Mondes im Schatten der Erde. Nach der Sturzflut in Nepal und Tibet wächst die Sorge vor einer möglichen zweiten Flutwelle. Durch Schutt hat sich ein Fluss aufgestaut und einen großen See gebildet. In den nächsten Tagen könnten rund 3 Millionen Kubikmeter Wasser in den bereits überlasteten See fließen. Die Behörden fordern die verbliebenen Anwohnenden sowie die Rettungskräfte auf, sich von den Flussufern fernzuhalten. Bei der Sturzflut vorgestern sind mindestens 472 Menschen ums Leben gekommen. Das Leichtathletik-Meeting Weltklasse Zürich gestern Abend hat mit mehreren Rekorden aufgewartet. Schweizer Rekord rannte beispielsweise die frisch gebackene 800 Meter Europameisterin Audrey Vero. Sie genoss den Auftritt sehr.
16: Ja, es war wunderbar mit das Publikum. Ich bin sehr stolz mit meiner Performance.
14: Über 100 Meter Hürden der Frauen und 400 Meter Hürden der Männer wurden im letzten Rund gar 2 neue Weltrekorde aufgestellt. Lugano und Thun vertreten die Schweiz in der Fußball-Conference League. Die beiden haben sich definitiv für die Ligaphase qualifiziert. Lugano reichte im Rückspiel ein 1:1 gegen Maccabi Tel Aviv. Thun stand bereits vor dem gestrigen 2:2 gegen Lech Posen mindestens in der Conference League. Die Europacup-Träume begraben müssen dagegen St. Gallen und Sion. St. Gallen verlor gegen Nordsjælland mit 2:3, Sion gegen Ajax Amsterdam mit 3:5.
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17: Kurz vor Schluss im Plus, der Nikkei-Index in Tokio bei 66.343 Punkte, plus 0,32%. Zu den Devisen, 1 Euro gibt es für 93,72 Rappen, 1 US-Dollar gibt es für 80,47
0: Rappen. 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
18: Peter Wick, guten Morgen.
19: Guten Morgen miteinander. Heute am Freitag haben wir noch Aufhellungen jetzt am Vormittag. Dann aber lässt der Föhn nahe in den Bergen und im Laufe des Tages gibt es dann auch Regen, kräftige Gewitter, die reinziehen, speziell am Nachmittag und auch am Abend. Und die können begleitet sein von stürmischen Windböen, also ein bisschen Obacht geben, 40 bis 70 km pro Stunde möglich, vielleicht sogar 80 km. Und die Temperaturen machen auch grosse Gümpfe. Wir haben aktuell zwischen 19 und 21 Grad am Nachmittag, 20 bis 22 Grad. Mit Föhn, der kann es nochmal wärmer werden, bis 27 Grad.
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17: Zehn Meldungen überall stockenden Morgenverkehr. Das Gute ist, ich lese hier von keinem Stau oder Unfall. Von dem her weiterhin eine gute Fahrt.

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1: Wir wünschen einen guten Start in Freitag, die dann nicht schon längstens lanciert haben, den Freitag. Es ist 4 ab 8, Freitag, 28. August. Wir geben es gerade zu, wir haben die Mondfinsternis verpasst.
2: Ja, also ich habe den Mond gesucht, als ich da in der Stadt rausgeschaut habe aus dem Fenster. Aber ja, die Häuser verdecken dann all die Sicht, wenn der Mond dann auch wieder ein bisschen runtergeht, Richtung Westen. Ich muss mich übrigens verkehrstechnisch noch korrigieren, Oberland-Autobahn. Und zwar ab Hegnau bis Wangen, Verkehrsbehinderung wegen einer Panne auf der rechten Seite und wegen einem Feuerwehreinsatz. Und zwar beim Kreisverkehr, beim neuen, wo es gegeben hat, ja jetzt beim Kreisel Glapfeld in beiden Richtungen, ist der Kreisel im Moment gesperrt.
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0: ist 8 ab 8, es ist Zeit für die Morgenkolumne mit Michelle Binswanger, Autorin vom Nebelspalter.
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2: Ja, guten Morgen miteinander. Es geht um einen historischen Vergleich, der am Mittwoch von einem US-Gericht getroffen worden ist. 47 Bundesstaaten haben Meta verklagt, als der Konzern, der Instagram und Facebook hat. Der Vorwurf war, dass die Plattformen gezielt so programmiert wurden, dass sie Jugendliche süchtig machen und psychisch schädigen. Wir kennen alle das Phänomen, das nächtelange Scrollen, die ständige Jagd nach Likes, die Algorithmen, die gezielt negative Emotionen fördern und die KI-Filter, die den Teenager ein völlig verzerrtes Körperbild vermitteln. Jetzt muss Meta rund 17 Milliarden Dollar zahlen. Das ist eine astronomische Summe. Und nur erstaunlich ist eigentlich noch, dass das für Meta gar nicht so ein grosses Problem dürfte sein, das zu zahlen. Aber viel wichtiger noch, Meta muss sich harte Einschränkungen gefallen. Es gibt künftig Nutzungsbeschränkungen für Minderjährige. Es gibt Nachtsperren und ein Verbot von Beautyfiltern, sowie dass man die Likes eben nicht mehr anzeigt. Das sind mehr als nur kosmetische Korrekturen. Zwar betont Meta im Vergleichstext, dass man keinerlei rechtliche Schuld anerkennen würde, aber dass man freiwillig Milliarden hinblättert und sein eigenes Produkt umbaut, das zeigt doch, dass auch Meta ganz genau weiss, wie schädlich dass die sozialen Medien für Jugendliche sind. Klar, damit sind nicht alle Probleme über Nacht gerade einfach gelöst. Es gibt schließlich noch TikTok, YouTube und Snapchat, die genau gleich funktionieren. Und natürlich werden die Jugendlichen Wege finden, wie sie die Sperren können umgehen können. Aber darum geht es gar nicht. Während dem Prozess sind interne Dokumente an die Öffentlichkeit gelangt, die zeigen, dass die Manager bei Meta ganz genau gewusst haben, dass es da Risiken und Nebenwirkungen gibt bei ihrem Produkt. Warnungen aus der eigenen Reihe hat man einfach ignoriert, weil am Schluss hat sie das eben Gewinn gekostet. Mich erinnert das Ganze sehr an die Tabaklobby. Die hat auch über die Jahrzehnte hinweg einfach abgestritten, dass Rauchen krebserregend ist, bis sie von Sammelklagen in Milliardenhöhe in die Knie gezwungen worden sind. Und genau der Vergleich, das macht auch Hoffnung. Damals ist nämlich nicht nur um Geld gegangen, sondern eben genau darum, das Bewusstsein zu wecken, dass Rauchen nicht einfach ein Lifestyle ist. Mit diesen Prozessen und vor allem mit dem Urteil ist auch die gesellschaftliche Haltung eine andere geworden. Rauchen hat eben nicht mehr als cool gegolten, sondern als gefährliche Sucht. Genau dieser US-Vergleich ist jetzt für uns vielleicht der Tabakmoment für Social Media. Der Punkt, wo wir aufhören, die digitale Sucht von unseren Kindern als normale Jugendkultur abzutun. Und übrigens sind es ja nicht nur die Jugendlichen, sondern auch die Erwachsenen, die süchtig werden. Und dass wir eben anfangen, die Konzerne endlich dafür haftbar zu machen, was sie mit diesen Social Media und diesen Richtlinien angerichtet haben.
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0: 17 ab 8 Uhr, guten Morgen.
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2: Nach 17 langen Jahren hat es gestern gerade zwei Weltrekorde gegeben. Einmal über 400 Meter Hürde vom Brasilianer Malisson dos Santos.
3: Dos Santos sehr, sehr schnell unterwegs. Die Zeit von dos Santos, 45,81. Weltrekord! Malisson dos Santos pulverisiert den Weltrekord über die 400 Meter Hürden. Was ist das für ein Wahnsinns!
4: It's amazing, it's amazing. The weather here was amazing. The atmosphere, the people, amazing. I love the stadium, I love the competition. I'm happy to be here. And excited to just broke the world record over here.
0: Überglücklich über den Weltrekord und er liebt ein Stadion, wo ihm das Gefühl gibt, als ob man an den Olympischen Spielen wäre, hat Masai Russell gesagt. Der Amerikaner hat über 100 Meter Hürde den Weltrekord geknackt und abgesehen von den Olympischen Spielen hat sie noch nie so eine grossartige Atmosphäre erlebt wie im letzten Grundstadion vor 25'000 Zuschauern.
3: Russell ist enorm schnell und sie zieht durch und sie läuft 12.09. Wieder Weltrekord! Masai Russell! Weltrekord! Halterin!
5: Insane. It was a crazy race, so I'm just over the moon right now. This atmosphere is probably the best atmosphere I've ever run in outside of the Olympics. And then when I see Allison break the world record, I was like, ooh, what is about to happen tonight? You know what I'm saying? So hearing the crowd, I was over the moon. It was lit. I was like, all right, it's going to be a good night.
2: Good night auch für Audrey Vero. Die Schweizerin dominiert ja aktuell die 800-Meter-Disziplin an gestern Abend.
3: Audrey Vero auf der Zielgeraden muss jetzt diese grünen Lichter überholen, wenn sie diesen Weltrekord schaffen will, diesen Uralt-Weltrekord. Audrey Vero ist so nahe dran. Sie kommt ins Ziel. 1,53,71. Es ist kein Weltrekord, aber es ist unfassbar schnell. Audrey Vero bleibt unschlagbar in der Diamond League.
0: Kein Weltrekord dafür, aber ein neuer Schweizer Rekord mit 1,53,70. Obwohl Freiburger eigentlich das Gefühl hatte, dass sie auf Weltrekurs sieg, ist sie ja eigentlich auch gewesen. Sie ist nämlich immer neben dieser grünen Linie gelaufen, aber am Schluss hat sie gleich nicht ganz gelangt. Die grüne Linie, das ist die, die die Weltrekordzeit anzeigt.
6: Ja, es war wunderbar mit das Publikum. Und es war eine große Überraschung am Ende. Weil ich war mit die Wavelight, aber am Ende es war ja zu knapp. Aber ja, ich bin sehr stolz mit meiner Performance.
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8: Sobald der Föhn zusammengeht, kommt eine Kaltfront und bringt Regen und Gewitter. Begleitet von starkem Westwind gegen Abend in der Nacht auf morgen wird das Wetter wieder etwas ruhiger. Wir haben heute 22 Grad maximal. Morgen Samstag nach Restwolken morgen ziemlich sonnig. Morgen 23 bis 24 Grad. Am Sonntag zum Teil sonnig und angenehme 25 Grad.
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9: Nebst dem möglichen stockenden Verkehr stocken es wegen Pannen auf der A1 Zürich Richtung Bern zwischen Neuenhof und Barek-Tunnel. Die Rechtsspur ist dort gesperrt. Dann auch eine Panne, die dafür Verkehrsbehinderungen sorgt unter einer gesperrten rechten Spur auf der Oberlandautobahn, und zwar ab Hegnau bis Wangen in Fahrtrichtung Brüttiseller Kreuz. Dann Flughafen Autobahn A51, Flughafen Richtung Bülach zwischen Bülach West, Bülach Nord, Stau, Verkehrsüberlastung. Dann H4 ab Bülach ist Bülach Nord gesperrt. Schaffhauser Strasse, also Zürich Schaffhausen zwischen Bülach Nord und dem Kreisverkehr. Kreisel Glappfeld in beiden Richtungen gesperrt wegen einem Einsatz, einem Feuerwehreinsatz rundum kommt es zu Verkehrsbehinderungen.
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9: Es ist 8:30 Uhr, guten Morgen. Gerade nach zwei Songs ein Update zu dieser Sturzflut im Himalaya. Also zwischen Nepal und Tibet, oder wie China einfach will sagen, zwischen Nepal und China. Und es ist wirklich krass, die Videos, die uns hier erreichen. Das ist, einerseits schütteln wir immer den Kopf und sagen, weißt du, was drehst du das Video? Renn! Oder hilf! Aber andererseits sind wir ja froh um die Videos, wie es zeigt, wie schrecklich, also was für Ausmaß das hat. Und wir lassen gerade den Chef, den DEZA-Chef, oder Direktion Entwicklung Zusammenarbeit, den Dominik Stillhart, zu Wort kommen.
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0: 20 vor 9 Uhr.
1: Unglaublich schreckliche Videos, die uns da täglich erreichen, zu der Sturzflut im Himalaya. Die Zahl der Todesopfer sind auf mindestens 472 angestiegen. Bis zu 1400 Menschen werden vermisst. Darunter zahlreiche Touristen und auch Pilgerreisende, sagt der Dominik Stillhardt im SRF-Interview. Er ist der DEZA-Chef der Direktion für Entwicklung und Zusammenarbeit.
2: Die humanitäre Lage ist natürlich dramatisch, aber auch noch sehr unübersichtlich. Die Region ist nur per Helikopter jetzt zugänglich, aber wir wissen, dass viele Dörfer zerstört wurden und an diesem Fluss, weil es sind riesige Schlamm- und Wassermassen durch diese Täler geflossen.
3: Laut dem Eidgenössischen Departement für Auswärtige Angelegenheiten, EDA, liegen aktuell keine Informationen über mögliche Schweizer Opfer vor. Aber zu einer Schweizerin hat EDA bis jetzt noch keinen Kontakt können herstellen. Auch warnen Behörden vor einer zweiten Flutwelle, weil sich der Schutt beim Fluss zu einem See staut. DEZA ist jetzt vor Ort und hilft bei der Notfallversorgung.
2: Wir haben natürlich eine Mission, eine Botschaft vor Ort. Wir sind im Kontakt mit unseren Leuten vor Ort und als erste Maßnahme haben wir jetzt mal 1 Million Schweizer Franken gesprochen für die UNO, die vor Ort Nothilfe leistet. Und hier geht es in erster Linie um saubere Wasserversorgung, Notunterkünfte, medizinische Versorgung. Und was wir immer wieder hören von den Leuten, sie wollen Powerbanks, weil die ganze Stromversorgung ist zusammengebrochen. Entlang dieses Flusses gibt es auch 6 Wasserkraftwerke, die sind wahrscheinlich zerstört oder teilweise zerstört. Deswegen auch die Nachfrage nach Powerbanks.

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6: Guten Morgen, ich bin Daniel Schmucki. Der neue SBB-Präsident André Wyss schließt höhere Billetpreise nicht aus. Dies sagt er gegenüber Radio SRF. Wenn die Inflation so weitergeht, werde es gewisse Anpassungen geben müssen. Doch Wyss schiebt nach, die Billetpreise seien gerade erst erhöht worden. Deshalb erwarte er nicht, dass es bald eine nächste Erhöhung geben wird. Die SBB hat derzeit über 11 Milliarden Franken Schulden. Deshalb will SBB-Präsident André Wyss nun sparen. Die Stadt Winterthur hebt das absolute Feuerverbot auf. Auf Stadtgebiet darf im Freien ab heute Mittag wieder ein Feuer entfacht werden, teilt die Stadt mit. Grund seien die Niederschläge der letzten Tage. Feuerwerk hingegen ist nach wie vor untersagt. Auch das kantonale Feuerverbot in Waldesnähe und im Wald selbst bleibt bestehen. Die Zürcher Kantonalbank hat im ersten Halbjahr mehr verdient. Der Konzerngewinn stieg um 1,1% auf rund 680 Millionen Franken, teilt die ZKB mit. Ein stabiles Zinsgeschäft wurde von höheren Erträgen in anderen Bereichen gestützt. Gleichzeitig flossen der Bank weitere Kundengelder zu. Zwei falsche Dachdecker haben in der Schweiz gezielt ältere Menschen bestohlen. Die beiden Deutschen erbeuteten in 18 Haushalten Schmuck und Bargeld im Wert von mindestens 260.000 Franken, berichtet der Tagesanzeiger. Der mutmaßliche Anführer wurde nun vom Bezirksgericht Zürich zu 4 Jahren Gefängnis verurteilt. Nach der Umbenennung des Golf von Mexiko in Golf von Amerika macht US-Präsident Donald Trump erneut Politik mit geografischen Namen. Er hat den Grinse Lake Ontario in Lake America umbenannt. Trump hat vor laufenden Kameras eine entsprechende Verfügung unterschrieben. Der größte Teil des Sees liege in den USA und nicht auf kanadischem Gebiet, so die Begründung. Hintergrund ist der Zollstreit mit Kanada.
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7: Sobald das Föhn zusammengeht, kommt eine Kaltfront und die bringt Regen und Gewitter und einen starken Westwind. Gegen Abend und in der Nacht auf morgen wird es dann wieder etwas ruhiger das Wetter. Wir erwarten heute Nachmittag 22 Grad.
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8: Nach Preis noch stockender Verkehr, noch Stau wegen einer Panne, die rechte Spur gesperrt, wenn es geht, links die Spuren auf der A1 Zürich Richtung Bern zwischen Wettigen und A3-Barrig-Tunnel, dort Stau, weil die rechte Spur gesperrt ist, nach einer Panne.

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1: 3:09, guten Tag.
2: Morgen, es ist Freitag, das ist wichtig. Blick aufs Wochenende. Es gibt irgendwo im Sendegebiet sicher an diesem Wochenende Kilby. Und wir haben die komplette Übersicht auch für die nächsten Wochen, was da so läuft im Radio 1 Sendegebiet.
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0: 12 ab 9
1: Uhr. Kilbizeit. Letzte Woche, bin ich wirklich 2 Tage an der Lindauer Kilbi gewesen. Das ist in der Nachbargemeinde von Effi. Extrem klein. Wirklich klein. Eine Minute hat man es gesehen. Herzig, übersichtlich. Feines Knoblauchbrot hat es gegeben oder irgendwie eine gute Crepe vom Samariterverein. Also viele Vereine, die dort auch wieder tätig sind.
0: Gut, ja. Knoblauchbrot schmeckt man auch.
1: Ja, gefälligst, ja.
0: Und dann geht es Rümlang weiter. Heute mit dem Rümlanger Dorffest. Bis am Sonntag mit Festzelt, mit Ständen, Luna Park, Bars, Musik. Zum allerersten Mal übrigens mit einem Riesenrad. Und die sind auch ein bisschen ausgetrocknet. Und die haben jetzt Open Air nicht gehabt. Also das Stimmt. Fest wird richtig abgehen. In diesem Jahr.
1: Oder dann am Sonntag bis und mit Montag mit der Kilbi Einsiedlern oder nächste Woche dann Schwammendingen. Schwammendingen Kilbi zum 51. Mal.
0: Wenn du bei nächsten Wochenende bist, Lachner Kilbi vom Freitag bis Montagabend. 4 Tage Jubel, Trubel, Heiterkeit. Vom 11. bis zum 13. September der Dorf Kilbi in Ilnau. Ilau, gell, wie die sagen dort. Und Kilbi in Mönchaltdorf. Oder natürlich das Knabenschüssen.
1: Ja, also Kilbi-Zeit, vielen Vereinen, Autoscooter, Schüssstände, Raclette, brennt die Mandeln, Magenbrot und natürlich dem Kilbibahn-Animateur.
2: EU! Aber das geht nicht, wir können nicht schlafen. EU! Geht doch! Und weiter geht's! Geh mal! So, bitte auf der rechten Seite aussteigen. Dankeschön.

Im ehrwürdigen Casino von Montreux am Ufer des Genfer Sees drängen sich an jenem Dezemberabend 1971 rund 3000 Menschen. Weit mehr als für den Raum zugelassen sind. Unter ihnen befinden sich Roger Glover und Ian Gillan von Deep Purple. Sie wollen die Akustik des Raumes erkunden. In den nächsten Tagen wollen sie hier ihr neues Album Machine Head aufnehmen. Auf der Bühne des Casinos geben Frank Zappa und seine Mothers of Invention ihr Bestes, als ein Konzertbesucher eine Feuerwerksrakete an die Decke schießt. Die Holzvertäfelung des alten Gebäudes fängt sofort Feuer. Panik bricht unter den 3000 Fans aus. Alles drängt fluchtartig zu den Ausgängen. Wie durch ein Wunder wird niemand ernsthaft verletzt. Der Schreck steckt den Deep Purple Rockern noch Stunden später in den Knochen. Ian Gillan und Roger Glover starren durch die breite Fensterfront ihres Hotels auf das immer noch brennende Casino. Meterhohe Flammen steigen in den nächtlichen Himmel. Dicker schwarzer Rauch zieht über den Genfer See und hüllt ihn ein. Smoke on the water, kritzelt Glover fasziniert auf eine Papierserviette und beschließt das neue Album, um einen weiteren Song zu bereichern.

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6: Sobald es der Föhn weg ist, kommt eine Kaltfront. Die bringt Regen und Gewitter und einen ziemlich starken Westwind gegen Abend. Und in der Nacht auf morgen wird es wieder ein bisschen ruhiger. Und morgen, Samstag nach Restwolken, morgen ziemlich sonnig. Morgen 24 Grad, heute gibt es 22 Grad.
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7: Stock noch auf dem Nordring und zwar Richtung St. Gallen ab Limmatal, Kreuz bis zum Gubrisch, darum auch noch auf dem Westring ab Urdorf Nord, denn von Wettigen A3 Barecktunnel staut es, nachdem es einmal eine Panne gegeben hat, aber jetzt nur noch Verkehrsüberlastung. Also es betrifft A1 Zürich Richtung Bern. Und dann auch noch Schöneich und Milchbuchtunnel stadteinwärts und Seilhochstrasse stadteinwärts.
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1: Morgen hat es die Highlights von der Weltklasse Zürich. Nach 17 langen Jahren hat es gestern Abend gerade zwei Weltrekorde gegeben. Einmal über 400 Meter Hürde vom Brasilianer Alisson de Santos.
2: Dos Santos sehr, sehr schnell unterwegs. Die Zeit von Dos Santos 45,81. Weltrekord! Alisson de Santos pulverisiert den Weltrekord über die 400 Meter Hürden. Was ist das für ein Wahnsinnsauftritt?
3: It's amazing, it's amazing. The weather here was amazing. The atmosphere, the people, amazing. I love the stadium, I love the competition. I'm happy to be here. And excited to just broke the world record over here.
4: Dann der Weltrekord über 100 Meter Hürde von der Amerikanerin Masai Russell, die außerhalb der Olympischen Spiele noch nie so eine sensationelle Atmosphäre erlebt hat, wie im letzten Grundstadion vor 25'000 Zuschauern.
5: Insane. It was a crazy race. So I'm just over the moon right now. This atmosphere is probably the best atmosphere I've ever run in outside of the Olympics. And then when I see Allison break the world record, I was like, ooh, what is about to happen tonight? You know what I'm saying? So hearing the crowd, I was over the moon. It was lit. I was like, all right, it's going to be a good night.
1: Denk an Welt dafür. Schweizer Rekord von der Audrey Vero über 800 Meter, wo sie ja generell in dieser Saison dominiert.
6: Ja, es war wunderbar mit das Publikum. Und es war eine große Überraschung am Ende, weil ich war mit die Wavelight. Aber am Ende es war zu knapp. Aber ich bin sehr stolz mit meiner Performance.
4: Überrascht ist man heute Morgen auch bei der Mondfinsternis.
7: Wow!
1: Obwohl, ich meine, die meisten haben das verschlafen oder den Mond nicht gesehen wegen der Wolken oder weil es am besten schon wieder runtergegangen ist. Aber auch nicht so schlimm, weil immer noch nicht so bewusst ist, was jetzt genau da oben passiert am Himmel.
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10: Ich glaube immer, dass auf dem Mond Menschen leben. 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

0: 12 Minuten noch, dann ist es 10 Uhr, übernimmt Elena Wagen. Guten Morgen.
1: Guten Morgen, Morgen miteinander.
0: Was gibt es mit dir?
1: Ihr zwei sind ja die Kaffeetrinker, oder? Ich meine, am Morgen früh ist wie klar.
0: Einen nicht
1: mehr. Nein.
0: Und zwar seit Monaten.
2: Ja, seit ein
0: bisschen. Wie ziehst du das durch? Also, Morgen hat aufgehört.
2: Es geht immer besser. Ja. Ich muss von der Sucht wegkommen.
1: Und dann gibt es auch die Alternative, dass man auch ein Cola nimmt oder sonst ein feines, süßes Getränk. Und wir wissen alle, Zucker ist mies für Gesundheit. Und dann greift man zurück auf die Leitgetränke und dann wissen wir es auch nicht gut. Und so. Und Birkenzucker aber gilt zwar als Allerheilmittel, aber ja, dass das nicht das Geile für mich ist, das zeigen jetzt eben auch neue Zahlen. Das ist eins von unseren Themen. Und apropos Sport und Weltklasse Zürich, wir gehen dieser Trendsportart von der heutigen Zeit auf den Grund. Hi-Vox.
0: Hast du was?
1: Hi-Vox.
0: Hi-Vox.
1: Hi-Vox.
0: Rocks.
1: Hi-Vox. Komm, jetzt da nicht wütend.
2: Das sagt mir auch nicht.
1: Nein, wirklich?
2: Ja.
1: Also ich muss reinhören. Hi-Vox, die wächst so schnell wie wirklich selten eine andere Sportart.
0: Aber kannst du ein Stichwort geben? Was
1: hey.
0: Ist das irgendwie wirklich
1: so? Stichwort, Kettlebells, Medizinbälle, Riesenfetzen, alle oben ohne, riesige Events. Es ist so amerikanisch.
0: Alle oben ohne. Ich bin neu mit neues Jahresabo abgeschlossen ab heute. Das übernimmt der noch wagen. Einen gibt es am Sonntag schon wieder. Sonntag?
2: Ich kann nicht ohne Radio 1. Und der Dani Wüthrich.

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9: Ich bin der Daniel Schmucki. Der neue SBB-Präsident André Wyss schließt höhere Billetpreise nicht aus. Dies sagt er gegenüber Radio SRF. Wenn die Inflation so weitergeht, werde es gewisse Anpassungen geben müssen. Doch Wyss schiebt nach, die Billetpreise seien gerade erst erhöht worden. Deshalb erwarte er nicht, dass es bald eine nächste Erhöhung geben wird. Die SBB hat derzeit über 11 Milliarden Franken Schulden. Deshalb will SBB-Präsident André Wyss nun sparen. Die Logiernächte in der Schweizer Parahotellerie haben im zweiten Quartal leicht zugenommen. Zur Parahotellerie zählen etwa Campingplätze, Ferienwohnungen oder SAC-Hütten. Insgesamt zählte das Bundesamt für Statistik zwischen April und Juni fast 4 Millionen Übernachtungen. Das sind 0,4% mehr als im Vorjahr. Während Ferienwohnungen weniger beliebt waren, legten Jugendherbergen und SAC-Hütten zu. Der Flughafen Zürich hat im ersten Halbjahr mehr umgesetzt und verdient. Der Konzerngewinn nahm um 1% auf rund 160 Millionen Franken zu, teilt die Flughafenbetreiberin mit. Höhere Passagierzahlen in Zürich und das starke Wachstum des internationalen Geschäfts in Brasilien trieben das Ergebnis an. Nach der Umbenennung des Golf von Mexiko in Golf von Amerika macht US-Präsident Donald Trump erneut Politik mit geografischen Namen. Er hat den Grenze Lake Ontario in Lake America umbenannt. Trump hat vor laufenden Kameras eine entsprechende Verfügung unterschrieben. Der größte Teil des Sees liege in den USA und nicht auf kanadischem Gebiet, so die Begründung. Hintergrund ist der Zollstreit mit Kanada. Jugendschutzmaßnahmen auf Facebook und Instagram sollen auch in Europa umgesetzt werden. Dies verlangt die EU-Kommission vom Facebook-Konzern Meta. Minderjährige in der EU müssen den gleichen Schutz erhalten wie in den USA. In den USA hat sich Meta mit mehreren Bundesstaaten auf einen Vergleich geeinigt. Dazu gehören unter anderem Zeitlimits und nächtliche Zugangssperren für Minderjährige. Norwegen trauert um König Harald. Er ist im Alter von 89 Jahren im Reichskrankenhaus von Oslo gestorben, teilt das norwegische Königshaus mit. Er sei am Morgen friedlich eingeschlafen. König Harald war der älteste regierende Monarch Europas und hatte in den vergangenen Jahren immer wieder mit Krankheiten zu kämpfen. Nach seinem Tod wird sein Sohn Håkon neuer König von Norwegen.
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6: Im Moment an vielen Orten noch trocken und sonnig. Der Föhn geht aber in den nächsten paar Stunden zusammen. Und dann kommt es regnen und zum Teil gewittern. Bei heute höchstens 22 Grad.
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6: Wir haben einen Unfall, der Probleme macht auf der A1 Bern Richtung Zürich zwischen dem Rastplatz Lenzburg und der Verzweigung Bierfeld. Die linke Spur ist dort gesperrt. Und auch einen Unfall haben wir auf der A1 Zürich Richtung Bern zwischen der Einfahrt Spreitwach und Magenwil. Also Vorsicht auch dort. Und dann stellt es auf dem Nordring Richtung Bern, respektive Richtung St. Gallen, zwischen dem Limmataler Kreuz und dem Gubrist-Tunnel. Auch beim Schöneich-Tunnel geht es länger bis zum Milchbuch-Tunnel führen und vor dem Gotthard. Es ist ja schliesslich Freitag Richtung Norden im Moment allerdings. 20 Minuten warten, 2 Kilometer Stau. Auf dem Westring, auch dort geht es länger ab Burdorf Nord bis zum Limmataler Kreuz und bei der Autobahn Ausfahrt Brunau bei Wiedeke.
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6: Ski-Erg, Schlitten schieben, Schlitten ziehen, Seil ziehen, 80 Meter Weitsprung mit Liegestütz, Rudern, Gewichtsausfallschritt. All diese Fitnessübungen sind eigentlich nicht neu, sondern klassische Fitnessübungen, die man länger schon kennt. Nur sagt man dem jetzt High Rocks und es ist ein Wettkampf geworden. Und es ist im Moment der wahrscheinlich trendigste Sport der Welt. Was genau hinter High Rocks steckt und wie gesund das ist, das hören wir gerade als nächstes hier auf Radio 1. Nach 4 Radio 1 jetzt am Stück. Ohne Unterbruch und die starten wir mit dem Bob Marley. Schön, kommen Sie mit uns Richtung Mittag und mit mir freue ich mich sehr. Am Mikrofon ab jetzt Elena Wagen. Hallo miteinander.

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1: Und jetzt geht es um
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1: Und der aktuell wahrscheinlich gehypteste Sport auf der Welt. Was als Nische-Event angefangen hat, entwickelt sich zum globalen Megatrend. Rolf Martin, Radio 1 Fitness-Experte, mittlerweile nehmen weltweit über 500.000 Leute an High-Rocks-Wettkämpfen teil. Das ist ein Anstieg ums 22-fache und das in gerade mal 8 Jahren. Das ist extrem. Aber also, was ist High-Rocks eigentlich?
3: Ja, Hyrox ist eine sehr intensive Form des Trainings und ein weltweit standardisierter Fitnesswettkampf, der Kraft, Ausdauer und ein bisschen Functional Fitness beinhaltet.
1: Was ist denn so abstrakt? Wie sieht das aus? Wie muss man sich das vorstellen?
3: Also das kommt aus dem frühen Circuit Training, dann CrossFit und jetzt Hyrox. Ich mag mich erinnern, Circuit Training, einfach ein Beispiel, da hatte ich einmal eine Fußballmannschaft gehabt und ich dort durchgeschliessen habe, alle Minuten ist ein Neuer reingekommen und der Vorderste hat das Gewicht vorgegeben. Und der hat natürlich dann gedacht, komm, dem zeige ich, ich mache jetzt so viel. So sind dann sicher 3 bis 5 von denen sind dann irgendwann zusammengebrochen, weil sie Kreislaufschwäche bekommen haben, weil sie einfach übertrieben haben. Das ist dann wieder ein Nachteil. Aus dem Wettkampf ist dann eben CrossFit entstanden. Natürlich ist es schön mit der Gruppe, macht Spass, aber im Endeffekt ist es eine leistungsorientierte Sportangelegenheit.
1: Also definitiv ein Wettkampf. Also für wen ist es etwas, für wen besser vielleicht auch nicht?
3: Also ich muss vielleicht das all wissen, worum es geht. Das ist ein Hyrox, ist ein Wettkampf, wo 9 Disziplinen sind. Da wirst du 8-mal 1000 Meter rennen, also Kilometer, 8 Kilometer. Dann hast du 1000 Meter Skilanglauf-Simulator. 50 Meter musst du einen Schlitten schieben mit Gewicht drauf. Und die 50 Meter musst du dann noch ziehen. Dann haben wir 80 Meter Burpee-Jumps. Das ist extrem anstrengend. Dann 1000 Meter Ruder, 200 Meter Farmer's Carry, das ist ein Bulgarian Bag auf den Schultern. Und Gewichtsträger, das ist der mit den Kettlebells, wo du 20 bis 30 Kilo dann hast je Seite. Dann die 100 Meter Sandbag Launches, also Ausfallschritt mit dem Sandsack, wie ich vorhin gesagt habe, und 75 bis 100 Mal mit dem Medizinball an die Wand herschiessen. Also da geht ein Pumpi aber Vollgas.
1: Es hört ja nicht mehr auf, also es ist wirklich super. Super anstrengend. Aber eben, also wer kann das nicht? Wer soll das machen, wer lieber nicht?
3: Grundsätzlich für leistungs- und zielorientierte Menschen, für die Wettkämpfe mögen und allen zeigen, wie gut das sind. Ich würde sagen, sicher irgendwo durch nicht zum Einsteigen. Auf keinen Fall geeignet. Das sind wirklich Leute, die einfach noch Steigerung suchen zu dem, was sie vorher haben. Die einfach to the max. Mit Herzfrequenz ist garantiert auf 100% während der ganzen Zeit.
1: Und es ist auch total gehypt, also es finden grosse Events statt und irgendwie sind alle oben ohne. Ich weiss auch nicht, warum das so ist, aber es gibt so viele Sportarten. Ja, vielleicht ist es aber eine gewisse, ich weiß auch nicht, Herzfrequenz oder so. Danke vielmals,

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6: Es hat so freundlich angefangen, der heutige Freitag. Und jetzt gibt es gewisse Orte, wo die Gewitter schon massiv durch sind, mit Hagel zum Teil wirklich stark. Es zieht immer mehr zu, der Föhn geht zusammen in den nächsten paar Stunden und dann kommt es verbreitet. Es regnet und eben zum Teil auch Gewitter, Höchsttemperaturen 22 Grad.
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6: Wir haben die ganze Dreiviertelstunde Zeitverlust ob 8 auf der A1 Richtung Zürich zwischen dem Rastplatz Lenzburg und der Verzweigung Bierfeld. Die linke Spur ist dort immer noch blockiert und eben, sie verlieren Dreiviertelstunde. Auch fast dreiviertel Stunde verliert man auf der A1 Richtung Bern, also der andere Weg zwischen der Einfahrt Spreitenbach und Megenwil wegen dem Unfall. Dort im Moment 40 Minuten Zeitverlust. Also wenn Sie sich auskennen, dort bitte umfahren. Dann steht es auf dem Nordring, und zwar Richtung St. Gallen, zwischen dem Limmataler Kreuz und dem Gubrist-Tunnel, vom Schöneich-Tunnel bis zum Milchburg-Tunnel führen und auf dem Westring ab Urdorf Nord bis zum Limmataler Kreuz, auch beim Autobahnende Wiedeke verstopft, genauso wie auf der A3, auch dort einmal ein Unfall, und zwar Richtung Zürich, zwischen Bruck und der Verzweigung Bierfeld, respektive das ist der gleiche. Auf der Strecke hat man auch eine Stunde Zeitverzögerung.
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6: Come on, Ors, Brick House Stuff, Sie auf Radio 1, 20 Minuten vor 11, jetzt dann gleich.

0: ist einfach, sich zu verlieben. Sind da Linda Ronstadt, aber naja, sich immer genug bewegen ist nicht so einfach.
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0: Mal ehrlich, wer hat Zeit, um wirklich so viel Sport zu machen und sich zu bewegen?
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0: Mal ehrlich, wer hat Zeit, um wirklich so viel Sport zu machen und sich bewegen?

Köpfe raus rennen. Seilgumpen tönt für viele zuerst mal nach Schulplatz oder Pausenplatz in der Kindheit. Dabei ist das Training erstaunlich effizient. Sportwissenschaftlerinnen weisen darauf hin, dass so ein paar wenige Minuten mit eben dem Springseil Herz, Kreislauf, Muskel und Koordination fördert. Je nach Tempo, Körpergewicht und Technik können eben 10 Minuten Seilgumpen fast eine halbe Stunde Laufen oder Rennen ersetzen vom Energieverbrauch her. Der Vorteil ist, der Puls steigt schnell, gleichzeitig müssen Beine, Rumpf und Füße arbeiten und ist eben das Hirn gefordert, weil die Hände, Füße und der Blick müssen ständig aufeinander abgestimmt sein. So kann man nicht nur die Fitness, sondern auch die Koordination verbessern. Und das hilft vor allem im Alter bei Fehltritt oder gegen Fehltritt und gegen Stürze. Also, Seilgumpen zuhause, vielleicht noch jemand, der nicht über dem Schlafzimmer vom Nachbarn ist. Oder ich meine, verrissen, wenn es nicht stürmt, wie jetzt dann zum Teil. Wir haben Grüße bekommen aus Bülach, dort dann so einen Hagelsturm schon drübergezogen. Da bei uns in Zürich im Moment noch trocken, aber auch da.

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4: Ich bin der Daniel Schmucki. Unter der anhaltenden Hitze haben Frauen deutlich stärker gelitten als Männer. Es ist auch zu mehr Todesfällen von Frauen gekommen. Dani Glur.
5: Dass Frauen wegen der Hitze mehr leiden, liegt daran, dass sie weniger schwitzen als Männer. So verdunstet weniger Flüssigkeit auf der Haut und darum kühlen Frauen weniger gut ab als Männer. Fast jede zweite Frau hat in der repräsentativen Umfrage von Tamedia angegeben, dass sie die Hitze sehr belastet hat. Bei den Männern ist es weniger als ein Drittel gewesen. Frauen haben wegen der Hitze vor allem Schlafstörungen oder Kreislaufprobleme gehabt und sind müde gewesen. Von allen Todesfällen wegen der Hitze sind 60% Frauen gewesen. Das ist unter anderem so, weil Frauen älter werden als Männer.
4: Die Komitees zu den beiden nationalen Abstimmungsvorlagen vom 27. September haben fast 8 Millionen Franken für ihre Kampagnen ausgegeben. Rund die Hälfte davon entfällt auf die Befürworter der Neutralitätsinitiative. Dies geht aus Zahlen hervor, die der Bund veröffentlicht hat. Allein Alt-SVP-Bundesrat Christoph Blocher hat 2 Millionen Franken beigesteuert. Verglichen mit der Keine 10 Millionen Schweiz Initiative, über die im Juni abgestimmt wurde, sind die Kampagnenbudgets aber klein. Damals wurden über 16 Millionen Franken für den Abstimmungskampf ausgegeben. Der Flughafen Zürich hat im ersten Halbjahr mehr umgesetzt und verdient. Der Konzerngewinn nahm um 1% auf rund 160 Millionen Franken zu, teilt die Flughafenbetreiberin mit. Höhere Passagierzahlen in Zürich und das starke Wachstum des internationalen Geschäfts in Brasilien trieben das Ergebnis an. Die Logiernächte in der Schweizer Parahotellerie haben im zweiten Quartal leicht zugenommen. Zur Parahotellerie zählen etwa Campingplätze, Ferienwohnungen oder SAC-Hütten. Insgesamt zählte das Bundesamt für Statistik zwischen April und Juni fast 4 Millionen Übernachtungen. Das sind 0,4% mehr als im Vorjahr. Während Ferienwohnungen weniger beliebt waren, legten Jugendherbergen und SAC-Hütten zu. Norwegen trauert um König Harald. Er ist im Alter von 89 Jahren im Reichskrankenhaus von Oslo gestorben, teilt das norwegische Königshaus mit. Er sei am Morgen friedlich eingeschlafen. König Harald war der älteste regierende Monarch Europas und hatte in den vergangenen Jahren immer wieder mit Krankheiten zu kämpfen. Nach seinem Tod wird sein Sohn Håkon neuer König von Norwegen.
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6: Es hat an gewissen Orten, vor allem im Zürich Unterland, schon zünftig abgeschüttet. Es hat gehagelt im Zürich Unterland, was es hat runter mögen. In der Stadt im Moment noch trocken, aber es ziehen im Laufe des Tages immer mehr Regengüsse und auch gewitterige Regengüsse aus. Temperaturen höchstens 22 Grad. Morgen ist dann aber schon wieder vorbei mit dem Spuk. Morgen dann ziemlich freundlich, ein Sonnenwolkenmix bei 23 Grad höchstens.
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6: Es hat sich ein bisschen beruhigt auf der Strasse. Wir haben auf der A1 Richtung Bern noch ein Knusch wegen einem Unfall. Und zwar zwischen der Einfahrt Spreitbach und Megenwil. Dort laufen im Moment Bergungsarbeiten von diesem Unfall. Dann staut es auf der A1 Richtung Zürich zwischen Lenzburg und Baden-West. Dort verlieren sie eine Stunde. Und zwar wegen Hochwasser. Vorsicht also dort. Und wegen einem Unfall staut es auf der A3 Richtung Zürich zwischen Effingen und Bierfeld. Auch dort ist Geduld angesagt und es stellt beim Autobrände Wiedeke ab Brunau und vor dem Gotthard in beide Richtungen je 2 Kilometer, also 20 Minuten warten.
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6: Ja, während dem Warten machen wir etwas für deine Gesundheit. Süßes Getränk, das ist ungesund, das wissen wir alle. Aber es gibt ein gefühlt neues Wundermittel, das wie Zucker schmeckt. Aber nicht ist der Birkenzucker nämlich. Sogar gut für die Zähne. Und jetzt gibt es neueste Untersuchungen, die zeigen, ob man von diesem Birkenzucker wirklich so viel essen kann, wie man will. Wir klären es gerade als nächstes. Konkret nach 4 Radio 1 Lieblingshits. Handverlesen und ohne Unterbruch. Gestartet mit dem One and Only Michael Jackson. Schön, gehen wir zusammen Richtung Mittag. Freue mich sehr. Am Mikrofon Elena Wagen. Hallo miteinander.

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0: Ja, Raclette und Fondue, schön ist das Wetter im Moment. Das Gehirn, das kommt durch halb Front, sie bleibt aber noch kurz. Und trotzdem machen wir hier bei Radio 1 einfach immer noch weiter mit so.
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0: Es wird nämlich ein ganz schöner, oder sehr wahrscheinlich ein ganz schöner, langer Spätsommer und darum nehmen wir die Laune mit. An dem Tag, wo es heute ein bisschen drüber ist, es geht nicht lange, am Wochenende ist dann schon wieder vorbei mit Regen. Wir haben jetzt einen Song, der sofort nach Sommer schmeckt, nach Leichtigkeit, nach ein bisschen Herzschmerz auch. Parano Verde Mas. Es ist ein argentinischer Ska-Pop-Hit und gehört schon lange zu den Klassikern vom lateinamerikanischen Pop- und Partyszene. Mit Bläser, Tempo und einem Refrain, der sofort hängen bleibt. So ein bisschen Freitagslaune. Ein bisschen Wochenende-Laune für Sie. 22 Minuten.

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7: An dem Moment der Peter Wick abgeklemmt. Wir reden schnell darüber, was da passiert ist. Wir kommen Meldungen über von zerstörten Gärten, eingeschlagenen Scheiben, überfluteten Strassen. So heftig hat man das nicht erwartet. Wir schalten den Peter Wick, unseren Wettermann, je nach Möglichkeit so schnell wie möglich zu, um das anzuschauen. Auf alle Fälle war klar, dass mit dieser Kaltfront, die jetzt kommt, immer wieder mal Regen und auch zum Teil heftige Gewitter kommen. Temperaturen 22 Grad. Morgen ist der Spuk dann schon wieder vorbei. Morgen dann freundlicher Sonnenwolkenmix bei 23.
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7: Wir haben einen Unfall, der immer noch Probleme macht auf der A1 Richtung Bern. Dort zwischen Spreitenbach und Megawil laufen im Moment Bergungsarbeiten und Sie verlieren 50 Minuten. Eine halbe Stunde verlieren Sie auf der Reise Richtung Zürich, zwischen Lenzburg und Bierfeld. Und dann haben wir eine überflutete Strasse an vielen Orten. Unter anderem zum Beispiel auf der A3 Richtung Zürich zwischen Effingen und Bierfeld Stau. Dort eine Stunde Zeitverlust. Auch das Autobahnende Wiedeke verstopft und vor dem Gotthard. Dort nimmt der Stau zu, Richtung Norden 4 km, 40 Minuten warten und Richtung Süden eine halbe Stunde.
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0: wo viele, vor allem Richtung Zürich Unterland jetzt bei uns, also wirklich erstaunliche Minuten hinter sich haben. Es ist ein regelrechter Sturm durchgezogen. Also, Patrick, wir schalten zu dir auf. Was ist da passiert? Wir kommen Meldungen über, Hörermeldungen und auch aus dem privaten Umfeld haben wir zerstörte Gärten, eingeschlagene Scheiben, vor allem aus dem Zürich Unterland, aber auch Meldungen beim Verkehr von überfluteten Strassen. Was ist da passiert?
1: Ja, ist massive Zelle ist da über das Unterland übergezogen und hat tatsächlich für grosse Schäden gesorgt, weil der Hagel, der ist sicher das Hauptproblem gewesen. Der hat zum Teil mehr als 5 cm Durchmesser gehabt. Ja. Also man hört jetzt auch, es tut da bei mir im Hintergrund ein bisschen Wind, wenn es da ein bisschen Störung gibt. Ich probiere da ein bisschen in Schutz zu gehen. Aber wie gesagt, es hat massiv grosse Hagelkörner gegeben und die haben dann eben zu dem Schaden gesorgt. Neben der Sturmböe, die es gab, und eben auch um intensiven Regen, da ist Zelle, die sich aufgebaut hat, auch schon vom Kanton Solothurn über das Aargau zu uns, dann eben, wie gesagt, ins Unterland hineingezogen. Es hat einfach relativ viel warme Luft, viel Energie gehabt und die Wetterlage, die wir da haben, die hat alles dazu beigetragen, dass eben dann der Komplex hat können entstehen konnte, der grosse Kippengewitterkomplex, der dann eben über uns übergezogen ist.
0: Aber das hat man so in diesem Ausmaß nicht können erwarten, oder? Das erinnert an die Downburst, die man kennt.
1: Ja, das sind, oder Gewitter sind einfach lokale Ereignisse und da ist es extrem schwierig zu sagen, es gibt dann im Unterland, es gibt im Oberland, es gibt in Zürich oder in Winterthur ein Gewitter und entsprechend haben wir heute Morgen gesagt, es gibt zum Teil heftige Gewitter, eben mit örtlich sogar Hagel, das hat man schon angekündigt. Für mich ein bisschen zu früh gekommen, muss ich sagen, ich hätte erst etwas um die Mittagszeit für den Nachmittag gewartet und dann ist das, wie gesagt, schon ein bisschen früher reingezogen, hat sich eben auch aufgebaut und wenn es eben mal über den Jura und eben auch so Richtung Westschweiz sich kann aufbauen, dann gibt es eine eigene Dynamik und dann trotz die Gewitter auch der Föhnströmung umgekommen und könnte dann eben auch ein bisschen weiter südlich vordringen.
0: Ist denn jetzt wenigstens vorbei mit diesen heftigen Gewittern? Oder kommt das nochmal?
1: Ja, das Potenzial ist immer da. Wir haben immer die warme Luft. Das ist noch nicht eine Kaltfront, effektiv die kühle Luft, die reingesickert ist. Ich würde jetzt ehrlich gesagt sagen, heute im Laufe des Nachmittagabends kann es durchaus nochmal gewittern, auch nochmal kräftig gewittern, auch punktuell mit Hagel. Ob es dann in diesem Ausmaß passiert, das ist wieder genau das Gleiche, was ich schon heute Morgen gesagt habe. Es kann sein, aber es muss nicht sein. Also man muss einfach dann jeweils das Radar anschauen oder auch die Wetterwarnung natürlich ernst nehmen.
0: Danke schon mal, Peter Rick. Bei dir hört man immer noch Kühe im Hintergrund. Die sind also im Moment immer noch draußen. Wir hören uns wieder am 12 Uhr und dann auch für das grosses Wetterupdate in unserer Stunde. Dankeschön. Update in unserer Stunde. Dankeschön.

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5: Ich bin der Daniel Schmucki. Ein Unwetter hat im Zürcher Unterland grössere Schäden angerichtet. Wie Bilder von Tele Zürich zeigen, gingen Scheiben von Autos beim Einkaufszentrum in Bachenbülach kaputt. Auch Fensterscheiben wurden wegen des Hagels zerstört. Die Hagelkörner waren teils so gross wie Ping-Pong-Bälle. Bei einem Schrebergarten in Bülach stürzten grosse Äste eines Baumes auf parkierte Autos. Berichte über Verletzte gibt es bislang keine. Unter der anhaltenden Hitze haben Frauen deutlich stärker gelitten als Männer. Es ist auch zu mehr Todesfällen von Frauen gekommen. Dani Glur.
6: Dass Frauen wegen der Hitze mehr leiden, liegt daran, dass sie weniger schwitzen als Männer. So verdunstet weniger Flüssigkeit auf der Haut und darum kühlen Frauen weniger gut ab als Männer. Fast jede zweite Frau hat in der repräsentativen Umfrage von Tamedia angegeben, dass sie die Hitze sehr belastet hat. Bei den Männern war es weniger als ein Drittel gewesen. Frauen haben wegen der Hitze vor allem Schlafstörungen oder Kreislaufprobleme gehabt und sind müde gewesen. Von allen Todesfällen wegen der Hitze sind 60% Frauen gewesen. Das ist unter anderem so, weil Frauen älter werden als Männer.
5: Die Komitees zu den beiden nationalen Abstimmungsvorlagen vom 27. September haben fast 8 Millionen Franken für ihre Kampagnen ausgegeben. Rund die Hälfte davon entfällt auf die Befürworter der Neutralitätsinitiative. Dies geht aus Zahlen hervor, die der Bund veröffentlicht hat. Allein Alt-SVP-Bundesrat Christoph Blocher hat 2 Millionen Franken beigesteuert. Verglichen mit der Keine 10 Millionen Schweiz-Initiative, über die im Juni abgestimmt wurde, sind die Kampagnenbudgets aber klein. Damals wurden über 16 Millionen Franken für den Abstimmungskampf ausgegeben. Die Aussichten für die Schweizer Wirtschaft haben sich verbessert. Dies zeigt das neueste Konjunkturbarometer der ETH Zürich. Das Barometer für den laufenden Monat stieg um 2,5 Punkte auf fast 107. Liegt dieser Wert über 100, deutet das auf ein Wachstum hin. Bei Dienstleistungen oder der Nachfrage aus dem Ausland etwa sind die Aussichten besser als noch im Juli. Beim Kolosseum in Rom werden künftig mehr Kontrollen durchgeführt. Bis Ende Jahr soll die Polizeipräsenz verstärkt werden. Dies haben die Behörden der italienischen Hauptstadt angekündigt. Sie reagieren damit auf die zunehmende Kriminalität rund um die beliebte Sehenswürdigkeit. Zuletzt hatten Touristen immer wieder über gestohlene Portemonnaies und Handys, Trickbetrug und andere Übergriffe berichtet.
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7: Der SMI der steht aktuell 0,22% im Plus bei 14.415 Punkten. Und die Devise, ein Euro gibt es für 93 Rappen 61. Und der US-Dollar wird kontert zu 80 Rappen 41.
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7: Im Moment liegt der Topzins von hypotheken.ch für eine 10-jährige Festhypothek bei 1,37%. 5 Jahre gibt es für 1,25%. Und die Zahnarmarge beträgt 0,75%.
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7: Ja, Peter Wick, wir haben gerade vor der 12 darüber geredet, was da passiert ist im Zürich-Unterland. Es sind Gewitterfronten. Wie geht es dann weiter?
8: Nach dem massiven Gewitter im Unterland von heute Morgen wird es auch am Nachmittag immer wieder mal gewittern, zum Teil auch kräftig mit Sturmböen. Punktuell Hagel ist da nicht ausgeschlossen. Auch in den Bergen, da bricht der Föhn endgültig zusammen, wird es zunehmend nass. Temperaturen steigen maximal bis auf 22 Grad. In der Nacht wird sich das Wetter beruhigen und morgen, da haben wir ein paar Nebelbänke am Morgen, sonst noch ein paar Restwolken Richtung Osten zu. Aber die Sonne kann sich gut durchsetzen. Es gibt einen freundlichen Mix aus Sonne und ein paar flache Quellwolken am Nachmittag. Temperaturen steigen davon angenehm mit 23 bis 24 Grad. Und am Sonntag, da ist es insgesamt recht sonnig und angenehm warm mit 25 bis 26 Grad.
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7: Wir haben Bergungsarbeiten von einem Unfall auf der A3 Richtung Bern. Dort noch ein Genuss zwischen Spreitenbach und Megenwil. 50 Minuten verlieren Sie dort. Eine halbe Stunde Zeitverlust ist auf der A1 Richtung Zürich zwischen Lenzburg und Bierfeld. Dann stockt es Richtung Zürich auf der A1 ab St. Gallen zwischen Brützeler Kreuz und Zürich Ost. Vor dem Gotthard Richtung Norden eine Stunde. Das heisst 60 Minuten warten, also eine Stunde warten, 60 Kilometer Stau. Dort lohnt sich dann auch der Umweg über die A13 via San Bernardino. Richtung Süden sind es 4 Kilometer Stau im Moment. Das heisst 40 Minuten warten vor dem Gotthard. Dann haben wir auch eine halbe Stunde Wartezeit auf der A3 Richtung Zürich zwischen Deffingen und Bierfeld und auf der A3 Westring ab Burdorf Nord bis zum Limmataler Kreuz und auch das Autobahnende Wiedeke ist verstanden. Stoppt ab Brunau.
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7: Ja, es war ein heftiges Gewitter gewesen, jetzt gerade, wo wir heute Vormittag, vor allem im Zürich-Unterland. Wir hören es noch einmal detailliert vor dem Eis von unserem Peter Wick. Es ist aber für viele wohltuend, dass es heute mal regnet. Die Hitzewellen waren die anstrengend, die wir dort schon ein paar Wochen und Monate. Vor allem aber für die Frauen. Das zeigen die neuesten Zahlen. Frauen haben gesundheitlich stärker gelitten an dieser Hitze. Ein paar wollen jetzt ihre Ferienpläne anpassen und sich umweltfreundlicher verhalten. Alles zu diesen neuesten Zahlen hören wir gerade als nächstes auf Radio 1. Nach 4 Radio 1 sind es am Stück, die wir jetzt bereit haben für Sie. 4 Hits ohne Unterbruch. Da haben wir Cool and the Gang, Marius Müller-Wessenhagen als nächstes, Robin Beck und die Beatles. Mit diesen 4 starten wir im Mittag und ich freue mich, dass Sie uns mitnehmen. Am Mikrofon Elena Wagen.

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4: Jetzt haben wir wirklich starke Unwetter hinter uns. Vor allem im Zürcher Unterland ist es zum Teil wirklich die pure Verwüstung. Aber ganz abgesehen davon, dass es gestürmt und gehagelt hat, dass es abgekühlt hat, das ist für viele wirklich sehr entlastend. Der Sommer, der hat bei den meisten Schweizerinnen und Schweizer Spuren hinterlassen. Nicht nur Salzränder auf den T-Shirts, Dani Glor.
5: Ja, und Frauen haben unter der Hitze mehr gelitten als Männer. Das zeigt eine repräsentative Umfrage von Tamedia. Fast jede zweite Frau hat angegeben, dass sie die Hitze sehr belastet hat. Bei den Männern ist es weniger als ein Drittel gewesen. Frauen haben wegen der Hitze vor allem Schlafstörungen oder Kreislaufprobleme gehabt oder sind müde gewesen. Von allen Todesfällen wegen der Hitze sind 60% Frauen gewesen. Ein Grund dafür ist, dass Frauen älter werden als Männer und im höheren Alter anfälliger sind auf die Hitze. Dass Frauen wegen der Hitze mehr leiden, liegt daran, dass sie weniger schwitzen als Männer. So verdunstet weniger Flüssigkeit auf der Haut und darum kühlen Frauen weniger gut ab als Männer. Besonders hitzeanfällig sind Frauen außerdem während der Schwangerschaft oder in den Wechseljahren.
4: Also die unmittelbaren Folgen der Hitze, wie sieht es mit der Zukunft? Hat die Hitze etwas gemacht mit diesen Befragten?
5: Ja, man kann schon sagen, dass der Klimawandel die Befragten beschäftigt. Auf einer Skala von 0, überhaupt keine Angst, bis 10, es ist sehr beängstigend, haben die Befragten im Schnitt eine 7 angegeben. Mehr als 2/3 der Befragten sind der Meinung, dass die Folgen der Hitze für die Natur und die Landwirtschaft beängstigend sind. Gleichzeitig wollen die wenigsten aber ihr eigenes Verhalten ändern. Weniger als 1/3 wollen Energie sparen und bewusster konsumieren. 1/4 will weniger fliegen und Auto fahren und gute 1/5 weniger Fleisch und Milchprodukte konsumieren.

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3: So langsam aber sicher mit dem Ausmass der Schäden von der Gewitterzellen, vor allem über dem Zürich-Unterland. Aber wir kommen dann Nachrichten über aus dem Thurgau, aus Frauenfeld, wo es wirklich zerstörerisch war, der Hagel und das Gewitter, das es gegeben hat. Im Laufe des Nachmittags können wir nicht ausschliessen, dass solche Gewitter noch mal passieren. Auf alle Fälle unbedingt den Gewitterradar checken. Die Kalt, oder respektive der Föhn, der bricht zusammen. Es kommt eine Kaltfront und der bringt eben Regen mit sich. Und eben zum Teil auch gewitterige Regen. Bis jetzt in der Stadt Zürich mindestens einigermaßen trocken geblieben. Aber auch da, Regen nicht ausgeschlossen, sind sie parat, Auto irgendwo unter den Unterstand stellen. Es hat massiv viel Hagelschäden gegeben. Temperaturen 22 Grad heute, morgen 23 Grad und morgen dann dafür wieder sonniges Wetter.
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3: Es stockt auf der A1 Richtung St. Gallen zwischen Döss und Winterthur in beide Richtungen wegen Unterhaltsarbeiten. Dann haben wir eine halbe Stunde warten auf der A1 Richtung Zürich zwischen Lenzburg und Wettigen. Es stellt auch Richtung Zürich zwischen der Verzweigung Brütisellen und Zürich-Ost, genauso wie zwischen Dietigen und Bierfeld, auch dort eine halbe Stunde Zeitverlust. Dann haben wir eine Viertelstunde Zeitverlust auf der A3 Richtung Zürich zwischen Bruck und Bierfeld auf dem Festring ab Urdorf Nord bis zum Limmataler Kreuz. Und das Autobahnende Wiedeke, auch das ist verstopft. Und vor dem Gotthard, da klemmt es im Moment Richtung Norden eine Stunde warten. Das heisst 60 km Stau und es lohnt sich der Umweg via A13 San Bernardino Tunnel. Und Richtung Süden sind es 50 Minuten Stau, also 5 km warten.
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0: White Line auf Radio 1.
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0: Es ist wirklich ein unfassbares Ausmaß von der Zerstörung im Zürich-Unterland. Peter Wick, du wohnst im Zürich-Unterland, ich komme von dort und habe natürlich ein Umfeld, wo mir Bilder schickt, die nicht schön sind. Es gibt anscheinend in der Region Bülach jetzt zum Beispiel kein einziges Auto, das nicht verbündet ist vom Hagel. Die älteren Häuser haben natürlich kaputte Dächer und so weiter. Es ist also wirklich etwas gegangen heute Morgen.
2: Ja, also da sind riesige Schäden in x-fachen Millionenhöhe zu erwarten. Die Garagisten haben natürlich Freude, die können ihre Karosserie jetzt wieder ein bisschen auf Vordermann bringen. Und die eine Scheibe ersetzen auch. Da ist natürlich das eine Leid, das andere Freude. Nein, es ist ganz mühsam, was passiert ist. Und der Hagel ist ausserordentlich gross gewesen. Ich habe natürlich auch die Bilder bekommen, logischerweise. Ich habe auch darüber geschrieben, etc. Es sind schon mehr als 5 cm gewesen. Und wir haben es gerade vorher besprochen. Mich nehmen ein Wunder, ob es wirklich eine Verletzung gibt, weil irgendwo so ein Hagel auf so einem Kopf, das ist sicher nicht gesund. Also das ist sicher auch nicht optimal, aber hoffentlich nicht. Sachschäden sind ja dann glimpflich, wenn es keine Personenschäden gibt. Und es war ein grosses Ausmaß gewesen, wie gesagt, wegen dem Hagel einerseits, aber wegen dem Sturm. Der hat eben auch noch extrem geblasen. Wir haben 100 km pro Stunde Böschspitze gehabt, in Schaffhausen sogar 140 km pro Stunde. Der Regen natürlich zum Teil überflutete Strassen, weil dann eben weg im Hagel und im Laub die Abläufe verstopft waren. Also alles in allem chaotische Zustände und im Laufe des heutigen Nachmittags geht es schon weiter mit auch noch Gewitter. Die können reinziehen, punktuell auch wieder heftig ausfallen. In dem Ausmaß, wie es jetzt war, das kommt so selten vor, dass jetzt nicht nochmal ein zweites erwartet, heute im Laufe des Nachmittags hoffentlich nicht. Aber wie gesagt, es hat das Potenzial, dass punktuell nochmal Hagel gibt und Sturmböen neben kurzen Auffälligen zwischendurch, Temperaturen maximal 22 Grad.
0: Also, apropos Verletzte in der Region Bülach, wir haben dort natürlich nachgefragt. Im Moment weiss man noch nichts. Wir bleiben da aber dran. Wenn es Verletzungen gibt, dann erfahren Sie das da bei Radio 1. Peter Wick, wie geht es weiter? Es ist ja nur ein kurzes Intermezzo, oder? Dann können wir die kurzen Hosen wieder führen.
2: Ja, es ist sehr ein angenehmes Sommerwochenende, auf uns wartet. Extrem angenehm temperiert. Es hat morgen und morgen ein paar Nebelfelder im Unterland und ein paar Restwolken Richtung Oberland.
0: Wo und es kühlt ab in der Nacht.
2: Und es kühlt ab auf 14 Grad.
0: Ja. Genau.
2: Und morgen haben wir dann Temperaturen um die 24 Grad. Äußerst angenehm mit einem schwachen Westwind. Und auch am Sonntag sieht es gut aus. Wirklich ein richtig angenehmes Wochenende. Ziemlich sonnig und trocken bis am Abend bei Temperaturen von bis zu 26 Grad.
0: Nach einem Spat oder einem warmen Spatsommer, oder? Die Chancen sind gut.
2: Ja, die Chancen sind nicht schlecht. Es wird, so wie es jetzt in der nächsten Woche, nicht dramatisch schlecht. Am Montag, Dienstag, Mittwoch, wahrscheinlich auch Donnerstag. So ein Mix aus Sonnenwolken, einzelne Schauer können nicht ganz ausschliessen und die Temperaturen bleiben sehr angenehm.

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7: Ich bin Laura Kühne. Ein Unwetter hat im Zürcher Unterland größere Schäden angerichtet. Wie Bilder von TeleZürich zeigen, gingen Scheiben von Autos beim Einkaufszentrum in Bachenbülach kaputt. Auch Fensterscheiben wurden wegen des Hagels zerstört. Die Hagelkörner waren teils so groß wie Pingpongbälle. Bei einem Schrebergarten in Bülach stürzten große Äste eines Baumes auf parkierte Autos. Berichte über Verletzte gibt es bislang keine. Der Klimawandel erhöht auch in den Schweizer Alpen die Gefahr von heftigen Flutwellen und Moorgängen. Davor warnt ein Experte der ETH Lausanne nach der Flutkatastrophe in Nepal. Durch schmelzende Gletscher und auftauenden Permafrost gibt es in den Bergen mehr loses Gestein. Gleichzeitig können starke Niederschläge intensiver werden und dieses Material in Bewegung setzen. In der Schweiz werden bekannte Gefahrengebiete deshalb überwacht und Siedlungen mit Schutzbauten gesichert. Beim Anteil erneuerbarer Energie wie Wasserkraft, Wind und Sonne liegt die Schweiz im Vergleich mit EU-Ländern auf Platz 5. Wie eine Studie der Schweizerischen Energiestiftung zeigt, hat dies vor allem mit der Wasserkraft zu tun. Diese sei traditionell wichtig in der Schweiz. Die Windkraft habe allerdings noch viel Potenzial, so die Energiestiftung. In den nordischen Ländern und Österreich ist dieser Anteil noch höher. Bundespräsident Guy Parmelin reagiert tief betrübt auf den Tod von König Harald. Er hat dem norwegischen Königshaus und der Bevölkerung des Landes sein Beileid ausgesprochen. König Harald werde für seine standhafte Führung und seinen hingebungsvollen Dienst in Erinnerung bleiben, teilt Parmelin mit. Der 89-jährige König ist heute Morgen gestorben. Die Aussichten für die Schweizer Wirtschaft haben sich verbessert. Dies zeigt das neueste Konjunkturbarometer der ETH Zürich. Das Barometer für den laufenden Monat stieg um 2,5 Punkte auf fast 107. Liegt dieser Wert über 100, deutet das auf ein Wachstum hin. Bei Dienstleistungen oder der Nachfrage aus dem Ausland etwa sind die Aussichten besser als noch im Juli. Beim Kolosseum in Rom werden künftig mehr Kontrollen durchgeführt. Bis Ende Jahr soll die Polizeipräsenz verstärkt werden. Dies haben die Behörden der italienischen Hauptstadt angekündigt. Sie reagieren damit auf die zunehmende Kriminalität rund um die beliebte Sehenswürdigkeit. Zuletzt hatten Touristen immer wieder über gestohlene Portemonnaies und Handys, Trickbetrug und andere Übergriffe berichtet.
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8: Über die Verwüstung, wo das Gewitter vor allem im Zürcher Unterland gegeben hat, reden wir gerade noch in ein paar Minuten. Im Moment sind solche heftige Gewitter im Laufe des weiteren Tages nicht ausgeschlossen. Es kühlt ab, der Föhn der ist zusammengebrochen und es kommt eine Kaltfront, wo Regen mit dabei hat und zum Teil eben auch wirklich stark gewitterige Regen. Temperaturen bis zu 22 Grad, am Morgen dann bis zu 24 Grad und am Morgen dazu dann aber immer wieder mal Sonne dazwischen.
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8: Obacht, auf der Oberlandautobahn haben wir einen Unfall. Dort stellt es darum zwischen Reichenburg, Richtung Jona, zwischen Reichenburg und Duggen. Und dann haben wir Unterhaltsarbeiten, respektive Aufraumarbeiten auf der A1 Richtung St. Gallen, zwischen Töss und Winterthur Ost. Auf der A1 Richtung Zürich, zwischen Megawil und Wettigen haben wir Unterhaltsarbeiten. Und dort ist dann die rechte Spur gesperrt, sie verlieren. Dort eine halbe Stunde. Wegen dem Unwetter ist dort voraussichtlich bis am Nachmittag um 4 Uhr noch mit Verkehrsüberlastung oder Verkehrsproblemen zu rechnen. A1 Richtung Zürich, dort Obacht ab dem Brützeler Kreuz bis Zürich Ost. Auch zwischen Dietikon und Bierfeld stellt es, auch dort eine halbe Stunde Zeitverlust. Zwischen Bruck und Bierfeld genauso. Auf dem Westring ab Urdorf Nord, dann beim Autobahnende Wiedeke ab Braunau stellt es und vor dem Gotthard. Dort haben wir im Moment Richtung Norden 1 Kilometer Stau. Das stimmt gar nicht. 8 Kilometer Stau sogar. Eine Stunde und 20 Minuten Wartezeit. Richtung Süden sind es 50 Minuten, das heisst 5 Kilometer Anstau.
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8: Unser Programmleiter und Morgenshow-Moderator Marc Jäcki ist auf dem Heimweg in wohlverdienten Feierabend eigentlich. Er ist aber bei Bülach durchgefahren. Ist jetzt auf dem Weg auf Bülach im Kern vom so groben Unwetter, das es gegeben hat. Leute aus Bülach sagen übereinstimmend, sie haben so etwas noch nie erlebt. Er hat umgefragt, wie krass die Situation ist vor Ort und was das alles mit sich gebracht hat, das Unwetter. Wir schalten gerade zu ihm als nächstes nach 4 Radio 1 jetzt am Stück. Ohne Unterbruch. Und die starten wir mit Steppenwolf, Born to be Wild. Ich wünsche Ihnen einen wunderbaren Freitagnachmittag. Schön verbringen wir zusammen. Am Mikrofon Elena Wagen. Hallo miteinander.

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0: Es ist 5 Minuten gegangen. 5 Minuten, unfassbares Gewitter und alles, wirklich fast alles in der Region Bülach, respektive Zürich-Unterland, ist zerstört. Der Marc Jäcki, unser Morgenshow-Moderator und Programmleiter, ist aktuell in Bülach und hat sich die aktuelle Situation angeschaut. Marc Jäcki, Bülach ist ein Chaos, oder?
2: Es ist wirklich ein Bild von der Verwüstung. Ich kann es nicht anders sagen. Straßen sind grün, Trottoirs sind grün, vor allem diese Äste und Blätter, die hier einfach rumliegen. Wenn man an Autohändlern vorbeifährt, dann sieht man, wie ihre Occasion-Auto, die sie zum Verkauf bieten, wie sie die abdeckt haben, mit Plastik, weil die Scheibe eingeschlagen ist worden. Oh. Ich habe gehört von Leuten, die ihr Auto in die Garage bringen wollen, nicht sie durchkommen auf der Hotline, weil alles zusammengebrochen ist. Dann sind sie einfach in die Garage gefahren. Sind. Ich kann mit ohne Scheibe nicht umfahren, wenn es regnet, das ist klar. Und die Garagen, die sind überrennt worden und haben selber natürlich auch Probleme gehabt. Also es ist wirklich ein Bild, wie man es hier in Bülach noch nie gesehen hat.
0: Ich höre von ganz vielen von Bülach, die sagen, das haben sie noch gar nie erlebt. Hast du mit Leuten können reden? Weiss man bis jetzt etwas über Verletzte?
2: Ich habe mit jemandem aus dem Schulumfeld können reden, der hat gesagt, dass wirklich Kinder, die haben gebrüllt in diesen Klassenzimmern von diesem Gewitter, von diesen wirklich faustgrossen Hagelkörnern. Es ist ja nicht mehr Pinzonball gross, sondern wirklich faustgrosse Hagelkörner, die da oben runtergekommen. Ich habe gehört sagen, das habe ich aber nicht verständigt, dass eine Lehrerin hat müssen hospitalisiert werden, weil sie verletzt ist worden durch den Hagel. Das ist so wie das, was jetzt im Moment bekannt ist. Aber was das für einen Schaden angerichtet hat, das kann man jetzt noch gar nicht beziffern. Zum Beispiel ist da gerade neben dem Freibad Bülach, gegenüber vom Stadthaus, und dort ist alles zu, alles ist verwüstet. Die Eithalle Hirsle ist zugeschlossen, steht bis auf Weiteres. Die Feuerwehr ist überall im Einsatz, die Polizei ist überall im Einsatz. Also ziemlich heftige Situation da vor Ort.
0: Also auch Versicherungen, die Hotlines von den Versicherungen sind übrigens überlastet. Auch wir haben versucht anzuläuten. Online alles eingeben, haben wir gehört von Versicherungsexperten. Es ist nicht so, dass es pressiert, unbedingt überall Fotos machen, wo sie Schäden haben und dann den Versicherungen einreichen. Ob es Verletzungen hat, das hören wir, sobald man es weiss, hier auf Radio 1. Danke vielmals für den Moment. Auf Bülach, Marc Jäcki.

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3: Die Kaltfront die hat heftige Gewitter mitgebracht und hat auch immer noch zünftige Gewitter im Gepäck. Man muss noch mal damit rechnen, dass es da und dort wirklich zu Verwüstungen kommt. Am besten, Sie checken den Wetterradar, weil Gewitter sehr unberechenbar sind, zum Vorhersagen. Jetzt haben wir aber das am Morgen dann schon ziemlich wieder durch. Morgen ein freundlicher Samstag, Temperaturen morgen 23 Grad, heute bis zu 22. Morgen bis zu 24 sogar zum Teil und dafür morgen Sonnenwolkenmix.
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3: Da haben wir vor allem die Oberlandautobahn noch auf dem Radar. Es steht zwischen Jona und Ischenbach in beide Richtungen. Es steht nicht, wie lange dass man dort warten muss. Im Moment steht nur, es ist mit grossem Zeitverlust zu rechnen. Dort also umfahren, wenn es irgendwie geht. Und dann haben wir nach dem Unwetter eine Sperrung, respektive eine Sperrung von der rechten Spur auf der A1 Richtung Zürich zwischen Megenwilen und Wettigen. Bis voraussichtlich am Nachmittag um 4 Uhr ist dort noch gesperrt wegen dem Unwetter und es hat eine halbe Stunde Stau. Stau tut es auf dem Nordring Richtung St. Gallen zwischen dem Limmataler Kreuz und Zürich Affoltern. Zwischen der Fretika und Winterthur Ost auch wegen Sturmschäden. Dann haben wir auf der A1 Richtung Zürich zwischen der Brützeler Kreuz und Zürich Ost Stau. Zwischen Dietika und Bierfeld, dort verlieren sie 20 Minuten. Auf dem Westring ab Urdorf Nord beim Autobrand in Wiedeke ab Brunau, zwischen Bruck und der Verzweigung Bierfeld auf der A3 und vor dem Gotthard. Dort haben wir Richtung Norden 50 Minuten Stau, das heisst 5 Kilometer warten. Richtung Süden ist es Sturm.
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Am 10 Minuten vor 2 jetzt gerade. Der Zürcher Lindenhof, einer der schönsten Aussichtspunkte von Zürich. Man sieht über die halbe Altstadt und geniesst den angenehmen. Am 10 Minuten vor 2 jetzt gerade. Der Zürcher Lindenhof, einer der schönsten Aussichtspunkte von Zürich. Man sieht über die halbe Altstadt und geniesst den

0: die in der Schweiz mit einem lebenslimitierten kranken Kind, also einem Kind, wo man davon ausgehen muss, dass es Erwachsenenalter nicht wird erreichen.
1: Es ist so ein schweres Thema, es ist ein schlimmes Thema auch. Allgemein Kinderhospiz, dort sind viele Emotionen rum, viel Verzweiflung auch. Was für Unterstützung braucht man dort?
0: Die Familien sind häufig unsichtbar. Die tragen ein schweres Schicksal, pflegen ihr erkranktes Kind rund um die Uhr. Sie haben vielleicht gesunde Geschwister, die wie als Schattenkind immer ins zweite Glied zurückgedrängt werden. Und darum machen wir darauf aufmerksam, dass diese Familien eben Unterstützung brauchen. Einmalig, wiederkehrend, und das ist genau das, was sie in einem Kinderhospiz überkommen.
1: Wie muss man sich das konkret vorstellen auf dem Lindenhof? 100 Schaukeltiere. Erstens, wo stehen die jetzt? Woher haben sie die und wie bringen sie die dort auf und stellen die auf?
0: Ja, wir haben ja polizeiliche Bewilligung für den Anlass. Wir haben die Schaukeltiere geschenkt bekommen. Die sind bei uns im Kinderhospiz Flamingo in den Fellanden im Moment gelagert. Am Montagnachmittag werden sie eingeladen. Und am 7. Uhr morgens kommen wir mit einem Lastwagen auf den Lindenhof. Und dann tut mein Team und ich, wir tun alle mithelfen, stellen die auf, machen einen schönen Weg drumherum, tun Infoständer aufstellen, sodass die Leute, die es eben interessiert, die uns kommen, besuchen können, auch zu der Geschichte von uns und was wir eigentlich machen, können Informationen bekommen. So müssen sie sich das vorstellen und wir hoffen natürlich auf trockenes Wetter.
1: Bis jetzt sieht es gut aus mit dem trockenen Wetter, dass es trocken bleibt nächste Woche. Warum denn das Kinderhospiz überhaupt auf Spenden angewiesen ist und wie viel das man braucht, das hören wir an dem 2 nach den News hier auf Radio 1.

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5: Ich bin Laura Kühne. Der Klimawandel erhöht auch in den Schweizer Alpen die Gefahr von heftigen Flutwellen und Moorgängen. Davor warnt ein Experte der ETH Lausanne nach der Flutkatastrophe in Nepal. Durch schmelzende Gletscher und auftauenden Permafrost gibt es in den Bergen mehr loses Gestein. Gleichzeitig können starke Niederschläge intensiver werden und dieses Material in Bewegung setzen. In der Schweiz werden bekannte Gefahrengebiete deshalb überwacht und Siedlungen mit Schutzbauten gesichert. Beim Anteil erneuerbarer Energie wie Wasserkraft, Wind und Sonne liegt die Schweiz im Vergleich mit EU-Ländern auf Platz 5. Wie eine Studie der Schweizerischen Energiestiftung zeigt, hat dies vor allem mit der Wasserkraft zu tun. Diese sei traditionell wichtig in der Schweiz. Die Windkraft habe allerdings noch viel Potenzial, so die Energiestiftung. In den nordischen Ländern und Österreich ist dieser Anteil noch höher. Wegen des starken Unwetters in der Schweiz fallen viele Flüge der Fluggesellschaft Swiss aus. 27 ab und nach Zürich seien gestrichen worden, teilt die Swiss mit. Davon seien rund 3.100 Passagiere betroffen. Flüge, die durchgeführt werden können, sind teils bis zu 3 Stunden verspätet. Je nach Wetter könnten weitere Flüge gestrichen werden, so die Swiss. Die Stadt Zürich hat in den vergangenen 4 Jahren insgesamt 1,3 Milliarden Franken in Liegenschaften investiert. Damit übernahm die Stadt 527 Wohnungen und sicherte das Potenzial für 661 weitere Wohnungen, teilt sie mit. Der Kauf der Wohnungen soll dazu beitragen, dass in 24 Jahren ein Drittel aller Mietwohnungen in der Stadt Zürich gemeinnützig ist. Der verstorbene bosnisch-serbische Kriegsverbrecher Ratko Mladic könnte ein Staatsbegräbnis erhalten. Dies hat der serbische Justizminister angedeutet. General Mladic sei ein General und das Protokoll sei bekannt, sagte er. Seine Regierung respektiere, was Mladic zustehe. Der ehemalige bosnisch-serbische Militärführer war gestern in Den Haag gestorben. Er verbüßte dort eine lebenslange Gefängnisstrafe für die Kriegsverbrechen, die im Bosnienkrieg begangen wurden. Die italienische Polizei hat am Flughafen Rom-Fiumicino über 5 Kilo Kokain sichergestellt. Die Drogen waren in sogenannten Glückskeksen versteckt. Eine 40-jährige Chinesin, die kurz vor dem Abflug nach Taiwan war, wurde festgenommen.
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6: Wie es weitergeht mit den starken Unwetter, das gehört Sie regelmässig hier auf Radio 1. Wir machen auch eine Sondersendung heute Nachmittag und tragen alle Schäden für Sie zusammen, die es gegeben hat. Bis dahin erwarten wir weitere Gewitter. Also es ist wichtig, dass Sie den Degenradar oder den Gewitterradar online immer wieder kurzfristig checken. Es ist nicht immer ganz einfach zum Voraussehen, wie schwer dass es oben runterkommt. Am besten, wenn es kommt, wirklich noch mit den Schermen stehen, weil die Hagelkörner sind wirklich über 5 cm gross, zum Teil, die da oben runterkommen sind. Die Temperaturen, die sind 20 bis 22 Grad. In der Nacht wird es dann schön kühl und morgen ist dann schon wieder vorbei mit Nass und Schreck. Morgen haben wir einen ziemlich freundlichen Tag, einen Sonnenwolkenmix. Es kann da auch dort nass werden, aber nur ganz selten. Temperaturen morgen bis zu 24 Grad wieder.
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6: So, und wir haben ganz einen Haufen Meldungen von der Strasse, und zwar eben genau wegen diesem Unwetter. Als allererstes, wir haben das Bülach Richtung Flughafen in der Höhe von der Ausfahrt Bülach Nord. Die ist gesperrt, und zwar weil die Autobahn verschüttet ist von den Sturmschäden. Sturmschäden haben wir dann auch auf der A2 Richtung Luzern zwischen Wickertal und Rieden. Dort bitte ein Gas bilden für das Rettungsauto. Und Sturmschäden genauso auf der A15 auf der Oberlandautobahn zwischen Eschenbach und Jona. Nein, dort ist ein Unfall, aber auf jeden Fall dort auch mit Verkehrsbehinderungen zu rechnen. Wir haben hier eins Richtung Zürich auf dem Radar, in der Höhe Zürich-Ost, in beide Richtungen stockenden Verkehr. Und zwischen Lenzburg und Wettigen, dort auch wegen Sturmschaden, im Moment 25 Minuten Wartezeit. Die rechte Spur ist dort gesperrt, noch voraussichtlich bis um 4 Uhr. Auf der A1 Richtung St. Gallen klemmt es zwischen Dietikon und Zürich-Affoltern, zwischen der Friedrichen und Winterthur Ost auch wegen Sturmschäden oder Aufraumarbeiten. A1 Richtung Zürich zwischen Brützelen-Kreuz und Zürich-Ost verstopft. Zwischen Dietikon und der Verzweigung Bierfeld, dort verlieren sie 20 Minuten. Zwischen Bruck und Bierfeld ebenso beim Westring oder auf dem Westring Richtung Basel ab Urdorf Nord, das Autobahnende Wiedeken verstopft und vor dem Gotthard staut. Und zwar Richtung Norden im Moment 50 Minuten warten, 5 Kilometer, und Richtung Süden genauso.
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6: Die Sturmschäden sind den ganzen Nachmittag das grosse Thema bei uns. Wir haben es schon mehrfach thematisiert und auch vorgeschaut, was dann auf uns zukommt. Wie gross die Verwüstung ist, das sind wir am Abklären, und wir berichten heute darüber im Laufe des Nachmittags, sobald wir mehr Informationen haben für Sie. Bis dahin schauen wir auf den Dienstag, denn wenn es nämlich wieder schön ist, dann gibt es ganz eine besondere Aktion auf dem Lindenhof. Wir hoffen, dass es dann schön Wetter ist, respektive alles wieder aufgeräumt. Mehr Informationen gibt es gerade in unserer Viertelstunde nach 4 Radio 1 Sitz am Stück. Die gibt es jetzt ohne Unterbruch, und die starten wir mit den Rolling Stones. Ich darf noch eine Stunde mit Ihnen, freue mich sehr. Am Mikrofon Elena Wagen. Hallo miteinander.

0: Der Jimmy Somerville auf Radio 1 an diesem Freitagnachmittag und am Dienstag wird es ganz besonders auf dem beliebten Zürcher Hotspot Lindenhof. Am Dienstag, am 1. September, stehen auf dem Aussichtspunkt Lindenhof nämlich 100 Schaukeltiere. Wir haben gerade von den News gehört. Das ist eine ganz spezielle Spendeaktion von der Stiftung Kinderhospiz Schweiz. Damit Familien mit Kindern, die wegen schweren Krankheiten nicht erwachsen werden und vorher sterben, Unterstützung bekommen. Der Präsident der Stiftung, Jürg Herren, hat uns vor dem 2 da erklärt, wie der Lindenhof hier aussehen am Dienstag mit diesen 100 Schaukeltieren und wo die jetzt stehen und dann am Dienstag in aller Frühe mit dem Lastwagen auf den Lindenhof aufgefugt werden. Die Aktion ist wichtig, weil das Kinderhospiz kann ohne Spenden nicht überleben. Ganz generell Hospizen können das nicht. Und der Betrag, den man braucht, der ist gross.
1: Wir reden von einem Jahresbudget von über 5 Millionen für die Pflege, für die psychosoziale Betreuung, für die Hotellerie und alles, was dazugehört, um so ein Haus zu betreiben. Und wir reden rund etwa von der Hälfte oder ein bisschen mehr als die Hälfte, wo man im Moment nachhaltig als Spende braucht pro Jahr, also rund 2,5 Millionen.
0: Wieso ist man dann als Kinderhospiz abhängig von Spenden? Eigentlich müsste man ja meinen, das ist doch Teil vom Gesundheitssystem.
1: Ja, das ist richtig. Aber Kinderhospiz sind innovative Versorgungsformen. Es gibt erst zwei Kinderhospiz. Wir sind das zweite in Finnlande. Und von dort her ist das einfach noch nicht in der finanziellen Situation vom Gesundheitswesen geregelt. Und darum braucht es Spenden.
0: Kommt das dann? Haben Sie dort Vorstösse, die Sie planen?
1: Also, es ist verschiedenes Gang in der Schweiz, in der Politik, für die Unterstützung von der Palliativcare, sowohl für Erwachsene wie für Kinder. Wir hoffen, wir vertrauen sogar darauf, dass in Zukunft eine Lösung wird möglich sein, wo eben ein Grossteil oder sogar der ganze Teil von dieser Finanzierung kann abdeckt werden durch Kostenträger. Wir müssen einfach noch ein bisschen warten. In der Schweiz geht das in der Regel ein Zeitchen. Aber wir sind überzeugt, die Schweiz kann sich das leisten.
0: Wenn man jetzt vorbeiläuft am Dienstag an diesen 100 Schaukeltieren oder Schaukelpferden, die es dort gibt, wie kann man denn spenden?
1: Also, man kann diese Schaukeltiere anschauen. Wenn einem eins besonders gefällt, kann man dafür steigern. Man kann spenden. Wenn man es steigert, kann man auch entscheiden, ob man es tatsächlich gerne möchte abholen oder ob man es gleichzeitig nachher im Kinderhospiz möchte schenken. Und das ist möglich auf der Webseite auktion.kinderhospiz-flamingo.ch.
0: Also, grosse Aktion am Dienstag auf dem Zürcher Lindenhof. Gehen Sie vorbei.

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6: Und das Wetter beruhigt sich noch nicht. Wir haben nach den heftigen Unwetter, wo wir übrigens auf dem Laufenden halten, zu den aktuellen Schäden. Nach denen kann es heute Nachmittag wieder zu Unwetter kommen. Unbedingt auf dem Radar immer checken, wo das aktuell die stärkste Gewitterzelle gerade ist. Temperaturen 20 bis 22 Grad. Morgen ist der Spuk dann wieder vorbei. Morgen haben wir dann doch ziemlich freundliches Wetter. Ein Sonnenwolkenmix bei bis zu 24 Grad zum Teil.
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6: Die Sturmschäden die machen sich stark bemerkbar, auch auf der Strasse. Als erstes aber haben wir eine Ölspur auf der A2, Basel Richtung Luzern, zwischen Wickertal und Rieden. Dort hat es um Verkehrsbehinderungen. Dort hat es einen Unfall gegeben vorher. Die linke Spur die ist gesperrt. Wegen dem Unfall staut es auch zwischen Wickertal und Rieden in beiden Richtungen. Bitte machen Sie dort einen Gas für das Rettungsauto. Sie verlieren dort 10 Minuten. Dann auf der Oberlandautobahn staut es zwischen Duggen und Eschenbach wegen einem Unfall. Auch dort einen grossen Zeitverlust. Und zwischen Reichenburg und Eschenbach, also dort wirklich in der Region, bitte grossräumig umfahren. Dann haben wir in der Höhe Zürich-Ost in beiden Richtungen Verkehrsüberlastung. A1, Bern Richtung Zürich, zwischen der A2 Raststätte Gunsgen und Wickertal Verkehrsüberlastung. Dann haben wir Unterhaltsarbeiten nach dem Unwetter auf der A1 Richtung Zürich, zwischen Lenzburg und Wettigen. Dann haben wir zwischen Dietikon und Zürich-Affoltern Verkehrsüberlastung. Es stockt genauso wegen Sturmschäden zwischen den Frediken und Oberwinterthur, zwischen dem Brützeler Kreuz und Zürich-Ost, zwischen Dietikon und Bierfeld 20 Minuten, zwischen Gunsgen-Nord und Lutherbach. Dann haben wir zwischen Bruck und der Verzweigung Bierfeld ab Urdorf Nord Richtung Limmataler Kreuz oder bis zum Limmataler Kreuz. In der Region Wiedike, also beim Autobahnende Wiedike, ab Braunau und vor dem Gotthard. Dort stellt es, weil es friedig ist, selbstverständlich Richtung Norden und Richtung Süden je 20 Minuten fahren Sie Vorsicht.
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0: Bob Dylan auf Radio 1. An dem Freitag, wo angefangen hat, eigentlich recht freundlich und auch mit freundlichen Themen, bevor der grosse Sturm gekommen ist. Da ist der Rückblick auf unsere Morgenshow.
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2: Heute Morgen hat es die Highlights von der Weltklasse Zürich. Nach 17 langen Jahren hat es gestern Abend gerade zwei Weltrekorde gegeben. Einmal über 400 Meter Hürde vom Brasilianer Alisson de Santos.
3: Dos Santos sehr, sehr schnell unterwegs. Die Zeit von Dos Santos 45:81. Weltrekord! Alisson de Santos pulverisiert den Weltrekord über die 400 Meter Hürden. Was ist das für ein Wahnsinnsauftritt?
4: It's amazing, it's amazing. The weather here was amazing. The atmosphere, the people, amazing. I love the stadium. Out of the competition, I'm happy to be here. And excited to just broke the world record over here.
2: Dann der Weltrekord über 100 Meter Hürde von der Amerikanerin Masai Russell, die außerhalb der Olympischen Spiele noch nie so eine sensationelle Atmosphäre erlebt hat, wie im letzten Grundstadion vor 25'000 Zuschauern.
5: Insane. It was a crazy race, so I'm just over the moon right now. This atmosphere is probably the best atmosphere I've ever run in outside of the Olympics. And then when I see Allison break the world record, I was like, ooh, what is about to happen tonight? You know what I'm saying? So hearing the crowd, I was over the moon, it was lit. I was like, all right, it's gonna be a good night.
2: Denk an Welt, dafür Schweizer Rekord von Audrey Vero über 800 Meter, wo sie ja generell in dieser Saison dominiert.
6: Ja, es war wunderbar mit das Publikum. Und es war eine große Überraschung am Ende, weil ich war mit die Weblight. Aber am Ende es war zu klar. Aber ich bin sehr stolz mit meiner Performance.
2: Überrascht ist man heute Morgen auch bei der Mondfinsternis.
7: Wow!
2: Obwohl, ich meine, die meisten haben das verschlafen oder den Mond nicht gesehen wegen den Wolken oder weil es am besten schon wieder runtergegangen ist. Aber auch nicht so schlimm, weil immer noch nicht so bewusst ist, was jetzt genau da oben passiert am Himmel.
8: Die Sonne geht von dem Mond?
9: Der Mond geht hinter die Erde. Man sieht den Schatten von der Erde auf dem Mond.
10: Ich glaube immer, dass auf dem Mond Menschen leben. Das glaube ich sicher, aber auf der anderen Seite.
11: Ich habe gemeint, die Sonne schiebt sich vor dem Mond. Oder der Mond vor der Sonne.

0: Nein.
1: Milli Vanilli auf Radio 1. Der klingt so schön aus, der Song. Im Studio kommt bei mir und schon lacht ist Linda geworden. Linda, wir haben grosses vor heute Nachmittag. Es ist ja tatsächlich so, dass du und ich auch beide Beziehungen haben in die Regionen, die jetzt wirklich verschüttet worden sind.
2: Genau.
1: Es ist ein Bild von der Zerstörung.
2: Es ist ein außergewöhnliches, extremes Unwetter gewesen, das wirklich ganz viel nach sich gezogen hat. Darum machen wir hier bei Radio 1 heute vom 5 bis 6 Uhr auch eine Sondersendung zu dem Thema, zu diesen Unwettern. Es hat ganz viel Schäden gegeben, es hat auch verletzte Personen gegeben. Unglaublich grosse Hagelkörner, so etwas haben wir, glaube alle noch nie erlebt, also ich sicherlich nicht. Und darum möchten wir da wirklich auch gut informieren, was ist alles passiert, Beiträge von Experten, Schutz und Rettung etc., was haben sie alles müssen machen heute. Das also ab der 5. Und ganz wichtig an dieser Stelle auch für Sie, liebe Hörerinnen und Hörer, wie haben Sie den Sturm erlebt? Sie dürfen uns da natürlich gerne auch anrufen. Du musst die Nummer sagen, weil auf meiner Seite sehe ich sie nicht, Elena.
1: Wir haben 0842 01 01 01. Wir nehmen Ihre Anrufe auf, liebe Hörerinnen und Hörer. Ab dem 3 mit der Linda Gwerter. Wir alle arbeiten im Hintergrund weiter für Sie mit. Oder aber geben Sie es uns durch via WhatsApp 079 254 01 01. Die Linda Gwerter übernimmt ab dem 3 am Mikrofon. Der Jonas Wirtz, ich und der Marc Gecki, wir sind alle hier durch für Sie am Arbeiten. Und ich wünsche an dieser Stelle darum ein gutes Wochenende. Am Mikrofon war

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2: Ich bin Laura Kühne. Allein im Spital Bülach sind wegen des Hagels nach dem Unwetter heute Mittag 50 Patienten behandelt worden. Das sagt Thomas Langholz, Mediensprecher des Spitals Bülach.
3: Und die hatten verschiedene Wunden, von Platzwunden über Beulen, über Rissquetschungen am gesamten Körper. Sie können sich vorstellen, als wenn sie zum Beispiel mit 50 Golfbällen beworfen werden. Genau solche Verletzungen haben wir gesehen.
2: Auch in Winterthur wurden mehrere Personen mit Kopfverletzungen behandelt, so das Kantonsspital Winterthur. Zudem erlitten mehrere Kinder Platzwunden und Schürfungen. Auch entstand großer Schaden an Autos und Häusern wegen des Unwetters. Wegen des starken Unwetters in der Schweiz fallen viele Flüge der Fluggesellschaft Swiss aus. 27 ab und nach Zürich seien gestrichen worden, teilt die Swiss mit. Davon seien rund 3.100 Passagiere betroffen. Flüge, die durchgeführt werden können, sind teils bis zu 3 Stunden verspätet. Je nach Wetter könnten weitere Flüge gestrichen werden, so die Swiss. Die Stadt Zürich hat in den vergangenen 4 Jahren insgesamt 1,3 Milliarden Franken in Liegenschaften investiert. Damit übernahm die Stadt 527 Wohnungen und sicherte das Potenzial für 661 weitere Wohnungen, teilt sie mit. Der Kauf der Wohnungen soll dazu beitragen, dass in 24 Jahren 1/3 aller Mietwohnungen in der Stadt Zürich gemeinnützig ist. Nach der verheerenden Sturzflut haben die nepalesischen Behörden die Rettungsmaßnahmen wieder aufgenommen. Dies teilte ein Armeesprecher mit. Auch auf chinesischer Seite seien die Rettungseinsätze wieder im Gange, berichtet das chinesische Staatsfernsehen. Das Risiko durch das gestaute Wasser sei als beherrschbar eingestuft worden. Gemäß neuesten Angaben sind durch die Sturzflut mindestens 472 Menschen ums Leben gekommen. Block 2 des Atomkraftwerks Betznau ist wieder am Netz. Er wird laut dem Energiekonzern Axpo voraussichtlich innerhalb von 2 Tagen Volllast erreichen. Damit sind wieder beide Blöcke in Betznau in Betrieb. Block 2 war abgeschaltet worden, weil unter anderem Brennelemente ausgetauscht werden mussten. Der verstorbene bosnisch-serbische Kriegsverbrecher Ratko Mladic könnte ein Staatsbegräbnis erhalten. Dies hat der serbische Justizminister angedeutet. Der ehemalige bosnisch-serbische Militärführer war gestern in Den Haag im Alter von 84 Jahren gestorben. Er verbüßte dort eine lebenslange Gefängnisstrafe für Kriegsverbrechen im Bosnienkrieg. Ihm wird unter anderem das Massaker von Srebrenica angelastet. Unter seinem Kommando wurden dort 1995 rund 8000 bosniakische Männer und Buben ermordet.
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4: Heftige Regengüsse und Gewitter hat es heute schon gegeben, wegen dem Durchzug von dieser Kaltfront. Es kann auch weitere Regengüsse, zum Teil auch kräftige, noch mit dabei haben bis in den Abend rein. Und dann wird sich das Wetter von Westen her langsam ein bisschen beruhigen. Wir haben die Temperaturen heute bei etwa 20 bis 22 Grad. Sehr ein kräftig auffrischender Westwind mit dabei beim Durchzug von dieser Kaltfront. Der morgige Samstag ist dann deutlich ruhiger im Unterland. Starten wir örtlich mit Nebelfeldern Richtung Alpen und Osten. Hat es noch ein paar Restwolken. Sonst gibt es tagsüber einen freundlichen Mix aus Sonne und Wolken und Nachmittag mit bis zu 24 Grad.
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4: Ich habe eine lange Liste von Unfallmeldungen und Verkehrsüberlastungen, zum Teil auch wegen Aufraumarbeiten. Man muss also wirklich viel Geduld mitbringen, wenn man heute unterwegs ist auf der Strasse. Wir haben auf der A2 Luzern Richtung Basel zwischen Dagmarsellen und Reiden Stau wegen einem Unfall. A2 Basel Richtung Luzern zwischen der Verzweigung Wickertal und Reiden ebenfalls. Bitte Gas für Rettungsfahrzeuge bilden. Oberlandautobahn Verzweigung Reichenburg Richtung Jona zwischen Duggen und Eschenbach Stau ebenfalls nach einem Unfall. Dort ist mit einem sehr grossen Zeitverlust zu rechnen. Auf der A15 Verzweigung Reichenburg Richtung Jona ist zwischen Eschenbach und Jona sogar auch noch gesperrt wegen dem Unfall. Und nochmal A15 Jona Richtung Verzweigung Reichenburg zwischen Jona und Eschenbach staut es nochmal einmal Unfall. Auch dort ein grosser Zeitverlust. Also die Gebiete, wenn es irgendwie möglich ist, am besten grossräumig umfahren, falls sie sonst unterwegs sind. Es gibt ganz viele Strassen, die wegen Sturmschäden noch gesperrt sind oder wo eben Aufruf Arbeit im Gang sind. Man braucht also sehr viel Geduld. Ich wünsche trotz allem eine gute Fahrt.
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4: Das enorme Sturmereignis von heute Vormittag, das beschäftigt uns noch lange, nur schon wegen der Aufräumarbeiten und auch, es ist ein wahnsinnig schlimmes Erlebnis für viele. Ganz viele Sachen sind kaputt gegangen. Wir machen darum hier bei Radio 1 heute ab der 5 eine Sondersendung mit verschiedentlichsten Berichterstattungen, Expertinnen und Experten über den Vorfall. Wir reden auch mit Ihnen. Wenn Sie eine Meldung haben, die Sie uns möchten durchgeben möchten, können Sie das gerne machen. Unter der WhatsApp-Nummer 079-254-0101 können Sie eine Sprachnachricht schicken, wie das Sie den extremen Sturm und Hagel erlebt haben. 079-254-0101. Sie dürfen aber auch anrufen auf 08-42-01-01-01 und über Ihre Erlebnisse mit dem schlimmen Sturm berichten. Jetzt gibt es für Sie ganz viel gute Musik. Zuerst einmal 4 am Stück sind parat und wir legen los mit dem Billy Ocean. Get out of my dreams, get into my car. Schön sind Sie bei uns, schön sind Sie bei Radio 1. An dem turbulenten Freitag, ab jetzt am Mikrofon begleitet Linda Querder.

0: mit der Michelle Binswanger, Autorin vom Nebelspalter.
1: Es geht um einen historischen Vergleich, der am Mittwoch von einem US-Gericht getroffen worden ist. 47 Bundesstaaten haben Meta verklagt, als der Konzern, der Instagram und Facebook hat. Der Vorwurf war, dass die Plattformen gezielt so programmiert wurden, dass sie Jugendliche süchtig machen und psychisch schädigen. Wir kennen alle das Phänomen, das nächtelange Scrollen, die ständige Jagd nach Likes, die Algorithmen, die gezielt negative Emotionen fördern und die KI-Filter, die den Teenager ein völlig verzerrtes Körperbild vermitteln. Jetzt muss Meta rund 17 Milliarden Dollar zahlen. Das ist eine astronomische Summe. Und nur erstaunlich ist eigentlich noch, dass das für Meta gar nicht so ein grosses Problem dürfte sein, das zu zahlen. Aber viel wichtiger noch, Meta muss sich harte Einschränkungen gefallen. Es gibt künftig Nutzungsbeschränkungen für Minderjährige, es gibt Nachtsperren und ein Verbot von Beautyfiltern, sowie dass man die Likes eben nicht mehr anzeigt. Das sind mehr als nur kosmetische Korrekturen. Zwar betont Meta im Vergleichstext, dass man keinerlei rechtliche Schuld anerkennen würde, aber, dass man freiwillig Milliarden hinblättert und sein eigenes Produkt umbaut, das zeigt doch, dass auch Meta ganz genau weiss, wie schädlich dass die sozialen Medien für Jugendliche sind. Klar, damit sind nicht alle Probleme über Nacht gerade einfach gelöst. Es gibt schließlich noch TikTok, YouTube und Snapchat, die genau gleich funktionieren. Und natürlich werden die Jugendlichen Wege finden, wie sie diese Sperren können umgehen können. Aber darum geht es gar nicht. Während dem Prozess sind interne Dokumente an die Öffentlichkeit gelangt, die zeigen, dass die Manager bei Meta ganz genau gewusst haben, dass es da Risiken und Nebenwirkungen gibt bei ihrem Produkt. Warnungen aus der eigenen Reihe hat man einfach ignoriert, weil am Schluss hat sie das eben Gewinn gekostet. Mich erinnert das Ganze sehr an die Tabaklobby. Die hat auch über die Jahrzehnte hinweg einfach abgestritten, dass Rauchen krebserregend ist, bis sie von Sammelklagen in Milliardenhöhe in die Knie gezwungen worden sind. Und genau dieser Vergleich, das macht auch Hoffnung. Damals ist nämlich nicht nur um Geld gegangen, sondern eben genau darum, das Bewusstsein zu wecken, dass Rauchen nicht einfach ein Lifestyle ist. Mit diesen Prozessen und vor allem mit dem Urteil ist auch die gesellschaftliche Haltung eine andere geworden. Rauchen hat eben nicht mehr als cool gegolten, sondern als gefährliche Sucht. Genau dieser US-Vergleich ist jetzt für uns vielleicht der Tabakmoment für Social Media. Der Punkt, wo wir aufhören, die digitale Sucht von unseren Kindern als normale Jugendkultur abzutun. Und übrigens sind es ja nicht nur die Jugendlichen, sondern auch die Erwachsenen, die süchtig werden. Und dass wir eben anfangen, die Konzerne endlich dafür haftbar zu machen, was sie mit diesen Social Media und diesen Richtlinien angerichtet haben.
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9: Das örtlich extrem turbulente Wetter von heute ist wegen einer Kaltfront, die hier durchgezogen ist. Teils ist sie auch noch unterwegs. Es kann also immer noch lokal zu kräftigen Regengüssen kommen oder eben auch Gewitter dazu, jeweils immer sehr starke Windböen. Man muss also das Ganze weiterhin ein bisschen im Auge behalten und vorsichtig sein. Aber eben der ganz extreme Teil in der Region von unserem Sendegebiet, der ist ja schon durch heute am Vormittag. Es gibt heute maximal 20 bis 22 Grad. Das Ganze wird sich beruhigen im Verlauf der nächsten Stunden, vor allem auf den Abend von Westen her. Morgen dann am Morgen im Unterland örtlich Nebelfelder. Richtung Alpen und Osten wird es noch Restwolken haben. Sonst gibt es morgen tagsüber einen freundlichen Mix aus Sonne und Wolken und es geht darauf auf bis zu 24 Grad.
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9: Wir haben nach wie vor viele Unfallmeldungen oder eben auch Meldungen von Sperrungen oder einfach blockierten Strassen wegen Sturmschäden. Da muss noch aufgeräumt werden. Wir schauen als erstes auf die A2 Luzern Richtung Basel. Zwischen Dagmarsellen und Reiden staut es nach einem Unfall. Auf der A2 Basel Richtung Luzern. Zwischen der Verzweigung Wickertal und Reiden auch Stau. Dort bitte Gas für die Rettungsfahrzeuge bilden. Und auf der A4 Altdorf Richtung Brunnen. Zwischen der A2 Altdorf und dem Flühlertunnel. Dort hat es auch einen Unfall gegeben, darum Verkehrsbehinderungen. Dann braucht es immer noch viel Geduld auf gewissen Strecken von der A1 Zürich Richtung St. Gallen, zwischen der Frädika und Oberwinterthur. Immer noch Sturmschäden, Aufraumarbeiten, die im Gang sind. An vielen Orten kommen sie nur stockend für sie. Auf der A1 Zürich Richtung Bern zwischen Dietika und der Verzweigung Birfeld hat es einen Stau, da verliert man um die 25 Minuten. Und dann noch die Nord-Süd-Achse A2 Chiasso Richtung Gotthard zwischen Quinto und Airolo 4 km Stau, 40 Minuten Zeitverlust. Man braucht also überall aktuell im Strassenverkehr ein bisschen mehr Zeit und muss eben Geduld mitbringen, weil es da teilweise noch Sturmschäden hat oder eben Sachen müssen von der Strasse weggeräumt werden. Ich wünsche Ihnen trotz allem eine gute Fahrt.
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jetzt dann geht es 10 vor 4 Uhr, Freitagnachmittag. Ab der 5 Uhr machen wir heute hier bei Radio 1 eine Sondersendung über den extremen Sturm, über das wirklich tragische Ereignis von heute am Vormittag. Sie dürfen sich da natürlich sehr gerne auch bei uns mitteilen. Schicken Sie mir doch über Ihre Erlebnisse eine Sprachnachricht auf die Nummer 079-254-0101. Wir freuen uns, von Ihnen zu hören, wie haben Sie den heftigen Sturm erlebt oder was hat es vielleicht bei Ihnen für Schäden gegeben. Wir hoffen natürlich, dass niemand richtig fest verletzt worden ist. Tun Sie uns doch berichten mit einer WhatsApp-Sprachnachricht auf 0792. Wir hoffen natürlich, dass niemand richtig fest verletzt worden ist. Tun Sie uns doch berichten mit einer WhatsApp-Sprachnachricht auf 0792.

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5: Ich bin Laura Kühne. Allein im Spital Bülach sind wegen des Hagels nach dem Unwetter heute Mittag 50 Patienten behandelt worden. Das sagt Thomas Langholz, Mediensprecher des Spitals Bülach.
6: Und die hatten verschiedene Wunden, von Platzwunden über Beulen, über Rissquetschungen am gesamten Körper. Sie können sich vorstellen, als wenn sie zum Beispiel mit 50 Golfbällen beworfen werden. Genau solche Verletzungen haben wir gesehen.
5: Auch in Winterthur wurden mehrere Personen mit Kopfverletzungen behandelt, so das Kantonsspital Winterthur. Zudem erlitten mehrere Kinder Platzwunden und Schürfungen. Auch entstand großer Schaden an Autos und Häusern wegen des Unwetters. Der Kanton Zürich rechnet im kommenden Jahr mit einem Überschuss von rund 200 Millionen Franken. Der Motor brumme, sagte Finanzdirektor Ernst Stocker heute vor den Medien. Der Budgetentwurf fürs kommende Jahr falle besser aus als derjenige im Vorjahr. Grund seien vor allem höhere Steuererträge. In den Kantonen Aargau, Zug, Schaffhausen, Luzern und Watt wurden Mitte August Fahrzeughalterdaten auf dem Online-Portal e-Auto-Index automatisiert abgerufen. Die Kantone vermuten, dass diese Daten missbräuchlich verwendet werden könnten, etwa für Zahlungsaufforderungen zu angeblichen Bußen oder ausländischen Mautgebühren. Laut Mitteilung sind öffentlich zugängliche Daten wie Kontrollschildnummern, Name und Adresse der Fahrzeughalter betroffen. Nach dem aufsehenerregenden Juwelenraub gestern in einem Wiener Museum wird in Österreich und international nach zwei Tätern gefahndet. Laut Polizei schlugen die Männer im Museum eine Vitrine ein und entnahmen ein Diamantenkollier im Millionenwert. Personen kamen nicht zu Schaden. Die Polizei bestätigt, dass es sich beim Halsschmuck um Juwelen aus dem ehemaligen Besitz der ägyptischen Königin Nasli handelt. Der neue König Norwegens heißt mit offiziellem Namen König Haakon der VIII. Das gab der Monarch in einer außerordentlichen Sitzung bekannt. Als Motto für seine Zeit als König wählte der 53-Jährige einen Spruch, der übersetzt «Alles für Norwegen» bedeutet. Schon sein Vater sowie dessen Vater und Großvater wählten dieses Motto. Der Sohn des am Morgen gestorbenen Harald V. wurde im Zeitpunkt des Todes seines Vaters zum König. Seine Ehefrau Kronprinzessin Mette Marit ist nun Königin.
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7: In Zürich ist der SMI aktuell unverändert bei 14.384 Punkten. An der Wall Street in New York ist der Dow Jones bei 53.633 Punkten. Das ist ein Plus von 0,19%. Und der Visa in Euro wird gehandelt für 93,62 und der US-Dollar gibt es für 80,37.
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7: Wir haben weiterhin an gewissen Orten so ein bisschen turbulente Wetterverhältnisse. Ein Durchzug von einer Kaltfront beschäftigt uns heute. Das heisst, es kann lokal immer noch zu stärkeren, gewitterigen Regengüssen kommen. Auf den Abend allerdings wird sich das Ganze von Westen her beruhigen. Wir haben heute maximal 22 Grad. Dann morgen am Samstag gibt es im Unterland örtlich Nebelfelder. Am frühen Morgen 12 bis 13 Grad. Richtung Alpen und Osten vielleicht noch ein paar Restwolken. Sonst aber ist der Samstagmorgen ein freundlicher Mix aus Sonne und Wolken am Nachmittag mit 23 bis 24 Grad.
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7: Stellenweise muss man immer noch sehr viel Geduld mitbringen, wenn man auf der Strasse unterwegs ist, vor allem in den Regionen, wo es heftig gestürmt hat. Immer noch wegen Sturmschäden oder eben wegen Sachen, die auf der Strasse liegen, gibt es da Aufraumarbeiten, die im Gang sind. Sie müssen darum auch mit längeren Wartezeiten oder mit Staus rechnen. Zwei Unfallmeldungen haben wir aktuell auch noch von der A2 Basel Richtung Luzern zwischen der Verzweigung Wickertal und Reiden. Stockt es nach wie vor. Dort hat es einen Unfall gegeben. Der Standstreifen ist blockiert. Bitte weiterhin einen Gas für die Rettungsfahrt bilden. Und dann noch A4 Altdorf Richtung Brunnen zwischen der A2 Altdorf und dem Flühlertunnel. Auch dort hat es einen Unfall gegeben. Viel Geduld braucht es auf der A1 von Bern Richtung Zürich zwischen Megenwil und Neuenhof. Man verliert 25 Minuten. A1 Zürich Richtung St. Gallen zwischen der Frätika und Oberwinterthur. Immer noch wegen Sturmschäden und Aufraumarbeiten. Fahrbahnverengung. Das heisst, auch dort kommen sie nur langsam Führerschein. Und auf der A1 Zürich Richtung Bern zwischen Dietika und der Verzweigung Birfeld staut es noch. Auch dort verlieren sie 25 Minuten. Allen unterwegs eine gute und vor allem auch eine sichere Fahrt.
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7: In der kommenden halben Stunde hören wir das Börsenmagazin vom heutigen Freitag. Jetzt gibt es zuerst einmal noch ganz viel gute Musik. Und dann eben ganz speziell heute ab der 5 machen wir eine Sondersendung über das extreme Sturmereignis von heute am Vormittag mit ganz vielen Experten, Meinungen, Tönen, Antworten wegen Versicherungen etc. Was hat es überhaupt alles für Schäden gegeben? Wie kann so etwas entstehen? Da wird natürlich auch unser Wetterexperte Peter Wick nochmal ganz spannende Informationen für uns haben. Das dann hier ab den 5. Und Sie dürfen selbstverständlich auch noch jetzt Sprachnachrichten schicken mit Ihrem Erlebnis, was bei Ihnen passiert ist, Schattenmeldungen, was auch immer. Melden Sie sich bei uns mit einer Sprachnachricht auf 079-254-0101.
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1: Heute mit dem Dragan Sipka, Fachspezialist Portfolio-Management. Die letzten Wochen sind so ein bisschen von steigenden Zinsen. Das war das grosse Thema an den Finanzmärkten. Wie hat sich jetzt da die Lage in dieser Woche entwickelt?
2: Diese Woche war es an den Finanzmärkten deutlich ruhiger gewesen. Die weltweit gestiegenen Zinsen gehen zwar weiterhin zu denken, vor allem in den USA, wo wir teilweise ständig sind wie 2007. Bei den langfristigen Zinsen hat sich über die Woche aber kaum etwas bewegt. Die Aktienmärkte haben mehrheitlich leicht zugelegt, besonders stark haben sich die US-Börse entwickelt. In Europa sehen wir ein gemischtes Bild. Der deutsche DAX hat leicht angezogen, während der Schweizer SMI leicht negativ tendiert. Nach der turbulenten Woche zuletzt sehen wir eine Phase, in der viele Anleger vor allem auf wichtige Unternehmenszahlen und neue Signale aus der Wirtschaft gewartet haben.
1: Insgesamt also eine eher ruhige Woche. Ab der Wochenmitte sind aber die Zahlen von Nvidia im Fokus gestanden.
2: Ganz genau. Die ganze Woche ist ein bisschen im Zeichen von diesen Zahlen gestanden. Nvidia hat einmal mehr beeindruckende Resultate präsentiert und die Erwartungen der Analysten übertroffen. Der Umsatz und der Gewinn haben sich gegenüber dem Vorjahr mehr als verdoppelt. Auch der Ausblick für die nächsten Monate ist stärker ausgefallen als erwartet. Die Börse hat positiv reagiert. Die Aktie ist über 7% gestiegen und hat damit auch die Entwicklung vom US-Markt spürbar unterstützt. Die Zahlen zeigen, dass die hohe Nachfrage rund um die künstliche Intelligenz nicht abnimmt. Gleichzeitig unterstreicht das die starken Quartalsberichte in den USA, in denen wir den grössten Gewinnwachstum seit mehreren Jahren haben können beobachten.
1: Hat es dann aus ökonomischer Sicht auch noch wichtige Nachrichten gegeben?
2: Ja, besonders in den USA. Dort hat der wichtige Inflationsindikator PCI gezeigt, dass die Inflation noch lange nicht vollständig unter Kontrolle ist. Die Kerninflation ist erneut angestiegen und aktuell bei 3,3%. Das erinnert die Märkte daran, dass die US-Notenbank weiterhin vor Herausforderungen steht. Entsprechend richtet sich Blick jetzt aufs jährliche Notenbanktreffen in Jackson Hole, USA. Dort treffen sich die wichtigsten Währungshüter der Welt. Im Fokus steht die Rede vom FED-Vorsitzenden Kevin Warsh. Die Anleger hoffen auf Hinweise, wie die Notenbank die Inflation einschätzt und wie sie die aktuelle Entwicklung an den Obligationenmärkten beurteilt.
1: Schauen wir doch zum Abschluss noch auf die nächste Woche. Was dürft ihr uns da erwarten?
2: Ja, die Berichtssaison der Unternehmenszahlen geht langsam am Ende zu. Ganz abgeschlossen ist sie aber noch nicht. In der Schweiz stehen unter anderem Zahlen von Partners Group und Swiss Life an. In den USA rückt mit Broadcom ein weiterer wichtiger Technologiekonzern in Fokus. Daneben wird auch die Konjunktur wieder stärker beachtet. In der Eurozone werden neue Inflationsdaten veröffentlicht. Zum Wochenschluss folgt dann der amerikanische Arbeitsmarktbericht. Beide Datenpunkte sind wichtig, weil sie Hinweise auf die weitere Entwicklung von Inflation, Wirtschaftswachstum und Geldpolitik liefern können.
1: Besten Dank für die Informationen, Dragan Sipka, Fachspezialist Portfolio Management.
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13: Am heutigen Abend, also in den nächsten paar Stunden, wird es zuerst einmal noch nass sein, vor allem in Richtung Alpen. Später gibt es dann eine Wetterberuhigung und am Rhein und im Unterland zeigen sich auch die ersten Wolkenlücken. Wir haben am Abend um 8 Uhr heute noch 18 bis 21 Grad. Im Verlauf der Nacht wird es eine weitere Wetterbesserung geben mit klaren Abschnitten zum Aufstehen morgen 12 bis 13 Grad. Der Samstag bringt im Unterland örtlich Nebelfelder Richtung Alpen und Osten noch ein paar Restwolken. Dann aber tagsüber einen freundlichen Mix aus Sonne und Wolken mit 23 bis 24 Grad.
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13: Es braucht da und dort immer noch Geduld auf den Strassen im Sendegebiet. Teilweise muss da noch aufgeräumt werden nach dem heftigen Unwetter. Wir haben wegen Verkehrsüberlastung auf der A1 St. Gallen Richtung Zürich, Höhe Zürich-Ost in beiden Richtungen stockenden Verkehr. Dann noch A1 Bern Richtung Zürich zwischen der Aarau-Ost und der Verzweigung Bierfeld Stau. Dort verliert man 15 Minuten. A1 Zürich Richtung St. Gallen zwischen der Frätiken und Oberwinterthur. Dort findet immer noch Aufräumarbeiten statt. Die Fahrbahn ist verengt auf mehreren Streckenabschnitten wegen Sturmschäden. Auf der A1 Zürich Richtung Bern zwischen Dietika und der Verzweigung Bierfeld auch noch Stau. Man verliert etwa eine halbe Stunde. Und dann noch A1 Zürich Richtung Bern zwischen Rotrisch und Niederbipp Stau. Auch dort verlieren sie um die 15 Minuten. Stocken tut es beim Autobahnende Wiedeke ab Brunau stockenden Verkehr durch den Hartwald Richtung Eglisau. Auf der Oberlandautobahn brauchen Sie ebenfalls in beiden Richtungen Geduld und es staut über den Seedamm Richtung Rapperswil. Ich wünsche allen, die noch unterwegs sind, eine gute und vor allem auch eine sichere Fahrt.
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Im Juli 1967 brechen im amerikanischen Detroit die schlimmsten Rassenunruhen aus, die die USA seit langem gesehen haben. Hintergrund ist der Stadtumbau, der immer wieder zu Lasten der schwarzen Bevölkerung geht. Ausgelöst werden die Krawalle durch eine Razzia in einem Lokal, das hauptsächlich von Schwarzen besucht wird. In den folgenden Tagen werden bei Kämpfen mit der Polizei ganze Straßenzüge in Schutt und Asche gelegt. Am Ende der fünftägigen Unruhen sind 43 Menschen tot. Weiter im Süden der USA, in Tennessee, sieht Isaac Hayes sich Berichte über die Detroit-Unruhen im Fernsehen an. Lange bevor er selber zum gefeierten Soul-Sänger wird, arbeitet Hayes für das Soul-Label Stax in Memphis als Songschreiber. Im Fernsehen sieht er, wie Schwarze in Detroit mit erhobener Faust, dem Symbol der Black-Power-Bewegung, durch die Straßen ziehen. Der Reporter im Fernsehen erzählt, dass Geschäfte von Plünderungen und Brandstiftungen ausgenommen werden, wenn die Besitzer das Wort Soul an ihre Fassade schreiben. Für Hayes ist klar, dass Soul damit mehr ist als nur eine Musikrichtung. Es ist eine Parole, die das Selbstbewusstsein der schwarzen Community symbolisiert. Hayes erzählt seinem Songwriting-Partner David Porter von seinen Überlegungen. Gemeinsam schreiben sie daraufhin für das Duo Sam and Dave einen Song, der zum Soul-Klassiker wird. Soul Man.

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10: Ich bin Laura Grüne. Allein im Spital Bülach sind wegen des Hagels nach dem Unwetter heute Mittag 50 Patienten behandelt worden. Das sagt Thomas Langholz, Mediensprecher des Spitals Bülach.
11: Und die hatten verschiedene Wunden, von Platzwunden über Beulen, über Rissquetschungen am gesamten Körper. Sie können sich vorstellen, als wenn sie zum Beispiel mit 50 Golfbällen beworfen werden. Genau solche Verletzungen haben wir gesehen.
10: Auch in Winterthur wurden mehrere Personen mit Kopfverletzungen behandelt, so das Kantonsspital Winterthur. Zudem erlitten mehrere Kinder Platzwunden und Schürfungen. Auch entstand großer Schaden an Autos und Häusern wegen des Unwetters. Der Kanton Zürich rechnet im kommenden Jahr mit einem Überschuss von rund 200 Millionen Franken. Der Motor brumme, sagte Finanzdirektor Ernst Stocker heute vor den Medien. Der Budgetentwurf fürs kommende Jahr falle besser aus als derjenige im Vorjahr. Grund seien vor allem höhere Steuererträge. In den Kantonen Aargau, Zug, Schaffhausen, Luzern und Watt wurden Mitte August Fahrzeughalterdaten auf dem Online-Portal e-Auto-Index automatisiert abgerufen. Die Kantone vermuten, dass diese Daten missbräuchlich verwendet werden könnten, etwa für Zahlungsaufforderungen zu angeblichen Bußen oder ausländischen Mautgebühren. Laut Mitteilung sind öffentlich zugängliche Daten wie Kontrollschildnummern, Name und Adresse der Fahrzeughalter betroffen. Nach dem aufsehenerregenden Juwelenraub gestern in einem Wiener Museum wird in Österreich und international nach zwei Tätern gefahndet. Laut Polizei schlugen die Männer im Museum eine Vitrine ein und entnahmen ein Diamantenkollier im Millionenwert. Personen kamen nicht zu Schaden. Die Polizei bestätigt, dass es sich beim Halsschmuck um Juwelen aus dem ehemaligen Besitz der ägyptischen Königin Nasli handelt. Der neue König Norwegens heißt mit offiziellem Namen König Haakon VIII. Das gab der Monarch in einer außerordentlichen Sitzung bekannt. Als Motto für seine Zeit als König wählte der 53-Jährige einen Spruch, der übersetzt «Alles für Norwegen» bedeutet. Schon sein Vater sowie dessen Vater und Großvater wählten dieses Motto. Der Sohn des am Morgen gestorbenen Harald V. wurde im Zeitpunkt des Todes seines Vaters zum König. Seine Ehefrau Kronprinzessin Mette-Marit ist nun Königin.
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13: Der heutige Abend bringt noch örtliche Regengüsse und Gewitter, allerdings das Wetter wird sich langsam beruhigen und in der Nacht wird es zunehmend trocken. Temperatur am Abend um 8 Uhr um die 18 bis 20 Grad. Morgen stehen wir auf, dann mit etwa 13 bis 14 Grad, mit punktuell ein bisschen Nebel im Unterland, ein paar Restwolken Richtung Oberland, aber die Sonne kann sich gut durchsetzen im Laufe des Tages. Es gibt einen freundlichen Mix aus eben Sonnenstrahlen und flachen Quellwolken bei angenehmen 23 bis 24 Grad und ein bisschen Westwind. Auch am Sonntag ist es insgesamt recht sonnig. Die Temperaturen steigen dort bis auf 25 bis 26 Grad.
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12: Es ist enorm viel los unterwegs heute Abend hier im Abendverkehr. Am längsten Geduld braucht es wahrscheinlich auf der A1-Bahn Richtung Zürich zwischen Aarau-Ost und der Verzweigung Birfeld. Dort haben wir auf mehreren Abschnitten Stau und einen Zeitverlust von etwa 25 Minuten. Dann hat es ganz, ganz viele Strecken im Sendegebiet, wo im Moment die Sturmschäden aufgeräumt werden, die Hagelschäden, die da Bäume umgerissen haben, die Äste oben runtergeholt haben. Da ist zum Beispiel auf der Flughafenautobahn wird da jetzt aufgeräumt im Moment. Das führt natürlich dann zu Stocken, zu Staus. Also da muss man überall mit Geduld rechnen. Auf der A1 Zürich, Bern, zwischen Dietikon zum Beispiel und der Verzweigung Birfeld. Dort wegen Sturmschäden ein Zeitverlust von etwa 30 Minuten. Und so geht es weiter im ganzen Radio 1 Sendegebiet. Wir wünschen eine gute und sichere Fahrt.
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12: Für euch im Studio Linda Gweder und Marc Jänki. Wir haben heute Morgen, sind wir auch selber überrascht worden. Alle zusammen sind überrascht worden. Es ist unglaublich. Wie lange ist das Unwetter gegangen? Ein paar Minuten?
15: Es ist wirklich, es sind ein paar wenige Minuten gewesen, aber das hat gelangt für unglaublich viele Schadensmeldungen. Wir haben auch schon Kontakt gehabt mit den verschiedensten Versicherungen und das ist wirklich extrem. So etwas habe ich persönlich noch absolut gar nie erlebt und vor allem auch die Grösse von diesen Hagelkörner. Das ist etwas sehr außergewöhnlich. Das können wir sicher später noch den Peter Wick, unseren Wetterexperten, fragen, wie so etwas überhaupt stand kommt. Aber dann auch, dass so ein Hagelkorn, wenn das oben runterkommt und wenn es einem trifft, kann das Verletzungen geben. Und das ist etwas, wo man halt einfach nicht damit rechnet. Ich habe auch heute Morgen wirklich gar nicht damit gerechnet und habe dann plötzlich von Familienmitgliedern Bilder bekommen und bin total schockiert gewesen. Also wie das ausgesehen hat, da hat man Gebäude gesehen, die ausgesehen haben, als hätte man drauf geschossen. Also wirklich so richtige Löcher, Scheiben sind kaputt gegangen. Darum ja, wichtig, dass man das mal ein bisschen genauer bespricht.
12: Und das sind Regionen, die extrem heftig getroffen sind. Andere fragen sich jetzt, warum machen die eine Sondersendung? Aber die, die in diesen Punkten wohnen, wo es eben so richtig gewütet hat, die Region Bülach, Neerach im Zürich-Unterland, dort ganz viel, Winterthur ist ganz viel, offenbar auch im Zürich-Oberland hat es Orte. Also wenn ihr irgendwie Bilder habt oder wenn ihr eure Erlebnisse könnt schildern, macht doch das bei uns. Jetzt in dieser Stunde ist Gelegenheit. Ihr könnt eine Sprachnachricht machen, zum Beispiel auf unsere WhatsApp-Nummer 079 254 0101 oder direkt ins Studio 0842 01 01 01. Wir werden sicher als nächstes mit unserem Wetterfrosch, Peter Wick, reden. Wie hätte man da so können überrascht sein heute? Dann wollen wir natürlich euch hören, die von euren Erlebnissen erzählt hier. Wir werden mit Schutz und Rettung reden heute in dieser Stunde. Wir werden mit der AXA schauen, was die zu sagen haben. Das ist natürlich ein riesen Schadensfall und wer auch durch das Sendegebiet ist gefahren an diesen Punkten, wo es so richtig gewütet hat, der kann sich genau vorstellen. Und wir werden Bülach auch sehr getroffen, Bachen-Bülach. Wir werden Gelegenheit haben, mit Frauke Böhni, der Stadtpräsidentin von Bülach, live zu telefonieren. Bülach hat es extrem hart getroffen und wir werden auch mit dem Kantonsspital Winterthur können telefonieren, weil es ist nicht nur Sachschaden entstanden, es sind auch Leute verletzt worden, haben wir auch von unseren Hörerinnen und Hörern da gehört, über unseren WhatsApp-Kanal, wo ihr gerne Sprachnachrichten könnt hinterlassen. Wo seid ihr gewesen, was losgegangen ist, wie habt ihr euch geschützt, was habt ihr für Schäden? 079 254 0101.

0: Freitagabend auf Radio 1, mit der 28. August. Es ist 11 ab 5 Uhr. Es ist ein Freitagabend, wo wir nicht gedacht hätten, dass er so wird enden. Wir hätten lieber fröhliche Nachrichten für ab bis Wochenende, aber es hat ein heftiges Gewitter gegeben. Und das müssen wir thematisieren.
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0: Wir sind verbunden live mit dem Peter Wick. Peter, guten Abend.
2: Hey, guten Abend, hallo.
0: Golfball gross, Hagel, zum Teil Tennisball gross, umgestürzte Bäume, überflutete Strassen, das heftige Unwetter. Heute Morgen, wie fest bist du von der Heftigkeit überrascht gewesen?
2: Ja, grundsätzlich bin ich eigentlich nicht überrascht gewesen, dass es heftige Gewitter gibt an dem Tag, am heutigen Tag. Das Potenzial ist durchaus vorhanden gewesen. Das haben wir ja so gesagt, dass es punktuell eben auch zu Hagel kann kommen. Was ich ehrlich gesagt ein bisschen überrascht gewesen bin, ist, dass es relativ früh gewesen ist. Ich hätte es eigentlich auf den Mittag erwartet, nicht am Vormittag schon. Und das ist eigentlich das Einzige, was mich überrascht hat. Aber natürlich auch das Ausmaß, logischerweise. So ein langer Hagelzug, der ist ja von Solothurn bis ins Zürich-Unterland gegangen und dann bis am Bodensee. Auch da sind natürlich schon sehr, sehr selten. Und auch die Art und Weise, die Grösse von diesen Hagelkörnern, auch das ist schon sehr, sehr bemerkenswert.
0: Was braucht es denn für Bedingungen, dass diese Grösse von Hagel überhaupt möglich ist?
2: Ja, da braucht eben optimale Bedingungen. Es braucht natürlich so eine Gewitterwolke. Da drin ist unglaublich viel los, sehr viel Turbulenz. Ich muss sich vorstellen, die Gewitterwolke selber hat so Auf- und Abwind. In der Regel sind außerhalb von der Gewitterwolke, also am Rand, eher der Abwind und innerhalb der Aufwind. Und so haben wir die kleinen Eiskristalle, die dann mit dem Aufwind aufgeschlitzt werden. Und dann haben wir die untergekühlten Tröpfchen, die sich an die Eiskristalle herfrieren können. Und wenn es wieder ein bisschen oben runterfällt und nicht ganz schmilzt, dann wieder aufgesogen wird, dann kann das Schicht um Schicht grösser werden. Und die Aufwinde sind natürlich sehr stark, aber irgendwann einmal ist das Hagelkorn einfach zu schwer und dann fällt es oben runter, trotzdem, dass es Aufwinde hat. Und dann haben wir eben die sehr grossen Hagelkörner, die wir heute im Laufe des Morgens hier im Unterland erlebt haben und gesehen haben.
0: An gewissen Orten haben wir eine Schneise von der Verwüstung, anderen Orten, die fragen sich jetzt wahrscheinlich, was machen die da im Radio, warum machen die da so eine Sache? Ich habe doch gar nicht gross etwas gemerkt. Warum so punktuell?
2: Ja, auch das ist typisch für Gewitter und vor allem für Hagel. Eben so ein Hagelzug, der kann mal 100 Meter, 200 Meter, vielleicht mal 500 Meter breit sein oder mal einen Kilometer, aber eben links und rechts davon oder nördlich und südlich, geografisch besser gesagt, passiert eigentlich wenig oder einfach nur starker Regen oder starker Wind. Also das ist wirklich eine sehr punktuelle Angelegenheit am Rand eben von diesen Gewitterzellen beim Abwindbereich, wo dann die Hagelverkörner können sich entsprechend dann desaströs auswirken. Und das ist schon so. Eben, das ist bei den Gewittern immer so, man kündet es an, man sagt, es kommen Gewitter und dann betroffen werden relativ wenig Leute oftmals. Und dann hört man natürlich auch von den Wetterkonsumenten quasi, ja, ihr redet immer von Gewitter und dann passiert nichts. Aber nein, ich meine, es ist schon ein sehr ernstes Gewitter gewesen, es ist sehr ein schlimmes Gewitter gewesen, es ist auch vom Hagel her sehr schlimm gewesen und ehrlich gesagt, das Ausmaß denke ich doch, dass es einer der schlimmsten Hagelzeuge gewesen ist in den letzten paar Jahren bei uns in der Region.
0: Wenn wir ein bisschen vorher schauen, ist es jetzt entladen, kann man das so sagen, oder besteht da noch Gefahrenpotenzial, dass vielleicht irgendwie noch ein zweiter Schub kommt?
2: Nein, ich denke nicht. Also man hat jetzt schon sehr viel Energie rausgenommen mit dem Gewitter. Das ist mal das eine. Und das Potenzial auch von der Luftmasse, das ist jetzt nicht mehr so gross. Also es kühlt jetzt auch ab. Die Halt von der kühlen Luft sickert jetzt ein und entsprechend wird ein grosser Teil von der Energie aus dieser Luft rausgenommen. Wir haben noch kräftige Gewitter oder Regengüsse, vor allem Richtung Oberland heute im Laufe des Abends und dann in den Alpen drin. Aber auch dort wird es nachlassen. Also es gibt eine deutliche Wetterbesserung und ich glaube nicht, dass wir jetzt nochmal so heftige Gewitter werden heute im Laufe des Abends.
0: Danke vielmals. Radio 1 Wetterprophet Peter Wick, der hoffentlich trockene Füße hat. Und wir bleiben in Kontakt. Merci vielmals.
2: Bitte.

0: Radio 21 ab 5 Uhr am Freitag, 28. August, nach dem heftigsten Gewitter heute Morgen mit Hagelschäden noch und noch, machen wir heute Abend hier eine Sondersendung auf Radio 1 bis um 6 Uhr.
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0: Linda, du hast unsere Social Medias im Griff. Was kommt da alles rein?
2: Es ist unfassbar, was man da für Bilder sieht. Also natürlich von ganz vielen privaten Personen, die zum Beispiel probiert haben, ihre Gartenmöbel noch zu retten und dann aber gemerkt haben, in letzter Sekunde, es bringt überhaupt nichts. Das sind also wirklich ganze Lounges, Gartenmöbel, Tisch und alles ist durch die Luft geflogen. Es hat bei gewissen Personen im Zürich-Unterland das Dach abdeckt. Also es sind wirklich Ziegel runtergeflogen. Man sieht so Aufnahmen von einem Teich, wo die riesigen Hagelkörner drin prallen und es spritzt nur so aus. Also es ist wirklich Wahnsinn. Ich habe Aufnahmen gesehen von Birrenfeld. Dort ist ein Strommasten auf die Tennishallen runtergekracht. Es hat in Bülach bei einer Reithalle Löcher gegeben ins Dach. Also es sieht wirklich, es ist komplett durchlöchert. Und gerade also so der Norden von Winterthur ist extrem fest getroffen worden. Auch von dort haben ganz viele Privatpersonen Bilder in die sozialen Netzwerke hineingestellt, wo man Hauswände sieht, wo wirklich der ganze Verputz weg ist. Es sind wirklich Bilder, die ich persönlich jetzt so nach einem Sturm noch nie gesehen habe.
0: Wir sitzen verbunden mit Marco Grendelmeier, er ist Mediensprecher von Schutz und Rettung. Herr Grendelmeier, was hat der Extremsturm bei euch ausgelöst?
3: Das Unwetter war wirklich kurz, aber heftig. Es hat innerhalb von einer halben Stunde hat es bei uns in dieser Einsatzleitzentrale gerabbelt, wenn man dem so sagen darf. Es hat rund 500 Notrufe gegeben in dieser halben Stunde. Und im Vergleich zu sonst 600 Notrufen von einem Tag gibt das so ein bisschen Eindruck, wie viel Arbeit das da zusammengekommen ist.
0: Das ist wahnsinnig beeindruckend. Es ist überraschend gekommen für alle. Ist man für so ein extremes Ereignis parat? Hat man da genug Einsatzkräfte?
3: Grundsätzlich schauen wir externe Faktoren wie das Wetter laufend so ein bisschen anschauen, dass wir eben nicht komplett überrascht werden. Durch das haben wir relativ schnell können in Unwettermodus schalten, dass wir einerseits da die Einsatzleitzentrale personell können verstärken können, um eben die hohe Anzahl Notrufe können entgegenzunehmen. Andererseits sind die Feuerwehren in den Regionen draussen sind das grundsätzlich gewöhnt. Die üben das auch regelmässig, dass die auch in Unwettermodus schalten. Das heisst, die nehmen die Einsätze entgegen, haben dann einen Tisch, wo sie die Papierausdrücke anlegen, sortieren nach Priorität und dann das nach und nach abhandeln können.
0: Jetzt habt ihr gesagt, Prioritäten setzen. Was waren denn heute die schlimmsten Folgen von diesem Sturm?
3: Was heute sicher speziell war, ist der Hagel. Der war besonders stark. Durch das hat der Einsatz nach sich gezogen, wo das Dachfenster eingeschlagen hat oder Autos kaputt gegangen sind. Der hat auch Sanitätseinsätze zur Folge gehabt, was ebenfalls aufwendig ist für ein Unwetter.
0: Es sind Personen verletzt worden, jetzt gesagt, durch die grossen Hagelkörner. Wo ist es denn am heftigsten gewesen?
3: Besonders betroffen ist vor allem der nördliche Teil von der Stadt Winterthur gewesen, wo zeitweise 20 Sanitätseinsätze gleichzeitig gelaufen sind. Dann ist natürlich noch Zeit dazugekommen. Zeit von der Zähnepause. Das heisst, Schüler und Schülerinnen sind draussen gewesen. Und dort hat sie einer, zwei Schulen Einsätze gegeben, wo es gerade mehrere Patienten und Patientinnen gehabt.
0: Jetzt geht es natürlich auch noch zu aufräumen. So ein heftiges Unwetter hätte ja auch sonst Folgen, oder?
3: Ja, die Aufraumarbeiten werden sich natürlich noch ein bisschen die Länge ziehen. Eben, die Feuerwehren tun das nach und nach abarbeiten. Und dann wird das schlussendlich auch eine Sache geben für die Versicherungen, für die Gebäudeversicherung vom Kanton Zürich, um die ganze Nachbearbeitung zu machen.
0: Thema Versicherung werden wir auch noch anschauen in dieser Stunde Sondersendung auf Radio 1. Besten Dank für den Moment, Marco Grendelmeier von Schutz und Rettung.

0: 4 Minuten ist es 5:30 Uhr, Radio 1.
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0: Wir können selbstverständlich anrufen auf 0842 01 01 01 und hier mitdiskutieren. Am Telefon habe ich jetzt Sven Zimmerli aus Bülach. Sven, euch hat es ziemlich heftig getroffen. Wo bist du gewesen, wo das Unwetter ist losgebrochen?
2: Hoi Marc, ja, ich war am Arbeiten gewesen. Und es ist wirklich, also es ist nicht nur heftig gewesen, es ist unglaublich gewesen. Also es sind Fenster kaputt gegangen, die Autos sind sämtliche zerstört. Ja, es ist unglaublich gewesen, wirklich. Das habe ich noch nie erlebt.
0: Ich bin auch hier beim Bülachtüren, also da hat es ein paar Autohändler dort, die, sie sind wirklich alle Scheiben praktisch, also 80% von diesen Scheiben sind kaputt gegangen, die Strassen waren übersäi mit Laub. Die Einsatzkräfte im Einsatz, ist Bülach dieser Herausforderung heute gewachsen gewesen?
2: Ja, definitiv. Also es ist, die Feuerwehr war den ganzen Tag unterwegs gewesen. Sie sind jetzt noch unterwegs in der Altstadt, sind Ziegel runtergefallen und so weiter. Die Werkbetriebe sind unterwegs gewesen, Tiefbau, Wasser und so weiter. Und einfach mal ein riesen Dankeschön allen, die da geholfen haben. Und wo das, ich meine, die Feuerwehr ist Miliz. Mhm. Die haben aufgehört zu arbeiten, sind geholfen rum, sind immer noch dran. Und einfach mal wirklich ein riesen Dankeschön den Leuten. Ja.
0: Danke vielmals, habt ihr Sorge und merci vielmals, bist du auf Sendung gekommen. Sven,
2: danke
0: schönen
2: auch,
0: Abend.
2: Danke vielmals. Schönes Wochenende.
0: Gleichfalls danke vielmals. Am Telefon habe ich jetzt auch die Radio 1-Hörerin Sandra, die im Zürich Unterland wohnt und in Wachenbülach arbeitet. Sandra, hast du das Unwetter wie erlebt?
3: Ich war heute Morgen am Arbeiten, wo meine Arbeitskollegin und ich zwischen 9:45 und 10:10 bemerkt haben, dass von Bülach her eine schwarze Wand auf uns zusteuert. Das windet und wirklich anfängt stark zu regnen und wir haben sofort alle Fenster zugemacht. Kaum war das erledigt, hat das Hagelkörner an unsere Holzfassade und Glasscheiben geknallt und es war extrem laut, ich habe es selber noch nie so erlebt.
0: Wenn man durch Bachenbülach und Bülach gefahren ist, ich habe es vorher gesagt, hat man überall zerstörte Auto gesehen. Du bist mit dem Auto gearbeitet, hast du uns gesagt, hast sofort daran gedacht, dass da etwas passiert sein könnte.
3: Eine Arbeitskollegin hat dann gefunden, man sollte vielleicht mal dann noch unser Auto anschauen, weil sie hat vom Fenster aus gesehen, dass gewisse Autos beschädigt sind. Und es war dann so, dass kein Auto verschont worden ist. Meins zum Beispiel hat eine eingeschlagene Heckscheibe. Auf der Frontscheibe haben die Hagelschäden auch Dellen hinterlassen. Die Scheibe ist zum Glück nicht zerbrochen, aber ich habe ein paar schöne Ringe drauf und Blechschaden einfach rundherum durch die vielen Teile, die es auch dort gegeben hat.
0: Also unangenehmes Auto natürlich mit zerschlagenen Scheiben kann man nicht einfach stehen den ganzen Tag. Hast du sofort Hilfe bekommen?
3: Weil meine Versicherung das Telefon nicht abgenommen hat, die sind wahrscheinlich komplett überlastet gewesen, bin ich dann direkt in die Garage gefahren. Und auch dort bin ich nicht die Erste und nicht die Einzige gewesen, die angestanden ist. Aber ich finde, die Männer haben das super gemacht. Für die ist das ja genauso unerwartet gekommen. Es geht uns allen gut.
0: Danke vielmals, Radio 1-Hörer Sandra. Bülach hat es schwer getroffen. Wir werden noch Gelegenheit haben, mit der Stadtpräsidentin von Bülach hier live zu telefonieren, der Frauke Böhni. Und wir werden als nächstes probieren, jemanden aus dem Spital Winterthur, aus dem Kantonsspital Winterthur zu erreichen. Die Chefärztin, die Leiterin vom Notfall, die hat dort heute auch alle Hände voll zu tun gehabt. Und wir wollen mal schauen und probieren, ob sie für uns ein paar Minuten Zeit hat.

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0: Also wir haben das Ausmaß jetzt gehört, was da alles ist passiert. Autoschäden, wir haben zerstörte Storen, wir bekommen Bilder zugeschickt von Solarzellen, die natürlich auf den Dächern sind, die auch völlig zerstört sind. Dächer, die durchlöchert sind, als hätte jemand drauf geschossen. Also es ist unglaublich. Jetzt sind natürlich auch die Versicherungen gefragt. Und bei denen laufen die Leitungen heiss. Linda, du hast mit der AXA Kontakt gehabt.
2: Genau, ich habe natürlich als erstes probiert, mal bei der Medienstelle von der AXA mich zu melden und fragen, ob hat jemand Zeit, um mir Auskunft zu geben über das Ausmaß dieser Schäden? Und natürlich war die Antwort, nein, es hat niemand Zeit. Weil sie sind wirklich komplett überlastet im Moment. Also da laufen wirklich die Leitungen heiss. Das hat ja auch vorher die eine Radio 1-Hörerin schon gesagt. Das ist unglaublich, da läuten jetzt im Moment so viele Menschen an. Laut AXA, sie haben dann schriftlich noch Stellung genommen, es kann man jetzt auch noch nicht einschätzen, wie viele Schäden das es da tatsächlich gegeben hat, aber es sind mehrere hundert garantiert Hagelschäden an Fahrzeugen, Gebäude, Fassaden oder eben es hat auch Dächer abgedeckt wegen den extrem starken Sturmböen, die es gegeben hat.
0: Und die Frage ist natürlich, wer ist jetzt überhaupt für was zuständig? Was hast du da herausgefunden?
2: Genau, das ist natürlich gar nicht ganz so einfach. Für Schäden an Gebäude, Gebäudehülle etc. ist es meistens Gebäudeversicherung vom jeweiligen Kanton. Also da ratet AXA ihren Kundinnen und Kunden definitiv, dass man zuerst sich mal meldet bei der kantonalen Gebäudeversicherung und erst später dann, wenn man bei ihnen Kunde ist, so eine Meldung noch zusätzlich bei ihnen macht. Und Schäden sonst am Hausrat, die muss man ja sowieso bei der Hausratsversicherung melden. Und dann gibt es noch potenziell von Hagelschäden betroffene Kundinnen und Kunden von der AXA, die offenbar schon sollten kontaktiert worden sein von der AXA, also proaktiv eigentlich per SMS und E-Mail. Man möchte das irgendwie so ein bisschen probieren zu koordinieren, aber sie empfehlen auch, dass man wirklich jegliche Schäden, die man hat bei sich, einfach so schnell wie möglich melden, wenn man dann eben durchkommt bei den Telefonen. Das ist im Moment ja gar nicht so einfach, dass man da überhaupt jemanden verwünscht.
0: Aber eben, so ein Ereignis, wie wir es jetzt heute haben, wir sind alle überrascht, ich nehme an, ob Versicherungen, für die ist das auch außergewöhnlich und vielleicht auch ein bisschen viel auf das Mal.
2: Definitiv, sehr viel, zu viel auf das Mal. Und DAXA hat jetzt da etwas sehr Gutes in Planung, haben sie mir geschrieben. Und zwar könnten sie mit grosser Wahrscheinlichkeit eine sogenannte Hagel-Drive-Ins einrichten. Dort könnten Kundinnen und Kunden dann einen Termin vereinbaren und nachher mit dem kaputten Fahrzeug anfahren. Und dann wird dort der Schaden gerade berechnet. Also es ist dann nicht einfach so, dass man da von Hand irgendwie die Hagel-Teile zählen, sondern es gibt dann einen Hagel-Scanner, wo der Schaden kann erfassen in wenigen Minuten mit sehr grosser Genauigkeit. Da werden aber definitiv alle AXA-Kundinnen und Kunden so schnell wie es irgendwie geht halt informiert. Ich nehme an, das ist bei allen Versicherungen so, dass sie jetzt halt im Moment total überfordert sind und zuerst wie so ein bisschen eins nach dem anderen müssen abhandeln. Aber das Beste, das wissen wir alle sowieso bei jedem Schaden, unbedingt fotografieren, das Ganze dokumentieren, festhalten, damit man auch wirklich etwas in der Hand hat.
0: Es ist ärgerlich, wenn man Schaden hat, Sachschaden, und das hat es viel gegeben. Aber es ist natürlich auch noch viel tragischer, wenn man Menschenschaden hat, und das hat es eben auch gegeben. Also da gibt es Berichte von Schulklassen, die überrascht wurden, die in der Zähnepause waren, und plötzlich kommt das Gewitter, und da haben wirklich viele Kinder mit Platzwunden, mit Prellungen, müssen ins Spital gebracht werden. Wir würden sehr gerne noch mit dem Kantonsspital Winterthur telefonieren. Man hat uns gesagt, du probier es. Wir sind eigentlich parat, wir sind bereit, etwas dazu zu sagen. Aber vielleicht haben wir keine Zeit, weil wir wirklich einfach Notfälle müssen behandeln. Und das ist natürlich klar, das geht absolut vor. Wir probieren es weiterhin hier in dieser Stunde und werden im Viertel vor auch noch mit der Frauke Böhni telefonieren. Sie ist die Stadtpräsidentin von Bülach. Und Bülach hat sie, das haben wir gehört, besonders heftig getroffen. Da werden wir also auch noch Einschätzung hören hier auf Radio 1.

0: Der Freitag, wie wir ihn uns ein bisschen anders vorgestellt haben, der Freitag, 28. August. Es ist 19 Minuten vor der 6.
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0: Wir sind jetzt verbunden mit Barbara Fiedl. Sie ist Chefärztin und Leiterin vom Notfallzentrum vom Kantonsspital Winterthur. Frau Fiedl, danke vielmals, dass Sie sich Zeit nehmen. Guten Abend.
2: Ja, guten Abend.
0: Wie viele Patienten sind heute auf das Kantonsspital Winterthur zugekommen wegen Verletzungen, wegen dieser Hagel?
2: Also wegen Hagel haben wir heute zwischen 60 und 70 Patienten behandelt. Alles im Zeitraum ca. zwischen 10 und 13 Uhr.
0: Das ist außergewöhnlich. Habt ihr das schon mal erlebt im Kantonsspital Winterthur, etwas Ähnliches wegen Unwetter?
2: Wegen Unwetter tatsächlich bisher nicht, nein.
0: Was sind da für Fälle auf euch zugekommen?
2: Also es waren viele Patienten, Erwachsene wie Kinder, mit Wunden, die man nähen musste, die durch die Hagelkörner verursacht worden sind. Wir hatten einige mit Gehirnerschütterungen wegen der Hagelkörner. Und wir hatten auch Patienten, die in dem Unwetter dann noch gestürzt sind und sich Knochenbrüche zugezogen haben. Insgesamt haben wir 11 Patienten stationär aufnehmen müssen, davon 4 Kinder. Und die anderen haben wir, oder sind wir noch dabei, ambulant behandeln können.
0: Hat es auch schwerere Fälle gegeben?
2: Nein, wir hatten keine Schwerverletzten. Also keiner, der lebensbedrohlich verletzt ist zum jetzigen Zeitpunkt.
0: Trotzdem aber die häufigen und gerade wegen diesen Fällen, das ist einzigartig. Seid ihr parat für solche Fälle?
2: Ja, ich muss sagen, tatsächlich, wir sind parat. Wir haben viele Leute im Spital gehabt, die zum Helfen gekommen sind. Wir haben innerhalb kürzester Zeit, konnten wir uns so aufstellen, dass wir unseren Flow der Patienten etwas geändert haben, dass wir diesen hohen Ansturm von Wunden haben bewältigen können. Und dafür sind wir parat, ja.
0: Ob Patienten sind sich das nicht gewohnt, dass sie wegen einem Unwetter verletzt sind und ins Spital müssen. Wie stellt man sich das vor? Ist das ruhig geblieben im Spital oder hat man da auch so ein bisschen panische Züge gemerkt?
2: Nein, panisch war es nicht. Es war vor allem am Eingang des Notfallzentrums, dort wo wir auch die Triage machen. Da war es sehr turbulent, weil es extrem voll war und viele Patienten einfach mit blutenden Wunden dort saßen. Aber da wenige oder keine schwer verletzt waren, waren die meisten Patienten ruhig. Es gab den einen oder anderen, der etwas die Fassung verloren hat, aber das konnten wir, also auf Patientenseite, das konnten wir gut handeln und dann in die Behandlungszonen überführen und dann hat das gut funktioniert.
0: Rechnet ihr damit, dass jetzt noch weitere Patienten werden kommen im Verlauf der Nacht?
2: Ja, vereinzelt kann ich mir das schon vorstellen, weil nicht immer jeder sofort ins Spital kommt, wenn er eine Verletzung oder eine Wunde hat. Da werden die ein oder anderen wahrscheinlich im Laufe der Nacht oder vielleicht auch im Laufe vom nächsten Tag noch mit sozusagen Sekundärschäden von dem Hagel bei uns aufschlagen, ja.
0: Frau Dr. Barbara Fiedl, danke vielmals. Euer Team bitte weiterleiten für euren Einsatz. Chefärztin und Leiterin Notfallzentrum Kantonsspital Winterthur. Und einen kleinen ruhigen Abend wünschen wir euch.
2: Ja, herzlichen Dank.
0: Danke vielmals für die Zeit.

0: Freitagabend, 28. August, das ist Radio 1.
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0: Es hat Orte gegeben, die haben ziemlich heftig verwünscht. Winterthur haben wir zum Beispiel gehört. Oder auch natürlich Bülach. Wir sind jetzt live verbunden mit der Stadtpräsidentin von Bülach, mit Frauke Böhni. Guten Abend, Frau Böhni.
2: Guten Abend.
0: Welche Schadensbilanz muss die Stadt Bülach ziehen? Was kann man da schon sagen?
2: Ja, also das Unwetter hat sehr grossen Schaden angerichtet. Ich habe mit dem Stadtschreiber einen Rundgang gemacht durch die Stadt Bülach. Es ist mir auch wichtig, dass ich selber ein Bild mir machen konnte von diesen Schäden aus der Nähe. Und auch schon erste Gespräche führen mit Bürgerinnen und Bürgern, die schon zum Teil ganz eifrig am Aufräumen waren. Wir sind unter anderem auch an der katholischen Kirche vorbei. Dort ist vom Kirchenturm das Kreuz abgestürzt. Das war sehr speziell gewesen. Aber es hat eigentlich an allen Gebäuden Schäden, grosse Schäden, sei es auch Fensterläden, Fassaden, Oberlichter, Dächer. Auch unser historisches Rathaus hat zerschlagene Fenster und natürlich alle Autos, die nicht in einem Parkhaus waren, haben kaputte Fenster, Karosserie zerteilt. Dann haben wir umgestürzte Bäume, herabgebrochene Äste und einen Teppich aus Laub und kleinen Ästen, die jetzt eben die Schächte verstopfen können. Mhm. Die Mitarbeiter von der Stadt Bülach aus verschiedenen Bereichen haben dann berichtet auch, welche städtische Liegenschaften und Geräte in Mitleidenschaft gezogen worden sind. Und vor allem jetzt im Forst und im Bereich Wasserabwasser, dort ist es wirklich herausfordernd. Ja, und auch unsere Eishallen im Sportzentrum hat es sehr schwer verwünscht. Die müssen wir fließen bis auf Weiteres. Aber so das gesamte Ausmaß von allen Schäden an den städtischen Liegenschaften oder auch an den Bülacher Liegenschaften, die können wir zum jetzigen Zeitpunkt schon noch nicht vollumfänglich erfassen.
0: Also wird ein Riesenbetrag sein, der da auf Stadt Bülach zukommt. Wo seid ihr selber gewesen, wo das heftige Unwetter über Bülach gezogen ist?
2: Ja, ich bin im Stadthaus gewesen und habe mich gerade mit einem Blumenstrauß in der Hand auf den Weg machen zu einem 95-Jährigen, der Geburtstag hat, den ich wollte besuchen. Dann hat er das Fenster rausgeschaut und hat gedacht, okay, jetzt wartest du noch ein paar Minuten, bis der Regen durch ist. Und dann hat es einfach nur noch gehagelt und gewindet. Und ja, es ist also richtig beängstigend gewesen. Und man hat dann nachher, nachdem es dann vorbei war, die ersten Schäden in der näheren Umgebung dann auch können sehen. Also ja, es ist noch speziell gewesen.
0: Wie ist die Stadt eigentlich organisiert für so solche Fälle?
2: Ich habe das zum ersten Mal dürfen erleben oder müssen erleben und ich kann mir so sagen, ja, es ist sehr gut organisiert. Die Feuerwehr hat ganz rasch ein grosses Aufgebot erlassen und den Krisenstab einberufen. Wir haben bereits nach 2 Stunden, also um 12 ist das Gewitterstück, um 10 Uhr durchgezogen, um 12 haben wir den ersten Lagerreport vom Krisenstab gehabt. Die Feuerwehr, die Stadtpolizei, im Zivilschutz, Vertreter von der Werk und Forst. Das Feuerwehr ist im Lied, priorisiert und koordiniert die Arbeiten von den Einsatzkräften. Was noch speziell herausfordernd ist, ist eben, dass wir auch Schäden haben an den städtischen Fahrzeugen, die wir jetzt eigentlich dringend würden brauchen für die Aufräumarbeiten. Da ist man am Organisieren von Ersatzfahrzeugen von Gemeinden, die jetzt nicht so betroffen worden sind. Aber ja, das ist herausfordernd.
0: Danke vielmals, dass Sie sich Zeit genommen haben. Frauke Böhni, Stadtpräsidentin von...
2: Ich bin jetzt nicht so betroffen worden, aber das ist herausfordernd.
0: Danke vielmals, dass Sie sich Zeit genommen haben. Frauke Böhni, Stadtpräsidentin von...

Geschichte. Wir werden die Schäden da weiterverfolgen und weiter Berichterstattung machen da auf Radio 1. Immer dann, wenn wir etwas Neues wissen, ganz sicher immer in unseren Informationssendungen, in den News, das nächste Mal, dann um 6 Uhr. Allen ganz einen schönen Feierabend.

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5: 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Es ist 6 Uhr. 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
6: Ich bin Laura Kühne. Allein im Spital Bülach sind wegen des Hagels nach dem Unwetter heute Mittag 50 Patienten behandelt worden. Das sagt Thomas Langholz, Mediensprecher des Spitals Bülach.
7: Und die hatten verschiedene Wunden, von Platzwunden über Beulen, über Rissquetschungen am gesamten Körper. Sie können sich vorstellen, als wenn Sie zum Beispiel mit 50 Golfbällen beworfen werden. Genau solche Verletzungen haben wir gesehen.
6: Auch in Winterthur wurden mehrere Personen mit Kopfverletzungen behandelt, so das Kantonsspital Winterthur. Zudem erlitten mehrere Kinder Platzwunden und Schürfungen. Auch entstand großer Schaden an Autos und Häusern wegen des Unwetters. Der Kanton Zürich rechnet im kommenden Jahr mit einem Überschuss von rund 200 Millionen Franken. Der Motor brumme, sagte Finanzdirektor Ernst Stocker heute vor den Medien. Der Budgetentwurf fürs kommende Jahr falle besser aus als derjenige im Vorjahr. Grund seien vor allem höhere Steuererträge. In den Kantonen Aargau, Zug, Schaffhausen, Luzern und Watt wurden Mitte August Fahrzeughalterdaten auf dem Online-Portal e-Auto-Index automatisiert abgerufen. Die Kantone vermuten, dass diese Daten missbräuchlich verwendet werden könnten, etwa für Zahlungsaufforderungen zu angeblichen Bußen oder ausländischen Mautgebühren. Laut Mitteilung sind öffentlich zugängliche Daten wie Kontrollschildnummern, Name und Adresse der Fahrzeughalter betroffen. Nach dem aufsehenerregenden Juwelenraub gestern in einem Wiener Museum wird in Österreich und international nach zwei Tätern gefahndet. Laut Polizei schlugen die Männer im Museum eine Vitrine ein und entnahmen ein Diamantenkollier im Millionenwert. Personen kamen nicht zu Schaden. Die Polizei bestätigt, dass es sich beim Halsschmuck um Juwelen aus dem ehemaligen Besitz der ägyptischen Königin Nasli handelt. Der neue König Norwegens heißt mit offiziellem Namen König Haakon der VIII. Das gab der Monarch in einer außerordentlichen Sitzung bekannt. Als Motto für seine Zeit als König wählte der 53-Jährige einen Spruch, der übersetzt «Alles für Norwegen» bedeutet. Schon sein Vater sowie dessen Vater und Großvater wählten dieses Motto. Der Sohn des am Morgen gestorbenen Haralds V. wurde im Zeitpunkt des Todes seines Vaters zum König. Seine Ehefrau, Kronprinzessin Mette Marit, ist nun Königin.
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8: In Zürich hat der SMI gerade geschlossen bei 14.399 Punkten. Das ist ein Plus von 0,11%. An der Wall Street in New York ist der Dow Jones bei 53.289 Punkten plus 0,11%. Und der Visa in Euro wird gehandelt für 93,77 und der US-Dollar gibt es für 80,85.
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8: Jetzt am heutigen Abend wird es da und dort zuerst einmal noch nass sein, vor allem Richtung Alpen. Es gibt dann später aber eine deutliche Wetterberuhigung nach dem extrem turbulenten Vormittag und Mittag, den wir heute erlebt haben. Am Rhein und auch im Unterland zeigen sich erste Wolkenlücken. Heute Abend um 8 Uhr sind Temperaturen bei 18 bis 21 Grad. Die Wetterbesserung, die zieht sich dann durch im Verlauf der Nacht. Zum Aufstehen morgen Morgen gibt es um die 12 bis 13 Grad. Der Samstag startet im Unterland örtlich mit Nebelfeldern Richtung Alpen und Osten. Hat's Restwolken, sonst ein freundlicher Mix morgen aus Sonne und Wolken mit 23 bis 24 Grad.
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8: Man muss heute nach wie vor ein bisschen Geduld mitbringen im Feierabendverkehr. Immer noch zum Teil wegen Sturmschäden und Aufraumarbeiten, die auf den verschiedensten Strecken im Sendegebiet noch im Gang sind. Wir haben hier noch eine Unfallmeldung von der A1 St. Gallen Richtung Zürich zwischen der Frätika und dem Brütiseller Kreuz. Staus, weil es einen Unfall gegeben hat. Der mittlere Fahrstreifen ist momentan dort blockiert. Dann auf der A1 von Bern Richtung Zürich zwischen Aarau Ost und der Verzweigung Birfeld immer noch Stau, 15 Minuten Zeitverlust. A1 Zürich Richtung St. Gallen zwischen der Frätika und Wien. Winterthur Nord auch immer noch stockend oder stauend aufgrund von diesen Aufraumarbeiten dort. Dann von St. Gallen her Richtung Bern zwischen dem Gubristunnel und der Verzweigung Birfeld. Da verliert man aktuell sogar bis zu 50 Minuten. Es hat auch noch im Barrecktunnel ein Bahnfahrzeug. Das heisst, auch dort ist der linke Fahrstreifen gesperrt und sie brauchen länger. Zwischen Rotrist und Niederbib verliert man 15 Minuten wegen dem Stau. Auch über den Seedamm Richtung Rapperswil kommen sie momentan nur langsam fürschi oder auch so mit Stadt Zürich reinfahren. Verkehrsüberlastung. Ich wünsche allen viel Geduld. Kommen Sie gut und sicher an Ihr Ziel. Und jetzt gehen wir in perfekter Partymanier in Richtung Wochenende. Hier bei Radio 1 mit der P. Weber Friday Night Disco Show.
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7: Es kann zum Teil noch ein bisschen gewittern heute Abend, vor allem in Richtung Alpen noch nass. Es gibt dann aber später eine Wetterberuhigung am Rhein und im Unterland erste Wolkenlücken. Und im Verlauf der Nacht wird sich dann das Wetter noch ein bisschen mehr können bessern. Es gibt sogar klare Abschnitte bis morgen Morgen. Temperaturen sind heute Abend um 8 Uhr zwischen 18 und 21 Grad. Morgen Morgen gibt es 12 bis 13 Grad. Wir haben morgen im Unterland örtlich Nebelfelder Richtung Alpen und Osten noch ein paar Restwolken. Sonst zeigt sich der Samstag mit einem freundlichen Mix aus Sonne und Wolken. Es gibt morgen Nachmittag bis zu 24 Grad.
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7: Aktuell hat es auf der A1 St. Gallen Richtung Zürich zwischen der Frätika und dem Brütiseller Kreuz noch Staugefahr wegen dem Unfall. Der mittlere Fahrstreifen ist dort blockiert. Dann haben sie noch weitere stockende Abschnitte auf der A1 in beiden Richtungen, teilweise auch immer noch wegen Sturmschäden und Aufräumarbeiten, die da noch im Gang sind. Das heisst, man muss auch ab und zu noch mit Wartezeiten rechnen. Einen grösseren Zeitverlust hat man auf der A1 von Zürich Richtung Bern zwischen dem Limmataler Kreuz und dem Barrecktunnel. Es staut und der Zeitverlust aktuell wird mit der Stunde angegeben. Dann A1 Zürich Richtung Bern zwischen dem Barrecktunnel und Baden-West hat es ein Bahnfahrzeug. Von Zürich Richtung Bern zwischen dem Neuenhof und dem Barrecktunnel auch. Ich nehme an, das ist ein Bahnfahrzeug, das dort einfach mehr Probleme auslöst. Stockende Abschnitte, Wegverkehrsüberlastung haben sie auch auf der A3 und zwar in beiden Richtungen beim Westring. Auf der Oberlandautobahn braucht man ebenfalls noch ein bisschen Geduld und über den Seedamm Richtung Rapperswil staut's. Falls Sie unterwegs sind, ich wünsche weiterhin eine gute und vor allem auch eine sichere Fahrt.

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Das ist der Doppelpunkt in das Gespräch mit dem Peter Studer, ehemaliger langjähriger Chefredakteur von Tagesanzeigen und Schweizer Fernsehen, der im zarten Alter von 80 das erste Mal eine politische Kampagne lanciert hat. Mit ihm unterhalten Sie im Verlauf dieser Stunde Roger Schawinski.

0: Also, bei mir ist der Peter Studer. Er ist sehr vieles gewesen, was ich vorher schon angetönt habe. Und jetzt als Jungpolitiker. Er engagiert sich gegen die Durchsetzungsinitiative, hat eine Vereinigung gegründet, die heisst Vereinigung gegen die unmenschliche Durchsetzungsinitiative. Darüber wollen wir reden. Aber zuerst einmal über ihn als Person. Peter, danke vielmals, dass du gekommen bist. Wer bist du?
1: Ich bin jetzt ein Pensionär.
0: Was heisst jetzt? Jetzt bist du 80, also wie lange bist du schon pensioniert?
1: Ja, seit ich 64
0: bin. Aha, eben, gut. Also
1: ich habe ein bisschen länger den Posten gehabt, als eigentlich vorgesehen. Meistens ist man beim Schweizer Fernsehen mit 62 zurückgetreten.
0: Genau, aber die man hat wollen loswerden mit 62, die anderen haben noch ein bisschen länger können.
1: Ja, der damalige Fernsehdirektor hat gesagt, ja, bist du noch gar nicht so lange da. Bleib du noch ein bisschen.
0: Gut.
1: Und aber, dann bin ich dann noch 2 Jahre geblieben.
0: Gut, aber wer bist du als Person? Wie würdest du dich selber beschreiben?
1: Ich bin ein liberaler Mensch, offen für meine Umwelt, auch für Politik und für Kunst. Ich schreibe jetzt im Moment ein Buch über Kulturrecht für die Praxis. Das ist eigentlich mein Hobby. Ich bin ein Leidenschaft.
0: Was ist Hobby?
1: Kultur.
0: Ach, ich meine, Recht ist dein Hobby. Du schreibst immer Bücher über Recht und über Medienrecht und so. Du bist ja gelehrter Rechtsanwalt, oder?
1: Ich bin Rechtsanwalt und Doktor Jur, ja. Ist aber lang gewesen.
0: Ja gut, aber du bist immer noch so der gleiche, wie wenn du rauskommst.
1: Ja, ich bemühe mich daraus zu kommen. Ich bereite mich vor, sehr ernsthaft. Ich knüble lange an diesen Büchern rum, bevor sie rauskommen. Unser Buch Medienrecht, das kommt jetzt nächstes Jahr in die 5. Auflage.
0: Ehrlich, obwohl sich alles verändert hat,
1: Darum müssen wir natürlich viel jetzt verändern. Gut. Für die 5.
0: Über das reden wir dann noch, auch über die SRG, die Rolle der SRG, wo du ja ziemlich lang warst. Du kommst aus Luzern. Aus was für einem Milieu?
1: Ich komme aus einer Arztfamilie. Wir haben in einem alten, wunderbaren alten Patrizierhaus gewohnt, wo nicht alles gehört hat, aber dort bin ich aufgewachsen.
0: Also gut bürgerlich, wie man sagt.
1: Ja, das kann man sagen.
0: Vater, aber katholisch-konservativ?
1: Nein, liberal.
0: Liberal, okay.
1: Meine Familie ist seit dem Sonderbundskrieg liberal.
0: Hast du es abgecheckt?
1: Ja, einer von meinen Vorfahren ist auf dem Dach gesessen und hat Feuerunterstützung gegeben, der Truppe von General Dufour.
0: Das heisst also gegen die Konservativen?
1: Ja, ja.
0: Aha, okay, gut. Also, du hast dann das irgendwie weitergeführt, bist liberal, aber bist ja dann irgendwann einmal Chefredakteur geworden vom Tagesanzeiger und der war ja eher links gewesen, in diesen Zeiten, oder?
1: Ja, nein, das kann man nicht sagen. Ich habe viele Vorträge gehalten in den Rotary-Clubs, wie links ist der Tagesanzeiger.
0: Und dann hast du immer gesagt, nein.
1: Und dann habe ich gesagt, um Haaresbreite links der Mitte.
0: Ja, ja.
1: Und,
0: aber so ist er nicht erlebt worden.
1: Von der Zürich-Zeitung habe ich gesagt, um Haareslänge rechts der Mitte. Aha. Man trug damals die Haare lang.
0: Okay, gute Sprüche. Aber Tagesanzeiger ist früher als links empfunden worden. Und also ich meine, es hat natürlich auch Kritik gegeben, du sagst zu wenig links. Ich mag mich erinnern, der Niklas Meyenberger, mit dem wir uns beide haben, glaube ich, auseinandersetzen, hat sich dann darüber mokiert, dass er dann ein Schreibverbot bekommen hat. Und hat dich dann genannt, Steter Puder statt Peter Studer. Ja. Das ist hängen geblieben.
1: Gut,
0: das
1: ist immer einfach über den Namen geusslos.
0: Aber es war noch originell gewesen.
1: Ja, ich habe mich...
0: Hat dich getroffen, das? Die Kritik von Meyerbeck?
1: Nein, ich habe geschmunzelt. Ich habe ihn ja gut gekannt.
0: Ja.
1: Ich habe ihn lange Jahre beschützt und geschaut, dass er hätte schreiben konnte, allerdings nie unredigiert. Man musste immer wieder ein paar Schlenken und wüste Sachen daraus nehmen. Aber ich habe gefunden, es ist eine ganz wichtige Stimme in der Schweiz und habe ihn darum beschützt. Und irgendwann hat der Verleger gefunden, es geht nicht mehr.
0: Und dann hast du ihn rausgeknallt?
1: Nein, ich habe ihn nicht rausgeknallt.
0: Sondern?
1: Ich war einfach Redakteur, der Verleger selber.
0: Aha, gut. Und nachher warst du aber lange Chefredakteur gewesen und hast dann die linke Truppe irgendwie ein bisschen unter Kontrolle müssen behalten, oder?
1: Ja, es hat immer linke und rechte Abweichler gegeben. Rechte hat es auch gegeben.
0: Nein, aber das sind die Abweichler gewesen, die Rechten.
1: Nein. Es ist einfach darum gegangen, dass wir einen vernünftigen, liberalen Kurs einhalten. Da sind wir ja nicht die einzige Zeitung gewesen. Die Süddeutsche Zeitung in München war da immer mein Vorbild gewesen.
0: Genau.
1: Die hat das auch probiert.
0: Genau, und die sind immer gegen die CSU gewesen, gegen die Rechten, und damit sind sie selber eben links gewesen.
1: Ja, das sind ja Verhältnisbegriffe, oder? Man ist nicht einfach links, weil man gegen gewisse konservative Übertreibungen ist. Mhm. Man ist dann vielleicht vernünftig.
0: Ja, vielleicht. Eben, das ist dann nicht mehr die Eigenbeurteilung, die Beurteilung von anderen, sieht es ein bisschen anders aus. Und dann bist du Chefredakteur beim Schweizer Fernsehen, im schon ein bisschen vorgeschrittenen Alter, hast du, glaube ich, noch keine Ahnung gehabt, wie das Medium Fernsehen funktioniert. Und hast dann müssen lernen, wie man einen Film schneidet und all diese Sachen. Ist ein bisschen lang gegangen dort. Ich habe das so ein bisschen mitverfolgt. Ist ja, ein bisschen, ja. Ich habe immer gesagt, wenn man bis 30 nicht beim Fernsehen war, lernt man es nachher nicht mehr. Ist das richtig?
1: Das hat etwas. Aber ich habe natürlich nicht Film geschnitten, wie du sagst.
0: Weißt, aber du musst wissen, wie es geht.
1: Das habe ich schon. So schwierig ist das auch nicht. Aber ich habe mich immer bemüht, die publizistischen Grundsätze durchzusetzen und nicht den Spezialisten, die da seit vielen Jahren Film geschnitten haben und moderiert haben, ins Handwerk zu pushen.
0: Aber auch dort ist der gleiche Vorwurf gekommen. Da hat es mal noch den Hoffenclub gegeben. Das war so eine Vorstufe von dem, was wir jetzt da haben mit Aktion Medienfreiheit, Nathalie Rickli etc., Anti-SRG. Gegen die hast du dich dort müssen zur Wehr setzen.
1: Ja, zum Teil auch gegen Roger Schawinski.
0: Was? Ja, aber der ist echt liberal gewesen und offen. Der hat ja für Medienfreiheit nicht nur gekämpft, sondern sie auch noch geschaffen.
1: Er ist natürlich, sicher hat er eine starke liberale Herzhälfte, aber er hat natürlich auch ein höchstes Machtbewusstsein.
0: Eine rebellische Seite.
1: Hat er probiert, seine journalistische und Vermögensinteressen durchzusetzen gegen die SRG. Das habe ich noch verstanden.
0: Genau. Es wäre besser rausgekommen mit der Schweizer Privatwirtschaft, wenn es dort noch eine journalistische Konkurrenz gäbe und nicht als Höhepunkt vom Schweizer Privatfernsehen Bachelor. Oder einigen wir uns da auf so eine Beurteilung?
1: Nein, es gibt ja eine ziemliche Reihe von privaten Radio- und Fernsehstationen. Ja.
0: Aber im Fernsehen ist also, würde ich sagen, der Anteil von Informations-Output ist also bescheiden. Tele Zürich eher noch am meisten.
1: Ach, kannst du denken.
0: Kannst du denken.
1: Alle die Sendungen, die hier in den Magazinen vorkommen, Gesundheitssendungen, Kultursendungen.
0: Ich rede jetzt in der privaten Landschaft, nicht von der SRG.
1: Aha. In der privaten findest du es sich zu wenig Informationen.
0: Klar.
1: Ja, das kann man sagen. Ich hätte auch gerne mehr.
0: Genau. Ist nicht ganz so rausgekommen, wie man so uns denkt. Und dort bist du dann also eben bis an die Pensionierung angekommen. Dann hast du angefangen, Bücher zu schreiben. Und jetzt im zarten Alter, ich habe vorher gesagt, von 80, bist du einer, der nicht nur Politik beurteilt, kommentiert, beobachtet, sondern willst selber Politik machen.
1: Ja.
0: Das zu deiner eigenen Überraschung?
1: Ja, zu meiner eigenen Überraschung.
0: Gut. Über das wollen wir reden.
1: Vor einem Jahr hätte ich noch gesagt, nein, das ist jetzt zu spät, jetzt höre ich auf. Oder
0: jetzt hörst du auf. Aber jetzt bist du wieder... Irgendetwas hat deine Lebensgeister geweckt, über das reden. Übrigens, wieso der Radetzky-Marsch am Anfang? Das ist ja K&K Österreich, oder?
1: Ich habe ja sehr lange Zeit im Militär mitgemacht. Ich war zuerst Infanterist gewesen. Dann haut man in der Infanterie und nachher hat man mich mal geholt in die rollende Medienbrigade, Abteilung Presse und Funkspruch. Dann bin ich sogar bis zum Oberst aufgestiegen.
0: Wie kann man da aufsteigen? Muss man einfach da möglichst schöne Textchen, pro-Militär-Textchen schreiben? Oder wie?
1: Nein, das ist eben ein Missverständnis. Schade, bist du nie dabei gewesen, sonst hättest du sich vorgestellt.
0: Ich bin bei den Panzerleuten, ich bin beim echten Militär gewesen.
1: Ja, gut.
0: Nicht beim Politkommissar oder Militär.
1: Gut, also der Auftrag von dieser Truppe mit ziemlich viel Personal war, dass wir in Krisen- und Katastrophenfällen sofort Medien bereitstellt, die die Bevölkerung informiert. Und zwar nicht indoktriniert, sondern informiert.
0: Aber das hat nie richtig stattgefunden. Also, sie haben einfach so trockene Übungen gemacht, ohne Ende.
1: Ja, wir haben zum Glück wenig schwere Katastrophen gehabt.
0: Klar, aber trotzdem.
1: Keinen Krieg.
0: Aber man hat auch nie herausgefunden, ob es funktioniert hätte.
1: Ja, wir haben immer wieder Manöver gemacht und dort ist das Zeug ausprobiert worden. Jetzt ist allerdings die Truppe verschwunden.
0: Mhm.
1: So wie
0: warum
1: sie
0: eigentlich?
1: Ist. Ja.
0: Wie man herausgefunden hat, sie nützt nichts, wenn es dann mal darauf ankommt.
1: Weil sich die Medien so stark verändert haben.
0: Aha, die Medien sind
1: und heute,
0: da braucht man sie nicht, weil wir so viele Medien haben.
1: Wir haben so viele Kanäle und jeder kann heute einen Radiokanal beeinflussen, mitfüllen. Und man hat das Gefühl gehabt, so wie das aufgezogen war im Zweiten Weltkrieg, so ist es jetzt nicht mehr nötig. Das finde ich auch richtig. Ich habe in meinem letzten Memo an die obersten Chefs dort habe ich vorgeschlagen, dass man die Truppen auflöst.
0: Also du bist eigentlich der gewesen, mit deinem Abgang ist das gerade beendet worden? Das
1: nicht gerade, wie alles in der Schweiz hat es 2-3 Jahre gebraucht.
0: Gut, aber immerhin, du hast gefunden, jetzt bin ich nicht mehr da, jetzt braucht der ganze
1: Truppe
0: nicht
1: mehr. Nein, ich habe gefunden, es ist nicht mehr nötig.
0: Gut, aber andererseits, also einfach eine kritische Anmerkung, wenn man das sagt, wenn mal Krieg würde kommen oder irgendetwas ähnlich, dann könnte es eben auch noch Cyberwar sein und dann würden alle unsere anderen Kommunikationskanäle möglicherweise auch gefährdet sein oder sogar einfach nicht mehr vorhanden sein. Auf einen Schlag, oder?
1: Gut, es hat noch ein paar Leute, die im Bundeshaus so eine Notfallsituation könnten übernehmen, ausbildet. Und man ist dann zum Schluss gekommen, ich hatte dort nicht mehr nichts mehr zu sagen gehabt, ich bin ja weg gewesen. Man ist dann zum Schluss gekommen, es sei so wie bisher nicht mehr nötig.
0: Okay, und der Radetzky-Marsch ist drum? Ja,
1: der Radetzky-Marsch. Ich bin, wie gesagt, lang bei der Infanterie gsi, auch im Gebirge und so weiter. Und wenn es mir manchmal ein bisschen gestunken hat, die Exerziererei und so, und es war eine Kaffeepause, dann habe ich im Tierraum den Radetzky-Marsch angestellt. Das ist eine wunderbare Melodie und das hat mich getröstet.
0: Okay, also das haben wir am Anfang gehört, jetzt hören wir Fields of Gold vom Sting und wir reden dann über die Durchsetzungsinitiative und die Aktion, die Peter Studer gestartet hat.

0: In vier Wochen Abstimmung über Durchsetzungsinitiativen. Sicher eine epochale Abstimmung, fast schon wie Masseneinwanderung, wo wir erst im Nachhinein herausgefunden haben, was das für Wirkungen hat oder kann haben für die Schweiz und unsere Politik beeinflusst in den Grundfesten. Jetzt kommen also die Durchsetzungsinitiativen und jetzt passiert Interessant. Da gibt es jetzt plötzlich Bewegungen aus dem Volk, aus gewissen Kreisen, also außerhalb von Verbänden und Parteien, die sich da jetzt engagieren. Unter anderem eben der Peter Studer mit 80 Jahren hat das Gefühl gehabt, jetzt muss ich etwas auf die Beine stellen. Warum, Peter?
1: Weil die Durchsetzungsinitiative ganz verheerend ist für Schweizer Demokratie und weil sie sie gar nicht braucht, weil das Parlament hat ja seinen Auftrag erfüllt, hat die Verfassungsbestimmung, die neue von der Ausschaffung von kriminellen Ausländern, umgesetzt. Und das Einzige, was die SVP-Advokaten von dieser Durchsetzungsinitiative gestört hat, ist, dass im Gesetz, das vom Parlament rausgekommen ist zur Umsetzung, dass dort auch eine Härtefallklausel drin war. Und zwar eine sehr reduzierte. Also wenn ganz schwere Gründe dafür sprechen, dass einer nicht ausgewiesen wird.
0: Das steht aber nicht drin. Es ist nicht explizit. Es steht einfach in Ausnahmefällen. Aber wie die Ausnahmefälle sein müssen, steht nirgends.
1: Ja, aber das ist aus der parlamentarischen Beratung.
0: Aber am Schluss ist das, was in der Verfassung ist, ist relevant. Nicht, dass die parlamentarische Verfassung da
1: was
0: oder Diskussion die da gegeben hat.
1: Was drin steht, ist, dass bei schweren Härtefallgründen, bei schweren, nicht einfach, weil es jemandem nicht passt, die privaten Interessen von einem, der jetzt gerade gepackt wird, wegen einem Delikt, dass das kann durch einen Richter aufgeschoben
0: werden. Gut, also wir reden nicht mehr, aber ich möchte jetzt noch mal fragen, warum hast du jetzt das Gefühl gehabt, du musst jetzt aktiv werden? Das lange nicht, weil eben die Diskussion wird geführt, überall. Es hat ja schon andere solche Aktionen gegeben. Warum hast du jetzt das Gefühl gehabt, dass du etwas machen musst und wie bist du vorgegangen?
1: Weil genau in dieser Initiative eigentlich Grundsätze vom Schweizer Staatssystem verletzt werden. Es ist das Parlament, wo eine neue Verfassungsbestimmung muss umsetzen. Und kurz bevor das Parlament so eingesehen ist, es hat 5 Jahre hat es Zeit gehabt.
0: Es ist gestanden in der Vorlage, die angenommen wurde, ist 2010, man hat 5 Jahre Zeit zur Umsetzung. Und 2012, also nach 2 Jahren, hat die SVP gesagt, nein, das passt uns nicht, wir machen etwas Eigenes.
1: Aus einem tiefen, krankhaften Misstrauen gegen die Richter und gegen das Parlament hat die SVP gefunden, da müssen wir jetzt dazwischen schiessen.
0: Jetzt frage ich dich als Jurist, das mit der Durchsetzungsinitiative, das ist in dem Sinn gestossen, wie du sagst, es gibt dann, oder verstehe ich das richtig, keine gesetzliche, was soll ich sagen, gesetzliche Prozesse, die dann kommen nachher, wo dann das Parlament das eben tut, was in der Verfassung ist, umsetzen, sondern die Verfassung ist faktisch ein Gesetz.
1: Die Verfassungsbestimmung, die die Durchsetzungsinitiative bringen will, ist ein Monstrum. Es sind für einen Artikel 3,5 Manuskriptseiten. Das hat es nie in dem Mass bis jetzt
0: heisst,
1: noch meiner Meinung
0: nach. Man tut dann irgendwie sagen, Gesetze werden irgendwie ausgeschaltet. Richtig. Man tut direkt in die Verfassung mit allen Details.
1: Richtig.
0: Und das sagst du jetzt aus demokratischen Prinzipien, muss das abgelehnt werden?
1: Und ich habe auch lange Staatsrecht studiert, ich bin ein Anhänger vom Schweizer System, von der Gewaltenteilung, wo das Volk mit Verfassungsabstimmungen und wo die Verwaltung und wo Gericht alle ihre Aufgaben haben und müssen können warnen. Aber das ist nur ein Grund. Ein anderer Grund ist, dass ich die Durchsetzungsinitiative für menschenrechtswidrig halte.
0: Und warum? Einfach weil es heisst, gleiches Recht, alle sind vor dem Gesetz gleich, Artikel 8 Bundesverfassung, dass das nicht mehr gewährleistet wäre?
1: Nicht mehr gewährleistet ist, dass die Richter Urteile fällen und können auf die menschlichen und örtlichen Bedürfnissen Rücksicht nehmen.
0: Das also die SVP sagt ja, oberste Instanz ist das Volk und nicht der Richter. Und wenn es drin steht, dann sind wir sicher, dass es umgesetzt wird.
1: Höchste Instanz ist zwar das Volk für neue Verfassungsartikel. Da müssen die Stimmbürger in der Mehrheit und die Kantone in der Mehrheit zustimmen. Aber die Umsetzung von Verfassungsbestimmungen, das kann nicht einfach in einer Partei überlassen werden, wie sie jetzt die SVP behauptet.
0: Es geht ja nicht um Partei, sondern wenn die Volksmehrheit oder vielleicht die Mehrheit der Stände das machen, dann ist es das Volk gewesen, sagen die. Und das, an dem dürfen wir nicht rütteln. Du hast vorher gesagt, die haben das Misstrauen gegen die Richter. Oder? Die reden vom Richterstaat und so. Ist das nachvollziehbar?
1: Es ist für mich nicht nachvollziehbar. Schon die obersten Chefs von der SVP haben ja häufig auch von der Richter Rechte bekommen. Da zum Beispiel in dem Mörgeli-Fall in Zürich, wo der Vizepräsident von der SVP, der Christoph Blocher, eine gewisse Rolle gespielt hat auch. Und der gestoppt worden ist und polizeilich untersucht und so weiter.
0: Das sind zwei verschiedene Fälle. Der eine ist der Fall Hildebrand, der andere der Fall Mörgeli.
1: Gut. Und in beiden Fällen haben die Richter im Christoph Blocher recht gegeben.
0: Okay, aber gehen wir jetzt nochmal zurück auf die Aktion. Wie hast denn du das Ganze angepackt, dass du das Gefühl hast, ich muss jetzt da eine Art richtige Bewegung in Gang setzen?
1: Ich habe die Vorlage runtergeladen aus dem Internet, was kommt auf uns zu, und bin verknüpft und habe gefunden, nein, so geht es nicht. Also zum Beispiel die Härtefallklausel, das ist bewährte schweizerische Tradition, dass nämlich die Richter nicht nur nach dem Gesetzeswortlaut, sondern auch nach dem einzelnen Fall ihre Urteile abgeben. Und da müssen sie können auf gewisse Spezialitäten in der Biografie und so weiter Rücksicht nehmen und nicht einfach stur einen Automatismus befolgen.
0: Gut, also, das habe ich jetzt verstanden, aber nochmal, was hast denn du gemacht, um die, 200 Leute, namhafte Personen, anzubringen, inklusive drei Ex-Bundesräte?
1: Vier,
0: mittlerweile. Dreifuss, Kopp, Guschbern, wer ist der vierte?
1: Metzler
0: auch noch. Ja. Also vier ehemalige Bundesräte, dann ganz viele prominente Leute, wie Herzog Dümeron, der Architekt, der St. Gallen Bischof Markus Büchel, dann der Thomas Held, Ex-Avenir Suisse, Peter Pixl, Adolf Musch, Peter von Matt, oder Rolf Zwaron, Ex-Lonza und Swiss-Präsident Bruno Gehrig. Wie ist das vorgegangen?
1: Also wir haben bekannt gegeben, dass wir tätige Unterschriften sammeln. Übrigens sind nicht nur die Prominenten, sondern es sind auch Buschauffeure dabei.
0: Und wie haben Sie das gemacht? Via Internet?
1: Via Internet und via Telefon. Ich habe die letzten 14 Tage habe ich dauernd umeinander telefoniert. Machst du auch mit bei so etwas? Die meisten Leute vielleicht auch, weil ich sie schon gekannt habe und gewusst habe, wie sie denken, dann gesagt, ja, aber selbstverständlich, endlich macht mal jemand etwas. Mhm. Weil lange Zeit ist das sehr eine schläfrige Situation.
0: Und von wem hast du Absagen?
1: Ganz wenige.
0: Ja.
1: Also ich kann sagen, es hat Bundesräte gegeben, die gesagt haben, ich habe mir geschworen, als ich zurückgetreten bin, dass ich Altbundesräte, ja. Dass ich nie mehr politisch eingreifen und mich einmischen da, das muss man respektieren.
0: Aber zum Beispiel der Arnold Koller war auch Rechtsprofessor. Hast du den auch angesprochen? Der müsste ja, ich war selber sogar noch Student vor dem in St. Gallen, der müsste sagen, aus juristischen Gründen oder aus rechtlichen Gründen oder staatspolitischen Gründen, staatsrechtlichen Gründen, muss ich das ablehnen. Der ist da nicht dabei.
1: Der ist da nicht dabei. Das ist jetzt einer von denen, die gesagt haben, ich habe noch nie mich eingemischt in die politische Diskussion. Ich mache es auch das mal nicht. Viel Glück. Und eine Reihe von Leuten, die jetzt noch in Amt und Würde sind,
0: haben gesagt, es gibt viele Ex. Ich habe das Gefühl, die Ex sind, die machen damit. Und die in Amt und Würde sind, sind ein bisschen zurückhaltend.
1: Ja, zum Teil wegen der Statuten von den Orten, wo sie arbeiten.
0: Mhm.
1: Und praktisch alle haben mir aber Glück gewünscht, auch wenn sie nicht unterschrieben haben. Aber es sind ein Haufen, ja, die unterschrieben haben. Es sind jetzt über 40'000.
0: Über 40'000, ja. Und ihr sammelt dann auch Geld, oder?
1: Wir wollen natürlich, nachdem jetzt alle Bahnhöfe vollpflastert sind, mit Schöfli ins Rad von der SVP.
0: Du lachst? Findest du die lustig?
1: Ich finde sie überhaupt nicht lustig. Aha, ich habe sie nie lustig gefunden.
0: Nein, die schwarze Schafe, das ist irgendetwas, schon irgendwie muss ein seltsames Gefühl geben. Also mir wenigstens.
1: Aber gut. Da sind wir jetzt gleicher Meinung.
0: Ja, ja.
1: Eben von dir aus haben wir eine grosse Sympathie gehabt, gerade von Anfang an. Und wenn jetzt alle Bahnhöfe vollpflastert sind mit den SVP-Plakaten, gibt es einen Haufen Leute, die sagen, ja, aber sind das die Einzigen? Sind die, weil sie viel Geld haben, einfach die da ihre Plakate quasi als Überschwemmung in der ganzen Schweiz verbreiten?
0: So macht es die SVP immer und hat ja bisher Erfolg gehabt. Aber haben die dann jetzt Geld?
1: Ja, jetzt haben wir etwa 600'000 Franken.
0: 600'000 von diesen Leuten oder von anderen Leuten auch noch?
1: Ja, es haben auch andere einfach.
0: Aber jetzt haben die dann überhaupt noch Platz? Ich meine, die Plakate sind wahrscheinlich gebucht jetzt kurz vor der Wahl.
1: Ja, wir haben da und dort ein bisschen blind gebucht, das kann man.
0: Ah, du hast im Vorfeld, hast blind gebucht, ohne Geld. Also bist du short gegangen irgendwie und hast ja sehr auf Risiko.
1: Etwas wäre schon reingekommen, aber dass gerade so viel kommt von Leuten, die sagen, wir wünschen euch Glück, wo können wir ein paar Batzen hergeben.
0: Aha. Also gut, und du meinst, die Plakate kommen?
1: Die kommen, ja.
0: Und hast du denn das irgendwie in der Hand gehabt, um auch in der Gestaltung und in der Aussage und so? Bist du da der Tätschmeister?
1: Nein, also wir sind ein kleines Grüppli.
0: Ja, wer ist da dabei?
1: Da ist zum Beispiel der Peter Arbenz.
0: Der ehemalige Flüchtlingsdelegierte,
1: freisinnig.
0: Ja.
1: Da ist der Ständerat Paul Rechsteiner, glanzvoll gewählt in St. Gallen.
0: Mhm. Ihr macht das dann?
1: Überraschend. Nein, nicht einfach wir drei, sondern es hat noch etwa 6-7 andere.
0: Und da bist du richtig jetzt aktiv dabei, Tag und Nacht, wo du da jetzt dich einsetzt, damit das auch richtig funktioniert?
1: Ja, ich habe jetzt vor allem Unterstützung gesucht.
0: Ja.
1: Bei Leuten aus der Zivilgesellschaft. Wir wollten ja die Zivilgesellschaft gewinnen, nicht einfach alte Ständeräte und Nationalräte. Oder heutige, da gibt es ja auch Abstimmungen. Da haben zum Beispiel alle Ständeräte, außer denen von der SVP, haben sich ganz dezidiert distanziert von dieser Initiative.
0: In dieser Form haben wir das noch nie erlebt?
1: Ein grosser, ich jedenfalls nicht, obwohl ich 50 Jahre Politik
0: gemacht habe. Das ist halt so, gegen etwas einsetzen. Auch die Staatsanwälte haben sich da geäussert.
1: Ein grosser Teil von der Nationalräte, die Rechtsprofessoren, da sage ich natürlich die Richtergegner bei der SVP. Ja, das ist ja klar, oder? Dass die Rechtsprofessoren und so weiter, das sind die ja immer gegen uns entscheiden.
0: Könnte das auch nicht kontraproduktiv sein, dass das einer sagt, wenn die sich da dagegen einsetzen, dann wollen die verhindern, dass ihnen ihre Rechte genommen werden oder vielleicht sogar ihre Aufgaben weggenommen werden. Und das zeigt umso mehr, dass man da eben muss ja anstimmen.
1: Dass diese Stimmen höre ich, man hört sie auch an den Stammtisch und so weiter, aber uns von der Zivilgesellschaft, wo ja weder die meisten von uns weder politische Ämter haben, noch Unternehmungen leitet und so weiter, Künstler sind und Professoren und so weiter, oder in der Industrie tätig sind, für die stimmt das ja nicht. Und für die, die da unterschrieben haben, würde ich mal meinen, stimmt es für die allermeisten überhaupt nicht.
0: Also, jetzt möchte ich dann noch schauen, wie sie vorgegangen sind, ob das klug ist oder ob sie da nicht ein bisschen übermarkt haben. Nächster Titel von dir ausgewählt, Bob Dylan, Mr. Tambourine Man.

0: Bei mir ist der Peter Studer, er hat die Vereinigung gegen die unmenschliche Durchsetzungsinitiative lanciert. Du hast da Bob Dylan gewählt, Mr. Tambourine Man. Warum? Hat das eine Bedeutung für dich?
1: Ja, das hat eine grosse Bedeutung, weil ich bin zum ersten Mal auf Amerika gekommen in den mittleren 60er Jahren. Ich bin ausgelesen worden für ein Stipendium am World Press Institute. Dort sind von Reader's Digest aus jedes Jahr etwa 16, 17 Leute ausgewählt worden und die haben dann ein Jahr lang Amerika können lernen. Mhm. Und so bin ich gerade in dieser Zeit, als ich dort das Stipendium angefangen habe, bin ich auf den Bob Dylan gestoßen, Woodstock und so weiter und habe das ganz grossartig gefunden. Es ist natürlich auch mitten im Vietnamkrieg war. Und der Bob Dylan, Joan Baez, seine damalige Freundin, ein paar Jahre lang, die auch eine wunderbare Stimme hat, sich auch eingeschaltet hat in die Gegnerschaften, die haben mich schwer beeindruckt und begeistert.
0: Genau, und jetzt bist du eigentlich in der Rolle von Bob Dylan und Joan Baez von damals, bist jetzt auch politisch aktiv geworden mit dieser Vereinigung. Und was mich ein bisschen irritiert, wie aggressiv eure Wortwahl ist, das Wort, das ihr gebraucht habt zur Beschreibung von dieser Initiative, ist barbarisch. Das finde ich sehr extrem. Und das könnte vielleicht Leute dann eher wieder ein bisschen abschrecken und sagen, also da gehen sie eigentlich zu weit. Wieso habt ihr das Wort gewählt?
1: Das Wort ist sehr stark und überhaupt die ganze Sprache in dem Abstimmungskampf ist extrem stark. Auch die Befürworter, die werfen zum Beispiel dem freisinnigen Parteipräsident Müller vor, er stelle sich vor Schwerkriminelle und so weiter.
0: Und da muss man sagen, dass der Philipp Müller Teil von dem bürgerlichen Schulterschluss, wie er uns verkauft worden ist, ist einer der heftigsten Gegner von dieser Initiative. Genau. Und da muss man sagen, das ist jetzt kein Weichsinniger oder kein Pudding-Parteipräsident. Der nimmt da Stellung und nimmt in Kauf, dass er dann eben von der SVP und seiner Partei abgestraft wird. Ist eigentlich überraschend, dass er irgendwie fast schon der, was soll ich sagen, der lautstarkste Gegner ist und nicht einmal die SP.
1: Ja gut, in der SP stimmt, hört man nicht so viel, wobei du hast ja am nächsten Montag auch einen SP-Ständerat hast du bei dir.
0: Ja, der Herr Josic, und wenn wir schauen, was er dazu sagt, weil die sind ja mitverantwortlich, weil sie damals nicht für den Gegenvorschlag sind, 2010 bei der Abstimmung, wenn der durchgekommen wäre, hätten wir das ganze Malheur nicht erlebt.
1: Das wäre vielleicht nicht passiert. Aber der Herr Josic hat wie andere Parlamentarier gesagt, gescheiter werden kann man immer.
0: Ja, aber manchmal ist es eben ein bisschen spät.
1: Ja, manchmal.
0: Und auch wir kommen ein bisschen spät.
1: Ja, wir kommen spät. Und das ist halt bei der Zivilgesellschaft, da braucht es manchmal wirklich etwas, dass die verwachen. Und dann scharrt man sich zusammen und macht etwas. Wir sind ja, ich bin nicht in einer Partei. Und ich habe mich mit ein paar Leuten getroffen, die der gleichen Meinung sind, wegen dieser Durchsetzungsinitiative, dass das eine Katastrophe ist für unsere Demokratie.
0: Aber warum ist zum Beispiel Economy Swiss, das ist die Vereinigung der Wirtschaft, früher hat das Vorort geheißen, man hat gesagt, achte Bundesrat, hat eine Bedeutung verloren, die haben gesagt, für das haben wir kein Geld. Wenn das so wichtig ist, wenn das so zentral ist, wenn das so entscheidend ist, wie kann dann ein so ein grosser, der grösste Wirtschaftsverband sagen, sorry, tut uns leid, wir haben uns abgemeldet?
1: Ja, da musst du die fragen, ich habe das überhaupt nicht
0: begriffen. Hast denn du mit denen nicht geredet?
1: Ja, vorher nicht.
0: Ja.
1: Sie haben ja schon vorher gesagt, wir machen nicht mit.
0: Eben, aber hast du nicht gesagt, hallo, haben die gecheckt, dass es wirklich um etwas Entscheidendes geht? Nicht eine von diesen vielen Abstimmungen, wo man dann irgendwie eben merkt, okay, ist nicht so gut gewesen, pädophilen Abstimmungen etc., wo man bei der Umsetzung im Parlament ein bisschen schauen, dass man da nicht überbordet und gewisse Grundprinzipien nicht verletzt. Weil da kann man dann nichts mehr ändern.
1: Also, ich habe nicht direkt mit der Economy Swiss geredet, sondern mit Leuten von den Unterverbänden. Und viele von diesen Unterverbänden sind dezidierte Gegner von dieser Durchsetzungsinitiative, Chemie und so weiter, weil es natürlich auch gegen die EU-Verträge verstößt, gegen die Verträge, die wir mit der EU haben, weil es gegen die Europäische Menschenrechtskonvention verstößt. Und dort haben wir sehr ein gutes Echo.
0: Ja, okay, aber irgendwie hat man ja das Gefühl, eben, man hat das bei der Masseneinwanderung erlebt, dass man in breiten Kreisen oder der Bevölkerung, dort war es knapp über 50%, auch am Bundesrat oder am Parlament den Denkzettel verpassen und sagen, ihr setzt nicht um, ihr hört nicht aufs Volk, ihr seid unsere, jetzt sind noch die Richter dazugekommen, ihr habt da Kuscheljustiz etc., dass man mit, was soll ich sagen, mit rein sachlichen Argumenten gar nicht durchkommt.
1: Ja gut, ich hätte es natürlich lieber gehabt, wenn die Economie Suisse eigentlich der Menschlichkeit und der staatspolitischen Vernunft entsprochen hat und gesagt hat, diese Initiative ist auch für unsere eigenen Interessen gefährlich. Das ist aber nicht passiert, ich habe das sehr bedauert.
0: Aber eben die Denkzettelmentalität, oder? Dass man Institutionen einfach in Frage stellt, eben Bundesrat, Parlament und jetzt die ganze Justiz, oder? Dass man sagt, die Richter, die setzen das nicht um und darum darf die Härtefallklausel nicht fallen.
1: Also, in der parlamentarischen Beratung von der Umsetzung ist natürlich immer noch sehr ein harter Kurs drin.
0: Eben, das ist also eigentlich härter, oder mindestens so hart
1: wie... In einzelnen Punkten.
0: Genau.
1: Aber in den grundlegenden Punkten, dort wo es um Gewaltenteilung als eine Erbschaft von der schweizerischen Eidgenossenschaft geht, seit wir eine Bundesverfassung haben.
0: Kann man nicht sagen, es geht eigentlich sogar zurück auf die Aufklärung.
1: Es geht zurück bis zum Aristoteles.
0: Ja, also sagen wir mal bis zum Montesquieu.
1: Ja, ich kann dir Aristoteles zitieren.
0: Gut, also Aristoteles gegen Christoph Blocher wäre eine interessante Diskussion.
1: Ja.
0: Mal am Fernsehen, aber der Aristoteles ist nicht verfügbar. Leben. Genau,
1: ja, aber seine Nachfolger, die sind natürlich genau der Meinung wie der Aristoteles.
0: Aber trotzdem, dass man da eben rein auf der emotional, in dem man Angst macht, man sagt, auch 70% der Leute im Gefängnis sind Ausländer. Schaut doch mal das an. Und wir müssen schauen, dass die A. bestraft werden und B. ausgeschafft werden. Und wir vertrauen unseren Richter bis auf zum Bundesgericht gerade überhaupt nicht.
1: Also, bestraft werden soll es. Viele sollen auch noch der parlamentarischen Version, die bereits verabschiedet ist, ausgeschafft werden. Aber es hat störende Extremfälle, wo es nicht passieren darf, dass einfach die ganze Richterschaft, die ja aufs Gesetz verpflichtet ist, einfach auf die Seite geschoben wird. Und der Automatismus, dass zum Beispiel einer, der ein Sekundo ist, noch nicht Bürger von der Schweiz, vielleicht wird das auch nie, dass so einer kann ausgeschafft werden, wenn er innerhalb von 10 Jahren, so steht es in dieser Initiative von der SVP, innerhalb 10 Jahren zweimal mit einer Gefängnis- oder Straf- oder Buss mit einem rechtskräftigen Urteil gepackt wird. Und da sind auch Bagatellfälle dabei.
0: Also was ist ein Bagatellfall?
1: Ein Bagatellfall ist
0: das
1: zum
0: ist
1: Beispiel...
0: Ja, also es ist ja gesagt worden, also ich glaube, der Herr Garoni war da, also im Appenzell, stellt einen Öpfel vom Baum und so. Das ist, so einer wird nie verurteilt.
1: Ja, das stimmt.
0: Das ist ja lächerlich.
1: Das ist gut. Nicht ein gutes
0: Argument. Aber was sind denn andere...
1: Also zum Beispiel, wenn einer gepackt wird von der Polizei, vielleicht im Strassenverkehr, und der ein bisschen ausruft und sagt, ja nein, und ich hätte dürfen und ich bin von rechts gekommen und der andere von links. Und wenn er dann böse Bemerkungen macht, dann kann er wegen Drohung gegen Beamte kann er verurteilt werden. Dort Fall geht es halt.
0: Und dann wird er ausgewiesen?
1: Ja, nicht einfach
0: nur... Wenn es zum zweiten Mal?
1: Das zweite Mal, oder wenn er Geschwindigkeitsüberschreitung macht... Den kann er ausgewiesen.
0: Aber ich komme bei etwas nicht raus. Heisst wirklich in Artikel 8 Bundesverfassung, alle sind vor dem Gesetz gleich, also Schweizer und Ausländer.
1: Ja, ja.
0: Aber ist ja dann gleich auch nicht gleich.
1: Nein,
0: weil
1: sind nicht
0: Schweizer,
1: gleich.
0: Die Schweizer können nicht ausgewiesen
1: ja,
0: werden.
1: Eben, das ist es ja.
0: Eben, aber
1: kann man, nicht ausgewiesen
0: aber
1: werden.
0: Ja, nach jetzigem Gesetz und jetzigem Recht sind ja nicht alle gleich.
1: Es sind nicht alle gleich, aber hier mit dieser Initiative werden die Sekundos, die hier geboren sind und aufgewachsen sind und heute, nachdem sie ihre Pubertätsgeschichten überwunden haben, wo sie vielleicht ein paar Mal über die Schnur gehauen haben, sind jetzt da, haben eine Familie, haben einen Beruf und so weiter. Und beim zweiten Mal können sie ausgewiesen werden. Und das ist genau der grösste Übelstand in der amerikanischen Justiz. Dort hat jemand die Regelung abgeschaut. Die zwei Striche oder die drei Striche, dann werden die Leute zu eher langen Gefängnisstrafen verurteilt und können nicht begnadigt werden.
0: Und aber wenn jetzt die Kondos anders behandelt würden, das hat zum Beispiel Hans-Uli Vogt, der Nationalrat von der SVP und gescheiterter Ständeratskandidat, hat gesagt, dass die Kondos werden anders behandelt. Haben alle von der SVP gesagt, nein, stimmt nicht. Stimmt ja nicht.
1: Stimmt
0: es
1: nicht.
0: Aber wenn jetzt das drin wäre, wäre sie dann okay, deiner Meinung nach, Durchsetzungsinitiative?
1: Nein, weil es hätte müssen und es muss möglich sein, eine Härtefallklausel in so einem Gesetz zu haben.
0: Aber ist die Härtefallklausel, die ist jetzt eben in dem Vorschlag schon, ich weiss nicht, im bisherigen, was soll ich sagen, Gesetz, das wir haben, ist denn die angewendet worden? Und wie ist sie angewendet worden? Weil die Leute, die da die Durchsetzungsinitiative befürworten, sagen, die ist einfach viel zu extensiv angewendet worden, dass immer wieder, und da würden auch Mörder beispielsweise, wegen irgendwelchen Argumenten, familiären oder gesundheitlichen Argumenten, würden dann nicht ausgeschafft.
1: Also, wenn man die Statistiken anschaut, dann ist der Vorwurf von der Kuscheljustiz voll daneben. Die Urteile sind eher schärfer geworden in der letzten Zeit. Die Praxis der Gerichte ist schärfer geworden.
0: Aber es gibt viele Leute im Justizvollzug, die haben auch das Gefühl, die Leute werden eher ein bisschen mit Samthandschuhen angeschaut.
1: Sie werden menschlich behandelt. Man will sie auch bessern, schliesslich. Wenn sie rauskommen, dann soll es bekehrt sein zu einem rechtsfolgsamen Zustand. Also, dass die Urteile, die hier gepflegt werden von der SVP gegen unsere Justiz, das ist eigentlich eine Verschwörungstheorie.
0: Da wird aber sie sagen, so viele Ausländer sind kriminell, der Anteil von kriminellen Ausländern. Es kommen noch sehr viel Immigration, Leute aus Ländern, die kulturell uns sehr, sehr weit entfernt sind. Das würde sich wahrscheinlich noch verstärken. Und auf dieser Basis sagt man, dann haben wir noch viel mehr kriminelle Ausländer bei uns und man macht nichts gegen die.
1: Warum sind denn alle Chefs von diesen Gefängnisdirektionen gegen die Durchsetzungsinitiative, weil sie sagen, das nützt gar nichts.
0: Warum nützt es nichts? Also, unter anderem, weil viele von diesen kriminellen Ausländern sind irgendwelche Kriminaltouristen, die man verwünscht hat, die eh nicht eine Aufenthaltsbewilligung haben.
1: Das sind ja, die können sowieso von einer gewissen Schwere ja ausgewiesen werden.
0: Die werden, weil sie gar nicht in der Schweiz sein dürfen.
1: Ja. Das Problem ist dann häufig, dass man sie gar nicht dort hinzugeschickt kann, wo sie hergekommen sind.
0: Genau.
1: Weil die Länder gar keine Straftäter, die per Flugzeug eingeflogen werden, landen lassen.
0: Aber das heisst aber auch, wenn die Durchsetzungsinitiative angenommen würde und man sagt, die werden ausgeschafft, kann man sie nicht oder einen Teil von denen gar nicht ausschaffen.
1: Das ändert, ist richtig.
0: Die Durchsetzungsinitiative ändert an diesem Problem nichts.
1: Das ist ein ganz schwerer Einwand aus den Strafverfolgungsbehörden heraus gegen die Initiative, weil in vielen Fällen kann man sie gar nicht wegschicken.
0: Also das ist eine Art Phantomschmerz, den man da irgendwie behandeln will und meinen, damit wird das Problem gelöst. Und du sagst, und die Leute sagen, ein grosser Teil der Probleme, die bestehen, sind gar nicht lösbar, weil man die Leute nicht ausschaffen kann.
1: Durch die Durchsetzungsinitiative sicher nicht lösbar.
0: Okay, machen wir noch Musik und dann noch eine Schlussrunde mit dem Peter Studer. Nächster Titel, auch von dir ausgewählt. Ja, es hat natürlich müssen kommen. Also es ist ja unglaublich, Leute in deinem Alter haben, glaube ich, immer diesen Titel auf der Lippe. Edith Piaf, non, je ne regrette rien.

0: Grossartig, Edith Piaf, ich ne regrette rien, ich bedauere gar nichts. Jungpolitiker Peter Stuter mit 18. Was bedauerst du? Zeit für ein Geständnis am Schluss von der Sendung.
1: Ich habe natürlich das Lied schon bestellt, als ich in Pension gegangen bin vor 15 Jahren.
0: Gut.
1: Ich habe nie bedauert, ich habe viele Fehler gemacht, wie alle Menschen, wie du auch.
0: Ja, übrigens. Aber bei deinen Fehlern sind ein bisschen die gravierenden.
1: Ja. Aber ich habe nie bedauert, dass ich Journalist geworden bin, ja, als Jurist und nicht mich mit Einschädigungen beschäftigt habe und so weiter. Und ich habe nie bedauert, dass ich für den Service Public Journalist war. Darum setze ich mich auch immer noch für den ein.
0: Aber der ist in Gefahr im Moment. Der ist,
1: der ist ein bisschen
0: Sturmreif gestossen.
1: Der ist so ein bisschen bedrängt.
0: Erlebst du das?
1: Ich erlebe das gut. Ich habe mich nur ein paar Mal eingesetzt für die Initiative mit der Gebührenrenovation. Aber für mich ist das jetzt da sehr viel wichtiger.
0: Gut, also jetzt, wie ich gesagt, der Automatismus, der soll kommen, wenn wir eben die Richter ausschalten, den gäbe es ja bereits im Strafgesetzbuch. Und zwar bei der Raser, weil dort sei festgehalten, wie die Strafe muss sein. Also warum denn der Aufschrei von eurer Seite?
1: Also, das ist eben eine von den Irreführungen durch die SVP. Es stimmt, dass Raser könnte aufgrund von einem Gesetz verurteilt werden, wo Mindeststrafen vorschreibt. Aber es wird der Richter nicht ausgeschlossen dabei. Der muss dann immer noch das Urteil fällen und muss eine Mindeststrafe einhalten. Aber abgesehen davon bewertet er auch die menschlichen und die Gesellschaft.
0: Genau, und eine Ausschaffung, die ist dann eben nicht etwas, wo man Abstufung machen kann.
1: Da kann niemand mehr etwas einwenden, der muss einfach ausgekraft werden, auch wenn der Betreffende jetzt sich bessert hat innerhalb von diesen 10 Jahren und eine Ehefrau hat und 2 Kinder in der Schweiz und die tadellos aufzieht, er muss ausgeschafft werden.
0: Also in dieser ganzen Initiative, im zweiten Teil, wo es um die Zweitstrafe geht, sind ja unglaublich viele Sachen aufgeführt, von falsches Zeugnis, falsche Übersetzung, Rauferei, Sozialmissbrauch, aber erstaunlicherweise Raserei steht nicht drin.
1: Nein.
0: Das hat mich überrascht, es ist ein Fehler, es ist einfach der gefloppt.
1: Ja, es hat eine ganze Reihe von Sachen, wo sich Gegner von dieser Initiative gewundert haben, dass die nicht vorkommen. Und ich würde sagen, das
0: also
1: zeigt...
0: Steuerbetrug zum Beispiel nicht, da muss man sich nicht wundern. Wahrscheinlich Steuerbetrüger ist für dich wahrscheinlich weniger schlimm als einer, der Sozialhilfebetrug macht.
1: Ja, gut, genau das ist es. Aber das zeigt, wie schludrig die Initiative, die ja 3,5 Seiten umfasst.
0: Mhm, also Bundesverfassungsbuch, oder wo die Bundesverfassung drin ist, muss dann fast mal verdoppelt werden,
1: also,
0: wenn das so weitergeht.
1: Genau. Und das zeigt, wie schludrig da geschaffen worden ist und dass einfach gewisse Ängste in der Bevölkerung bewirtschaftet werden.
0: Wie sie die Jahre.
1: Und ich habe es sehr bedauert, dass aus der Wirtschaft lange Zeit nicht mehr Warnungen gekommen sind. Und jetzt verwachen die zum Teil.
0: Und nicht spät, weil die letzte Umfrage ist ein bisschen knapper gewesen als die erste, aber immer noch 51%.
1: Die ist viel knapper
0: gewesen. Hast du das Gefühl, dass man das kann noch, das Loch zwischen Ja und Nein, dass man das noch schliessen kann?
1: Du musst auch mit einbeziehen, da ist noch eine Fehlerquote dabei bei diesen 51%.
0: Das kann auch die andere Richtung sein, der Fehler.
1: Ja, ist möglich, aber ich bin jetzt mal Optimist. Und ich habe so viele Komplimente bekommen, dass wir uns da wehren und mal auf den Boden stehen und sagen, so nicht.
0: Das freut mich so für dich, weil du in deinem Leben hast nicht so viele Komplimente bekommen. Das jetzt.
1: Schade, bist du nicht dabei gewesen, als ich in die Pension gegangen bin.
0: Ja, gut,
1: ich habe lauter Komplimente
0: genau,
1: bekommen.
0: Genau, wenn die Leute gehen, ist es wie bei Beerdigungen, da redet man noch immer gut. Danke vielmals, der Peter Studer gewesen. Die Abstimmung in 4 Wochen, wir werden natürlich weiter informieren. Es ist wirklich eine Art entscheidende Abstimmung, die von uns zukommt, wo man vielleicht Konsequenzen gar noch nicht so erkennt, wie eben auch im Vorfeld von der Masseneinwanderung hat man das noch nicht so erkennt. Also, dass man da jetzt genau weiss, was auf uns zukommt, dass man dann genau auf Basis von dem sein Urteil fällt. Okay, letzter Titel, den du noch mitgebracht hast von der Sina, der Sohn vom Pfarrer. Diese Sendung gibt es wieder heute in einer Woche. Am Mikrofon verabschiedet sich der Roger Schawinski.